0: Kommando des US-Militärs teilte mit, es habe eine Serie von heftigen Angriffen gestartet. Iranische Staatsmedien berichteten über mehrere Explosionen im Süden des Landes, es seien unter anderem Hafenstädte getroffen worden. In einer ersten Reaktion kündigte der Iran Vergeltung an. Zuvor waren mindestens 3 Tanker in der Straße von Hormus angegriffen worden. Die USA machten die iranische Regierung dafür verantwortlich. Das Vorgehen des Iran sei unbegründet, gefährlich und ein eindeutiger Verstoß gegen die eigentlich geltende Waffenruhe. Daraufhin hatten die USA bereits ihre Sanktionen auf iranisches Öl wieder in Kraft gesetzt.
1: Deutschland hat der NATO Verteidigungsausgaben in Rekordhöhe gemeldet. Die Bundesregierung übermittelte für dieses Jahr einen Betrag von 124,7 Milliarden Euro. Das geht aus Daten hervor, die die NATO zum Beginn ihres Gipfeltreffens in Ankara veröffentlichte. Das entspricht im Jahresvergleich einem Plus von gut einem Viertel und fast 2,7% des deutschen Bruttoinlandsprodukts. Innerhalb der NATO geben damit in absoluten Zahlen nur die USA mehr Geld für Verteidigung aus. Die französische Rechtspopulistin Le Pen will trotz ihrer Verurteilung bei der Präsidentschaftswahl 2027 antreten. Ein Berufungsgericht hatte das Urteil gegen Le Pen wegen Veruntreuung von EU-Geldern bestätigt, eine Sperre für das Ausüben öffentlicher Ämter aber verkürzt. Das Gericht verpflichtete Le Pen jedoch, eine Fußfessel zu tragen. Dagegen will Le Pen vor Gericht vorgehen. Bei der Fußball-Weltmeisterschaft in den USA, Kanada und Mexiko ist auch das letzte Achtelfinale gespielt. Die Schweiz hat Kolumbien aus dem Turnier befördert. Aus dem ARD-WM-Team Michael Küster.
2: Nach torlosen 120 Minuten hat sich die Schweiz im Elfmeterschießen mit 4:3 durchgesetzt. Den entscheidenden Treffer erzielte der frühere Augsburger Ruben Vargas. Die Schweiz trifft damit in der Nacht auf Sonntag auf Argentinien. Der Titelverteidiger setzte sich zuvor gegen Ägypten in einer dramatischen Schlussphase nach einem 0:2 Rückstand noch mit 3:2 durch.
1: Das waren die Nachrichten. Das Wetter in Deutschland. Meist trocken, im Osten und der Mitte etwas Regen, Tiefstwerte 18 bis 10 Grad. Tagsüber gebietsweise Regen, im Nordosten und äußersten Südwesten zeitweise heiter, Höchstwerte im Nordosten 19 bis 25 Grad, im Südwesten bis 32 Grad. Am Donnerstag freundlich, im Nordwesten Regen 20 bis 32 Grad, Freitag meist trocken bei Temperaturen bis 34 Grad. Es ist 2:03 Uhr.
3: Und hier der Verkehrsservice in der ARD-Hitnacht. A1 Lübeck-Hamburg vor der Norderelbbrücke jeweils 1 Kilometer Stau wegen eines Schwertransports. Die A38 Halle Richtung Göttingen ist zwischen Breitenworbis und Leinefelde-Worbis nach einem Unfall gesperrt. Nutzen Sie hier bitte die eingerichtete Umleitung. Die A38 Göttingen Richtung Halle ist zwischen Breitenworbis und Bleicherode wegen Wartungsarbeiten im Tunnel Höllberg noch bis ca. 6 Uhr gesperrt. Die A40 Essen-Duisburg ist zwischen Mülheim-Heißen und Mülheim-Dümpten nach einem Unfall in beiden Richtungen gesperrt. Die A42 Kamp-Lindfort Richtung Dortmund ist zwischen Oberhausen-Zentrum und Kreuz-Essen-Nord wegen Bauarbeiten bis ca. 5 Uhr gesperrt. Die A71 Erfurt Richtung Suhl ist zwischen Oberhof und Suhl-Zellermelis wegen Wartungsarbeiten im Tunnel Hochwald noch bis ca. 6 Uhr gesperrt. Und die A72 Hof Richtung Plauen ist zwischen Dreieck Bayerisches Vogtland und Hofen Nord wegen eines brennenden LKW gesperrt. Allen unterwegs eine gute und sichere Fahrt.
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3: Mit 48 hat es Cher geschafft, die Jüngsten auf die Tanzflächen zu ziehen mit ihrem Song Believe. Und Cher beweist es immer noch eindrucksvoll, dass das Alter nur eine Zahl ist. Auch mit 80 begeistert sie weiterhin und ich hoffe, wir liegen auch weiter auf ihrer Wellenlänge. Mit der ARD-Hitnacht live aus Dresden. Ich bin Heiko Rasch. Ich grüße Sie.

0: Boston hier in der ARD-Hitnacht. Sie haben ja Mitte der 70er Jahre Ihre Heimatstadt gleich mal zum Bandnamen gemacht, ähnlich wie auch Chicago die Suche nach dem Bandnamen gelöst hat. Und jetzt Neil Diamond. Von ihm gibt's auch was Neues. Nachdem er vor 8 Jahren seine Parkinson-Erkrankung öffentlich gemacht hat, musste er sich ja von seinem Konzertleben verabschieden, sagte aber damals schon, Musik möchte er weitermachen, solange es geht. Und nun hat er in Zusammenarbeit mit seinem Produzenten Rick Rubin das 3. gemeinsame Werk veröffentlicht, Wild at Heart. Heißt die Platte. Das sind 10 Songs, die ursprünglich während der Sessions zu Neil Diamonds Chartalbum Home Before Dark aufgenommen wurden. Und damit ist sein unverkennbar leidenschaftlicher Gesang auf einem weiteren Album verewigt und erneut ein Zeugnis seiner beeindruckenden Karriere. Neil Diamond selbst sagt ja zu diesem Album, meine Arbeit mit Rick war eine Herzensangelegenheit und ich bin so dankbar, dass diese Songs nun endlich veröffentlicht werden und unsere Trilogie vollenden. Und so gehört wohl dieses Album auch zu seinen persönlichsten überhaupt. In seinem Song Shine On rät er seinem Sohn, niemals an sich selbst zu zweifeln und das zu singen, was du fühlst. Und was Neil Diamond selbst auch so viel Erfolg gebracht hat. Und mit diesem Song hören wir gleich mal rein in dieses neue Werk von Neil Diamond.
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0: Cool in the Gang hier in der ARD-Hitnacht. Ja, Dirk aus Australien hat da hier reges Interesse ausgelöst. Er hat uns ja geschrieben, dass er für ein halbes Jahr in Australien lebt und nach einem Vierteljahr das Land sehr lieb gewonnen hat und sich nun die Frage stellt, hier bleiben oder zurück nach Deutschland. Und die Frage habe ich an Sie weitergegeben. Und da gibt's ein Für und Wider. Jedenfalls sind Sie sich einig, dass es keine leichte Entscheidung ist. Isolde hat uns hier geschrieben, lieber Heiko, Dirk soll es machen und dort bleiben in diesem traumschönen Land. Ich war als junge Frau zweimal als Touristin etliche Wochen in Australien unterwegs und habe mich ebenfalls in Land und Leute verliebt. Damals hätte ich mir gut vorstellen können, zumindest eine Zeit lang in Australien zu bleiben und zu arbeiten. Heute in meinen 50er Lebensjahren würde ich so ein Vorhaben nicht so ohne weiteres wieder wagen. Wenn Dirk die Möglichkeit hat, zu bleiben, soll er das tun. So eine Gelegenheit kommt vielleicht nie wieder. Viele Grüße, Isolde. Dankeschön für Ihre Zeilen. Und dann kam hier noch eine Mail aus Mexico City. Auch von Dirk. Dirk hat hier für Dirk geschrieben, ein interessantes Thema. Ich habe zweimal für insgesamt 8 Jahre in den USA gelebt und bin seit 2012 in Mexiko. Bin ich hier, vermisse ich Deutschland, bin ich in Deutschland, vermisse ich diesen Kontinent. Das ist das Dilemma vieler Ausgereister. Entscheidend ist aber die Familie, in meinem Fall die meiner Frau hier in Mexiko. Freunde kommen und gehen und nur ganz wenige bleiben ein Leben lang. Und die kommen auch gern zu Besuch. Lieber Gruß, Dirk aus Mexiko. Ja, schön, dass wir uns hier weltweit so gut austauschen können mit der ARD-Hitnacht. Danke für Ihre Mails. ard-hitnacht@mdr.de.
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2:30 Uhr, hier der aktuelle Verkehrsservice in der ARD-Hitnacht. A1 Lübeck-Hamburg vor der Norderelbbrücke, jeweils 1 Kilometer Stau wegen eines Schwertransports. Die A2 Hannover Richtung Dortmund ist zwischen Bad Nenndorf und Lauenau nach einem Unfall gesperrt. Nutzen Sie hier bitte die Umleitung über die B65, B442 und Rodenberg. Die A38 Halle Richtung Göttingen ist zwischen Breitenworbis und Leinefelde-Worbis nach einem Unfall gesperrt. Auch hier ist eine Umleitung für Sie eingerichtet. Die A38 Göttingen Richtung Halle ist zwischen Breitenworbis und Bleicherode wegen Wartungsarbeiten im Tunnel Höllberg bis ca. 6 Uhr noch gesperrt. Die A40 Essen-Duisburg

0: LKW gesperrt. Allen unterwegs, gute Fahrt, kommen Sie gut an Ihr Ziel. Jetzt mit Johnny Logan.
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0: Britney Spears hier in der ARD Hit Nacht. Ihr Karrierestart konnte ja auch nicht besser laufen. Ihre ersten beiden Alben um die Jahrtausendwende verkauften sich insgesamt über 50 Millionen Mal. Erfolge, soweit das Auge reicht. Aber privat hatte sie wohl kein so gutes Händchen. Schon bald stand sie mit persönlichen Problemen mehr in den Schlagzeilen als mit ihrer Musik. Wir schreiben den 8. Juli und auf den Tag genau, vor 36 Jahren, daran werden sich alle Fußballfans so gern zurückerinnern und zurückschauen, da feierte die deutsche Nationalelf einen ihrer größten Triumphe. Ja, auch diese Zeit gab es. Damals in Rom wurde Teamchef Franz Beckenbauer mit seiner Mannschaft Weltmeister. Und gegen wen haben sie gespielt? Hey, gegen Argentinien. Andi Brehme schoss das 1:0 Elfmeter-Tor und die Mannschaft damit zum Weltmeister. Ach, das waren noch Zeiten. Damals holten sie ihren dritten WM-Titel, 24 Jahre später dann den vierten. Alles lange her. Mal sehen, wie viele Jahre es diesmal dauert.
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Orange Blue hier in der ARD Hit Nachts. Über eine Zeitungsannonce kamen sie zusammen. Damals suchte die Band The Question einen Sänger. Und als sich dann die Band wenig später auflöste, gründeten Volkan und Vince ihr Duo. Bis heute erfolgreich geblieben. Und bis zu den Nachrichten habe ich noch Status Quo. Zuvor Shania Twain. In Kanada hat sie ihre Karriere begonnen. Sie lebt aber auch schon seit 30 Jahren in der Schweiz. Und ihre Musik hat sie ohnehin auf alle großen Bühnen der Welt gebracht.

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1: Um 3 Uhr mit Wolfgang Berger. Die USA haben erneut Ziele im Iran attackiert. Laut US-Militärs handelt es sich bei den Schlägen um eine Reaktion auf iranische Angriffe auf Handelsschiffe in der Straße von Hormus. Aus der Nachrichtenredaktion Lukas Kram.
2: Das für den Nahen Osten zuständige Regionalkommando des US-Militärs teilte mit, es habe eine Serie von heftigen Angriffen gestartet. Iranische Staatsmedien berichteten über mehrere Explosionen im Süden des Landes, es seien unter anderem Hafenstädte getroffen worden. In einer ersten Reaktion kündigte der Iran Vergeltung an. Zuvor waren mindestens 3 Tanker in der Straße von Hormus angegriffen worden. Die USA machten die iranische Regierung dafür verantwortlich. Das Vorgehen des Iran sei unbegründet, gefährlich und ein eindeutiger Verstoß gegen die eigentlich geltende Waffenruhe. Daraufhin hatten die USA bereits ihre Sanktionen auf iranisches Öl wieder in Kraft gesetzt.
1: Deutschland hat der NATO Verteidigungsausgaben in Rekordhöhe gemeldet. Die Bundesregierung übermittelte für dieses Jahr einen Betrag von 124,7 Milliarden Euro. Das geht aus Daten hervor, die die NATO zum Beginn ihres Gipfeltreffens in Ankara veröffentlichte. Das entspricht im Jahresvergleich einem Plus von gut einem Viertel und fast 2,7% des deutschen Bruttoinlandsprodukts. Innerhalb der NATO geben damit in absoluten Zahlen nur die USA mehr Geld für Verteidigung aus. Die französische Rechtspopulistin Le Pen will trotz ihrer Verurteilung bei der Präsidentschaftswahl 2027 antreten. Ein Berufungsgericht hatte das Urteil gegen Le Pen wegen Veruntreuung von EU-Geldern bestätigt, eine Sperre für das Ausüben öffentlicher Ämter aber verkürzt. Das Gericht verpflichtete Le Pen jedoch, eine Fußfessel zu tragen. Dagegen will Le Pen vor Gericht vorgehen. Bei der Fußball-Weltmeisterschaft in den USA, Kanada und Mexiko ist auch das letzte Achtelfinale gespielt. Die Schweiz hat Kolumbien aus dem Turnier befördert. Aus dem ARD-WM-Team Michael Küster.
3: Nach torlosen 120 Minuten hat sich die Schweiz im Elfmeterschießen mit 4:3 durchgesetzt. Den entscheidenden Treffer erzielte der frühere Augsburger Ruben Vargas. Die Schweiz trifft damit in der Nacht auf Sonntag auf Argentinien. Der Titelverteidiger setzte sich zuvor gegen Ägypten in einer dramatischen Schlussphase nach einem 0:2 Rückstand noch mit 3:2 durch.
1: Das waren die Nachrichten. Das Wetter in Deutschland. Tagsüber gebietsweise Regen, im Nordosten und äußersten Südwesten zeitweise heiter. Höchstwerte im Nordosten 19 bis 25 Grad, im Südwesten bis 32 Grad. Am Donnerstag freundlich, im Nordwesten Regen 20 bis 32 Grad. Am Freitag meist trocken bei Temperaturen bis 34 Grad. Es ist 3:03 Uhr.
4: Und hier der Verkehrsservice in der ARD-Hitnacht. Die A2 Hannover-Dortmund ist zwischen Bad Nenndorf und Lauenau nach einem Unfall nach wie vor in beiden Richtungen gesperrt. Die A38 Halle Richtung Göttingen ist zwischen Breitenworbis und Leinefelde-Worbis nach einem Unfall gesperrt. Nutzen Sie hier bitte die eingerichtete Umleitung. Die A38 Göttingen Richtung Halle ist zwischen Breitenworbis und Bleicherode wegen Wartungsarbeiten im Tunnel Höllberg noch bis ca. 6 Uhr gesperrt. Die A40 Essen-Duisburg ist zwischen Mülheim-Heißen und Mülheim-Dümten nach einem Unfall in beiden Richtungen gesperrt. Die A42 Kamp-Lindfort Richtung Dortmund ist zwischen Oberhausen-Zentrum und Kreuz-Essen-Nord wegen Bauarbeiten bis etwa 5 Uhr noch gesperrt. Die A71 Erfurt Richtung Suhl ist zwischen Oberhof und Suhl-Zellermelis wegen Wartungsarbeiten im Tunnel Hochwald bis ca. 6 Uhr gesperrt. Und die A72 Hof Richtung Plauen ist zwischen Dreieck Bayerisches Vogtland und Hof Nord wegen eines brennenden LKW gesperrt. Allen unterwegs eine gute und hoffentlich auch entspannte Fahrt.
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4: Wir sind weiter auf dem Weg in den Mittwochmorgen hinein, hier aus dem MDR-Studio in Dresden. Ich bin Heiko Rosch, allen früh aufstehen. Schönen guten Morgen. Boys.

0: Juli, geile Zeit. Eine Band aus dem Hessenland, geile Zeit, der Song, der wurde auch gleich auf ihrem Debütalbum veröffentlicht. 22 Jahre ist das her, bisher ihre erfolgreichste Platte. Gleich bei uns Bobby McFerrin, sein Trumpf ist ja wohl seine außergewöhnliche Gesangstechnik und auch sein Stimmumfang. So kann er auch ganz verschiedene Instrumente imitieren. Und sein bekanntester Song aus den 80ern, Don't Worry, Be Happy. Und vor Bobby McFerrin hier noch Gilbert O'Sullivan.
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0: Wett, wett, wett. Den Song, den haben sie geklaut, aber eben auch an die Spitze der Charts bringen können. Love is all around. Mit diesem Song hatten The Drugs schon in den 60er Jahren Erfolg. Genau vor 60 Jahren. Ja, und die Liebe zur Musik, die spürt man doch auch bei Alvaro Soler. Gerade in der Sommerzeit, die vielen Feste, die Open-Air-Shows, da kann er sich vor Nachfragen kaum retten. Ein Garant für gute Laune. Sommer- und Urlaubsfeeling, ja, das passt ja so gut in diese Zeit. In Berlin, Brandenburg und Hamburg ist ja heute letzter Schultag. Nur in Baden-Württemberg und Bayern. Sie brauchen noch ein wenig Geduld, aber nicht mehr lange. Dann sind sie auch ganz groß in den Ferien. Also genießen wir die Ferien- und Urlaubstage für alle, die jetzt schon mittendrin sind.
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0: A2 Hannover Richtung Dortmund ist zwischen Bad Nenndorf und Lauenau nach einem Unfall nach wie vor gesperrt. Nutzen Sie hier bitte die Umleitung über die B65, B442 und Rodenberg. Die A38 Halle Richtung Göttingen ist zwischen Breitenworbis und Leinefelde-Worbis nach einem Unfall gesperrt. Auch hier ist eine Umleitung für Sie eingerichtet. Die A40 Essen-Duisburg ist zwischen Mülheim-Heißen und Mülheim-Dümten nach einem Unfall in beiden Richtungen gesperrt. Die A42 Kamp-Lindfort Richtung Dortmund ist zwischen Oberhausen-Zentrum und Kreuzessen-Nord wegen Bauarbeiten noch etwa bis 5 Uhr gesperrt. Die A71 Erfurt Richtung Suhl ist zwischen Oberhof und Suhl-Zellermelis wegen Wartungsarbeiten im Tunnel Hochwald bis ca. 6 Uhr gesperrt. Und die A72 Hof Richtung Plauen ist zwischen Dreieck Bayerisches Vogtland und Hof Nord wegen eines brennenden LKW gesperrt. Allen unterwegs eine gute und hoffentlich auch entspannte Fahrt.
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0: Hier ist die Miller Band hier in der ARD Hitnacht. Und jetzt Fancy, auch schon längst Kult mit seinen Hits aus den 80ern. Ist ja auf vielen 80er-Jahre-Partys heute noch zugange und ein gern gesehener Gast. Und gestern ist er selbst 80 geworden. Eine Geburtstagszahl, die er wohl selbst nicht glaubt und die man ihm auch bei Weitem nicht ansieht. Und die Wünsche und Ziele haben ihn auch immer vorangetrieben.
1: Das gehört zum Leben. Wenn man wunschlos ist, dann, ich meine, es muss immer noch ein Ziel vor Augen sein und man muss sich immer wieder was wünschen können. Ob man es dann ganz kriegt, das ist eine andere Sache, aber allein der Weg dahin, der hält vielleicht auch jung oder der hält frisch und der beflügelt einen.
0: Ja, und für ihn ist wahrscheinlich auch immer das Glas halb voll. Da haben wir es gehört. So einfach ist das. Und hier habe ich natürlich einen Song von seinen Erfolgsplatten, auch ein Disco-Hit aus den 80ern. Gleich der erste Chartstürmer war das. Slice Me Nice. Fancy.
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In 8 Minuten wieder das Aktuellste aus der Nachrichtenredaktion. Bis dahin noch Aha und zuvor Hui Luis and the News. Schönen guten Morgen.

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1: Um 4 Uhr mit Wolfgang Berger. Die USA haben erneut Ziele im Iran attackiert. Laut US-Militärs handelt es sich bei den Schlägen um eine Reaktion auf iranische Angriffe auf Handelsschiffe in der Straße von Hormus. Aus der Nachrichtenredaktion Lukas Kram.
2: Das für den Nahen Osten zuständige Regionalkommando des US-Militärs teilte mit, es habe eine Serie von heftigen Angriffen gestartet. Iranische Staatsmedien berichteten über mehrere Explosionen im Süden des Landes. Es seien unter anderem Hafenstädte getroffen worden. In einer ersten Reaktion kündigte der Iran Vergeltung an. Zuvor waren mindestens 3 Tanker in der Straße von Hormus angegriffen worden. Die USA machten die iranische Regierung dafür verantwortlich. Das Vorgehen des Iran sei unbegründet, gefährlich und ein eindeutiger Verstoß gegen die eigentlich geltende Waffenruhe. Daraufhin hatten die USA bereits ihre Sanktionen auf iranisches Öl wieder in Kraft gesetzt.
1: Deutschland hat der NATO Verteidigungsausgaben in Rekordhöhe gemeldet. Die Bundesregierung übermittelte für dieses Jahr einen Betrag von 124,7 Milliarden Euro. Das geht aus Daten hervor, die die NATO zum Beginn ihres Gipfeltreffens in Ankara veröffentlichte. Das entspricht im Jahresvergleich einem Plus von gut einem Viertel und fast 2,7% des deutschen Bruttoinlandsprodukts. Innerhalb der NATO geben damit in absoluten Zahlen nur die USA mehr Geld für Verteidigung aus. Grüne Bundestagsabgeordnete wollen eine Abstimmung über die Krankenkassenreform im Bundestag womöglich per Eilantrag stoppen. Parteichef Banaschak kündigte dazu eine Beschwerde grüner Parlamentarier vor dem Bundesverfassungsgericht an. Banaschak sagte den Zeitungen der Mediengruppe Bayern, es gebe so viele kurzfristige Änderungen am Gesetz, dass keine vernünftige Beratung ermöglicht werde. Eigentlich soll der Bundestag bereits Ende der Woche über die Reform der gesetzlichen Krankenversicherung entscheiden. Der Gesetzentwurf der Bundesregierung soll die Beiträge der Krankenversicherung stabilisieren und sieht Einschnitte sowie zusätzliche Kosten für Versicherte vor. Bei der Fußball-WM in den USA, Kanada und Mexiko ist auch das letzte Achtelfinale gespielt. Die Schweiz hat Kolumbien aus dem Turnier befördert. Aus dem ARD-WM-Team Michael Küster.
3: Wirklich hochklassig ist dieses Achtelfinale zwischen der Schweiz und Kolumbien nicht gewesen. Fast folgerichtig ging's nach 120 torlosen Minuten ins Elfmeterschießen, in dem die Schweizer die glücklicheren waren. Mit 4:3 ziehen die Eidgenossen ins Viertelfinale ein, wo der Gegner am Sonntag Argentinien heißt. Der Titelverteidiger hatte sich schon am Abend mit 3:2 gegen Ägypten durchgesetzt. Dabei drehten die Südamerikaner innerhalb von nur 13 Minuten einen 0:2 Rückstand. Am heutigen Mittwoch ist erstmals bei dieser WM spielfrei, bevor es morgen Abend mit dem ersten Viertelfinale zwischen Frankreich und Marokko weitergeht.
1: Das waren die Nachrichten. Es ist jetzt 4:03 Uhr.
4: Und hier der Verkehrsservice in der ARD-Hitnacht. Die A2 Hannover Richtung Dortmund ist zwischen Bad Nenndorf und Lauenau nach einem Unfall nach wie vor gesperrt. Nutzen Sie bitte die eingerichteten Umleitungen über die B65, B442 und Rodenberg. Die A38 Halle Richtung Göttingen ist zwischen Breitenworbis und Leinefelde-Worbis nach einem Unfall gesperrt. Auch hier ist eine Umleitung für Sie eingerichtet. Die A40 Essen-Duisburg ist zwischen Mülheim-Heißen und Mülheim-Dümten nach einem Unfall in beiden Richtungen gesperrt. Die A42 Kamp-Lindfort Richtung Dortmund ist zwischen Oberhausen-Zentrum und Kreuz-Essen-Nord wegen Bauarbeiten noch etwa bis 5 Uhr gesperrt. Die A71 Erfurt Richtung Suhl ist zwischen Oberhof und Suhl-Zellermelis wegen Wartungsarbeiten im Tunnel Hochwald bis ca. 6 Uhr noch gesperrt. Und die A72 Hof Richtung Plauen ist zwischen Dreieck Bayerisches Vogtland und Hof Nord wegen LKW-Bergungsarbeiten noch bis ca. 8 Uhr gesperrt. Allen unterwegs eine gute und sichere Fahrt.
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4: Für Sie einen angenehmen Start in diesen Mittwoch. Bleiben wir bei unserer Hitmischung aus ganz verschiedenen Jahrzehnten, um Sie gut in diesen Tag zu begleiten und auch alle, die noch in ihrer Nachtschicht auf den Feierabend warten. Hier aus dem Dresdner Funkhaus mit Heiko Rasch im Studio. Ich grüße Sie. Schönen guten Morgen. 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

409, hier der Verkehrsservice mit einer Gefahrenmeldung. Achtung, ein Falschfahrer auf der A13 Dresden-Schönefelder Kreuz zwischen Klettwitz und Bronco kommt Ihnen ein Falschfahrer entgegen. Fahren Sie bitte äußerst rechts und überholen Sie nicht. Auf der A13 Dresden-Schönefelder Kreuz zwischen Klettwitz und Bronco ein Falschfahrer. Bitte Vorsicht in beiden Richtungen.

4.17 Uhr, hier nochmal der Verkehrsservice, immer noch aktuell der Falschfahrer auf der A13, Dresden-Schönefelder Kreuz zwischen Klettwitz und Bronco. Kommt Ihnen ein Falschfahrer entgegen, fahren Sie bitte äußerst rechts und überholen Sie nicht. Auf der A13 Dresden-Schönefelder Kreuz zwischen Klettwitz und Bronco ein Falschfahrer. Vorsicht bitte in beiden Richtungen. Und jetzt habe ich Sheila, eine französische Sängerin, die vor allem in den 60er und 70er Jahren überwiegend in Belgien die Hitlisten mitbestimmte. Und Ende der 70er wurde sie auch in Deutschland bekannt und erfolgreich. Ihr letzter Charterfolg war dieser hier, Spacer. Schönen guten Morgen.

4.25 Uhr, hier nochmal der Verkehrsservice. Immer noch aktuell der Falschfahrer auf der A13 Dresden-Schönefelder Kreuz. Zwischen Klettwitz und Bronco kommt Ihnen ein Falschfahrer entgegen. Fahren Sie bitte äußerst rechts und überholen Sie nicht. Zwischen Klettwitz und Bronco ein Falschfahrer. Vorsicht in beiden Richtungen. Und aktuell auch noch diese Meldung. Die A27 Bremerhaven-Bremen ist im Dreieck Bremen-Industriehäfen wegen eines Polizeieinsatzes in beiden Richtungen voll gesperrt.

0: Udo Lindenberg, na klar, haben Sie ihn erkannt hier in der ARD-Hitnacht. Mit der Mai ist er ja 80 geworden. Von seiner lästigen Gastritis hat er sich inzwischen hoffentlich auch gut erholen können. Anlässlich seines runden Geburtstages wurde ja in Hamburg eine Ausstellung eröffnet, die Udoversum-Ausstellung. Und für jeden Fan ein Muss, das haben mir so einige schon bestätigt. Und Pläne hat er natürlich auch, wie er in einem Interview verraten hat. So plant er auch wieder eine neue Konzerttournee und ein neues Album. Und wie er selbst sagt, er hat noch genug Pläne bis zum 100.
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0: 4:29 Uhr, hier ist Ace of Base.

0: Kurz nach 5, schönen guten Morgen. Hier der aktuelle Verkehrsservice in der ARD-Hitnacht. Der Falschfahrer auf der A13 Dresden-Schönefelder Kreuz, immer noch unterwegs zwischen Klettwitz und Bronco, kommt Ihnen der Falschfahrer entgegen. Bitte fahren Sie äußerst rechts und überholen Sie nicht zwischen Klettwitz und Bronco einen Falschfahrer. Vorsicht in beiden Richtungen. Die A2 Hannover Richtung Dortmund ist zwischen Bad Nenndorf und Lauenau nach einem Unfall gesperrt. Nutzen Sie hier bitte die Umleitung über die B65, B442 und Rodenberg. Die A27 Bremerhaven-Bremen ist im Dreieck Bremen-Industriehäfen wegen eines Polizeieinsatzes in beiden Richtungen voll gesperrt. Die A38 Halle Richtung Göttingen ist zwischen Breitenworbis und Leinefelde-Worbis nach einem Unfall gesperrt. Auch hier ist eine Umleitung für Sie eingerichtet. Die A40 Essen-Duisburg ist zwischen Mülheim-Heißen und Mülheim-Dümten nach einem Unfall in beiden Richtungen gesperrt. Die A42 Kamp-Lindfort Richtung Dortmund ist zwischen Oberhausen Zentrum und Kreuz Essen Nord wegen Bauarbeiten noch bis etwa 5 Uhr gesperrt. Die A71 Erfurt Richtung Suhl ist zwischen Oberhof und Suhl-Zellermelis wegen Wartungsarbeiten im Tunnel Hochwald bis ca. 6 Uhr gesperrt. Und die A72 Hof Richtung Plauen ist zwischen Dreieck Bayerisches Vogtland und Hof Nord wegen LKW-Bergungsarbeiten noch bis ca. 8 Uhr gesperrt. Allen unterwegs eine gute und hoffentlich auch entspannte Fahrt. Kommen Sie gut an Ihr Ziel.
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4.42 Uhr. Schönen guten Morgen. Leider immer noch nicht aufgehoben, diese Meldung aus der Verkehrsredaktion. Ein Falschfahrer auf der A13 Dresden-Schönefelder Kreuz zwischen Klettwitz und Bronkow kommt Ihnen der Falschfahrer entgegen. Fahren Sie bitte äußerst rechts, überholen Sie nicht. Zwischen Klettwitz und Bronkow ein Falschfahrer. Vorsicht in beiden Richtungen.

Ja, das schaffen die wenigsten Schauspieler, dass sie in einem Liedtext verewigt werden. Robert De Niro's Waiting vom Bananarama in den 80ern auf Platte gebracht. 4:49 Uhr, schönen guten Morgen. Ja, und viele warten auf ihr regionales Frühprogramm. Nach 5 gehen die ersten an den Start und somit geht für einige die ARD-Hitnacht schon zu Ende. Kommen Sie gut und entspannt durch diesen Tag.

4:53 Uhr, schönen guten Morgen. Nun ist die Meldung endlich auch vom Tisch. Eine Entwarnung auf der A13 Dresden-Berlin. Zwischen Klettwitz und Bronco ist kein Falschfahrer mehr unterwegs. Wir wünschen allen unterwegs gute Fahrt.

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1: Guten Morgen, ich bin Michael Rosebruck. Der Sprit an unseren Tankstellen wird wohl auch in naher Zukunft so schnell nicht wieder deutlich günstiger. Grund ist die instabile Lage im Nahen Osten. In der Nacht haben die USA erneut Ziele im Iran angegriffen. Dabei soll es sich um eine Reaktion auf iranische Attacken auf Handelsschiffe handeln. Die USA haben auch wieder ihre Sanktionen auf iranisches Öl in Kraft gesetzt. Eltern in Sachsen-Anhalt blicken vielerorts mit Sorge auf die Zukunft ihrer Kita. Wegen sinkender Geburtenzahlen und knapper Kassen wird immer häufiger darüber nachgedacht, Einrichtungen zu schließen. In Aachen im Landkreis Anhalt-Bitterfeld können viele Eltern nun aufatmen. Die Kita Bummi bleibt. Nach der Insolvenz der Arbeiterwohlfahrt ist nun mit dem Deutschen Roten Kreuz ein neuer Träger gefunden. Katja Ulrich vom DRK-Kreisverband Köthen.
2: Wir freuen uns auf die Herausforderung. Wir freuen uns darüber, dass wir dazu beitragen konnten, dass die Kita Bummi nicht geschlossen werden muss. Ja? Und dass wir ganz vielen Kindern hier ja ein Stückchen Kindheit und Freude schenken dürfen. Und ja, das lag uns am Herzen.
1: Sagt Katja Ulrich vom DRK. In der Kita Bummi in Aachen werden etwa 80 Mädchen und Jungen betreut. Deutschland gibt immer mehr Geld für die Rüstung aus. Der Betrag liegt in diesem Jahr bei knapp 125 Milliarden Euro und ist damit rund ein Viertel höher als im vergangenen Jahr. Das teilte Bundeskanzler Merz zum Auftakt des NATO-Gipfels in der Türkei mit. In den kommenden Jahren will Deutschland noch mehr in die Rüstung investieren. In der NATO geben nur die USA momentan mehr Geld für die Verteidigung aus. Die wichtigste bestehende Rüstungsfirma in Sachsen-Anhalt ist derzeit der Rheinmetall-Standort in Silberhütte im Harz. Es ist ein Dauerstreit, Autofahrer gegen Radfahrer. In Magdeburg sorgt eine Hauptverkehrsstraße, die große Diesdorfer Straße, seit Monaten für Diskussionen. Dort gibt es nämlich eine geschützte Radspur. Teile des Stadtrats fordern allerdings deren Rückbau. Sie argumentieren, für den Autoverkehr bleibe zu wenig Platz. Jetzt können die Menschen mitreden, die die Straße täglich nutzen. Sören Tümmler aus dem Regionalstudio Magdeburg, wer kann sich denn jetzt wie einbringen?
3: Na ganz einfach, die dort täglich mit dem Rad oder auch mit dem Auto unterwegs sind. Die Stadtverwaltung hat vor kurzem eine Online-Umfrage zur Mobilität in diesem Teilabschnitt der Straße gestartet. Daran haben sich bislang schon mehr als 2500 Menschen beteiligt. Die Fahrbahn ist ja hier durch Leitschwellen vom Radweg getrennt. Autos haben dadurch nur noch eine Spur zur Verfügung. Dabei geht es um die Pro-Argumente wie Sicherheit auf dem Rad oder auch die der Spur Gegner, die eine Behinderung von Rettungswegen ins Feld führen. Die Ergebnisse der Umfrage sollen dann auch in die Entscheidung einfließen, ob die Spur bleibt oder doch wieder abgebaut wird.
1: Die Schweiz steht im Viertelfinale der Fußball-WM. Im Achtelfinale setzte sich das Team im Elfmeterschießen mit 4:3 gegen Kolumbien durch. Nach 120 Minuten hatte es 0:0 gestanden. Im Viertelfinale trifft die Schweiz nun auf Weltmeister Argentinien. Die Mannschaft um Superstar Lionel Messi setzte sich am Abend mit 3:2 gegen Ägypten durch und drehte dabei in den letzten Minuten einen 0:2 Rückstand. Und das waren die Nachrichten mit Michael Rosebruck, Wetter und Verkehr, jetzt mit dir, Lasi.
4: Wie die argentinischen Radiokommentatoren das kommentiert haben, das werden wir gleich mal hören.
1: Sehr schön.
4: Das war absolut. Wir möchten, dass Sie gut ankommen. Hier ist der MDR Sachsen-Anhalt Verkehrsservice. Guten Morgen, es ist 5.03 Uhr und auf der A38 Richtung Göttingen. Da bleibt die Autobahn zwischen Breitenworbis und Leinefelde-Worbis nach einem Unfall wohl noch bis 6 Uhr gesperrt. Eine Umleitung ist für Sie eingerichtet und dann ist das die einzige Meldung. Sollten Sie noch was sehen, wir sind erreichbar. Kostenfrei für Sie unter 0800 94 6 94 6 und die 1. Kommen Sie uns weiter gut und sicher durch. Sieht ganz schön aus, der Himmel auch mal wolkenfrei, dann wird er angestrahlt, die Wolken, die da sind, orange und pink, also die schönsten Bilder sind schon bei uns eingetrudelt. 12 Grad, der Himmel klar über Salzwedel, wie schaut's da aus in Schönebeck, momentan 14 Grad und gehen wir noch in den Süden, hallo, nach Nebra. Da sind es 16 Grad, ein bisschen Regen im Süden, das kann es aktuell schon mal geben. Ja, und dann sind wir heute nur erstmal mit der Sonne da, aber dann kommen auch wieder Wolken aus dem Südwesten. Der Himmel wolkt dann langsam wieder zu, langsam. 20 bis 25 Grad haben wir heute. Sehen wir noch was von den Regenwolken? Naja, die halten heute ziemlich dicht. Ha, ist gut. Guten Morgen erstmal.
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0: Hallo, guten Morgen mit MDR Sachsen-Anhalt. Sind Sie da? 5.13 Uhr. Gut gelandet hoffentlich im Mittwoch, der 8. Juli. Heute mal ein spielfreier Tag in der Fußball-Weltmeisterschaft. Heute mal ein spielfreier Tag. Nach gestern brauchen wir das, denn die Nerven lagen ja blank. Haben Sie geguckt, das Achtelfinale zwischen Ägypten und Argentinien? Bei diesen Gegnern ist die Sache eigentlich klar. Ägypten, Argentinien mit Lionel Messi, den Superstar. Aber bis weit in die 80. Reihen stand es überraschenderweise, und ich war selber verdutzt, ist das das richtige Spiel, was ich gucke? Stimmt das mit meinen Augen? Es stand 2:0 für Ägypten. Die Argentinier lagen zurück, über 80 Minuten. Dann noch ein verschossener Elfmeter für Argentinien und dann noch 15 Minuten zu spielen. Und am Ende doch noch gedreht mit 3:2, unter anderem mit Lionel Messi. Also das ist das heißeste Spiel bisher gewesen. Diesen Rückstand in den wenigen Minuten umzudrehen, das war selbst für die argentinischen Kommentatoren eine Herausforderung für die Stimme.
1: Mit dem Zentrum, Lautaro para Enzo. Enzo Cabezón!
0: Ich glaube, die brauchen und die argentinischen Fans sowieso heute Morgen sehr viel Honig in der Milch, dass die Stimme wieder funktioniert. Also ist heute spielfrei und die Viertelfinals stehen dann an zwischen Frankreich und Marokko, Spanien und Belgien, Norwegen gegen England. Wir halten ja für die Norweger. Und Argentinien spielt dann gegen die Schweiz. Auch die ist weitergekommen. Ach, es macht doch Spaß, nach einem Monat Weltmeisterschaft dann so langsam in die Zielgerade einzubiegen. Hier kommen die Pudis für Sie. Alt wie ein Baum. Stampf, stampf, guten Morgen.

0: Na, das versetzt uns so alle ins Gefühl, Urlaub zu haben und den irgendwie zu genießen. Und wenn es in Sachsen-Anhalt ist, Kaoma mit dem Lambada. 5.21 Uhr haben wir's. Josefine Bechler sitzt im MDR-Wetterstudio. Guten Morgen.
1: Hey, guten Morgen, Lars.
0: So, da lacht sie schon. Aber wir bekommen hier Bilder ohne Ende, die Fotos oder andere von Frank. Der hat uns schon in Halle gezeigt, wie es aussieht, wenn Wolken, so leckere kleine Wolken, die am Himmel langziehen, auf die Morgensonne treffen. Orange und Pink ist dabei. Ja, die Leute haben heute Morgen schon ihre ersten Fotos gemacht. Lohnt sich. Wird der Tag noch besser?
1: Ja, also die Sonne ist auf jeden Fall ja auch immer ein guter Hingucker und macht die Bilder gleich viel schöner. Und die ist heute auf jeden Fall vorhanden. Wobei wir jetzt anfangs schon noch so ein bisschen im Burgenlandkreis, Harz, auch noch dichtere Wolken über uns haben. Da kann es aber nur vereinzelt tröpfeln und ansonsten sieht es heute auch trocken aus. Es kommen dann ein paar Quellwolken mit dazu. Also das wird sich dann auch nochmal im Laufe des Tages verändern, das Bild. Und die meisten Quellwolken finden sich dann so vor allem vom von der Altmark bis zum Kreis Wittenberg.
0: Und das mit dem Harz, wenn wir schon da sind?
1: Ja, Harz. Der Harz hat dann wahrscheinlich am Nachmittag die meiste Sonne. Und auch im Burgenlandkreis scheint dann richtig häufig die Sonne, wo ja jetzt aktuell die Wolken ein bisschen dichter sind.
0: Also wenn wir jetzt loswandern Richtung Brocken, dann...
1: Dann wird's schön.
0: Komme ich heute nicht trotzdem nicht an. Einwandfrei. Ach, ich finde, das sind doch schöne Aussichten. Und was kommt hier? Ach, John Lennon klingelt schon mal. Starting Over, spielen wir ihn. Guten Morgen.

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1: Um 5.30 Uhr im Studio begrüßt Sie Leines Benedikt Zosel. Guten Morgen. Keine zwei Monate mehr, dann ist Landtagswahl in Sachsen-Anhalt. Und auch in Anhalt und Wittenberg beschäftigen sich die Menschen mehr und mehr mit der Wahl. Der MDR hat sie im MDR-Wahllokal im Dessauer Bauhausmuseum gefragt, was stört sie denn am meisten vor der Wahl?
2: Ich glaube, das Miteinander leidet in den letzten Wochen, Monaten, Jahren sehr.
3: Am meisten nerven mich die ganzen Sticker von Rechtsextremen und Nerven ist dabei untertrieben. Das macht mich total wütend.
4: Mich nervt in Sachsen-Anhalt am meisten die Diskussion über die Landtagswahlen, die im September stattfinden, wenn eventuell eine Regierung zustande kommt oder auch nicht, die so in den Medien gerade verteidigt wird.
5: Die Unzufriedenheit der Menschen. Ich habe immer so das Gefühl, wenn ich durch die Straßen gehe, dass ich da immer nur schlecht gelaunte Menschen sehe und dann könnte ich mir so denken, oh Leute, lacht doch einfach mal ein bisschen.
1: Alles Weitere zur anstehenden Landtagswahl finden Sie auch bei uns auf der Website. Nach dem Streit um das Heidebad in Halle gibt es nun einen konkreten Vorschlag für den Umgang mit Sprachproblemen in Freibädern. Das Bad hatte Ende Juni bundesweit für Schlagzeilen gesorgt, weil Menschen ohne ausreichende Deutschkenntnisse zeitweise nicht mehr in das Bad gelassen werden sollten. Der Betreiber des Bades ruderte allerdings zurück, unter anderem nachdem die Stadt Halle die Entscheidung kritisiert hat. Die hallische Jugendwerkstatt will nun Schwimmkurse für Menschen mit Migrationshintergrund organisieren und auch Rettungsschwimmer mit Migrationshintergrund ausbilden. Hans Goldenbaum von der Jugendwerkstatt sagt, das könne im Badealltag helfen.
6: Ich sag mal, wenn im Bad 20-30% in der Stadt der Gäste sind, zum Beispiel Jugendliche, junge Erwachsene mit Migrationshintergrund, mit verschiedenen Sprachen, kann es zu Missverständnissen kommen. Wenn ich jetzt unter den Rettungsschwimmern ähnlich sozusagen einen Anteil an Migranten und Migranten habe, gibt es weniger Missverständnisse. Ja, das sind so ganz praktische Dinge, die wir uns überlegt haben.
1: Finanziert werden sollten die Kurse mit Spenden mit 50.000 Euro im

0: bald geben. Der Neubau kostet 1,6 Millionen Euro und soll 2028 fertig sein. Der erste FC Magdeburg hat seinen 6. Spieler für die neue Saison verpflichtet. Innenverteidiger Paul Jettel wechselt ablösefrei vom SC Preußen Münster an die Elbe. Der 27-Jährige hat bereits 170 Spiele in der ersten und zweiten Bundesliga absolviert. Jettel wurde unter anderem bei Energie Cottbus und dem VfL Wolfsburg ausgebildet und spielte später für Fürth, Union Berlin und Braunschweig. Aktuell befindet sich der FCM im Trainingslager in der Oberpfalz, wo Jettel bereits jetzt zur Mannschaft gestoßen ist und für die neue Saison trainiert. Soweit die neuesten Meldungen aus Sachsen-Anhalt mit Linus Benedikt Zosel. Jetzt folgt der Blick auf Wetter und Verkehr mit Lars.
1: Danke dir, Linus Benedikt Zosel. Wir möchten, dass Sie gut ankommen. Hier ist der Sachsen-Anhalt Verkehrsservice. Hallo um 5.33 Uhr. Hallo auf die A2 Richtung Hannover. Wieder mal Stau wegen der Baustelle zwischen Irxleben und Eilsleben. 6 Kilometer Autoschlange, das macht eine Viertelstunde länger. Und auf der A38 Richtung Göttingen, da ist der Bereich zwischen Breitenworbis und Leinefelde-Worbis immer noch gesperrt nach einem Unfall. Die Umleitung für Sie ist eingerichtet. Ab 6 Uhr soll es weitergehen. Wir gucken dorthin. So, und wenn Sie noch was sehen, Staus, Blitzer, Behinderung, wir sind da, kostenfrei erreichbar unter 0800 94.6, 94.6 und die 1. Gute Weiterfahrt. Ein paar Regentropfen, mit denen geht's los, vom Harz bis zum Burgenlandkreis, von der Altmark bis nach Wittenberg haben wir Morgensonne. So, und wir sagen auch mal nach Gerbstedt guten Morgen, 14 Grad gerade gemessen und das geht dann auf 20 bis auch mal 25 Grad nach oben, meist trocken. Hier ist Lars Wohlfahrt und wir schwingen uns in den Mittwoch mit der richtigen Musik. Das ist Patrick Hernandez für Sie.
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0: Ja, das Wetter kann man sich schön trinken, muss man aber nicht. Guten Morgen mit MDR Sachsen-Anhalt. Hallo, um 5.42 Uhr hört uns schon jemand auf dem Campingplatz am Jersleber See zwischen Wolmerstedt und Magdeburg. Also, da kommt der Sommer ja auch langsam zurück. Josi, die gute Seele, das Mädchen für alles am Jersleber See, die kennt man dort, die hatte einen wirklich entspannten Tag bei ihrem Rundgang.
1: Wir sind trotzdem relativ zufrieden mit dem Wetter. Fürs Wetter kann man natürlich immer nichts, aber trotzdem läuft die Badesaison jetzt schon ein bisschen besser als letztes Jahr. Temperaturen, ja, kann man sich nicht wünschen und bestellen, aber wir machen immer das Beste raus. Simone und Manfred, da kann ich auch immer mal anhalten für ein Käffchen und bin auch immer herzlich willkommen.
2: Ja, wir haben den See vor der Tür, wir haben viele Bäume, wir haben tolle Nachbarn und ein tolles Team natürlich da vorne. Ja, also besser geht's ja gar nicht.
0: Oh, hä? Sind das nicht tolle Stimmen? Bei einem mäßigen Sommerwetter und auch mal Wolken und ein bisschen Regen können wir alles gebrauchen. Nehmen wir alles mit, können wir schön durchatmen und ich sag mal so, ein paar Grad mehr gibt's heute schon und die warme Luft ist auch schon im Anmarsch. Da reden wir nachher noch drüber. Guten Morgen erstmal.

0: Na, da wackeln doch die Pantoffeln bei Benny King und Stand By Me. Wir wünschen uns mal einen schönen Start in den Mittwoch. Was sagt die Uhr? Och, 5.48 Uhr.
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2: Jesus sagt, ich gebe euch ein neues Gebot. Liebt einander. Genauso wie ich euch geliebt habe, so sollt ihr einander lieb haben. Johannes 13, Vers 34. Liebt einander klingt zunächst schön. Doch als Gebot kann dieser Satz auch unbequem werden. Denn Liebe wird in christlichen Zusammenhängen manchmal benutzt, um Konflikte zu überdecken, Grenzen zu verwischen oder Menschen zum Durchhalten zu drängen, obwohl längst etwas verletzt ist. Darum lohnt es sich, genau hinzuhören. Jesus fordert keine harmonische Fassade. Er spricht von einer Liebe, die wahrhaftig ist. Darüber hinaus sollte man diesen weiteren Text niemals vergessen. Du sollst deinen Nächsten lieben wie dich selbst. Es beginnt bei dir. Verpflichtung zu Liebe bedeutet deshalb nicht, alles hinzunehmen oder sich selbst aufzugeben. Sie bedeutet, Verantwortung zu übernehmen für die eigenen Worte, für Versöhnung, wo sie möglich ist, aber auch für klare Grenzen, wo sie nötig sind. Wer liebt, schaut nicht weg. Wer liebt, nennt Unrecht bei Namen. Und wer sich an Jesus' Liebe orientiert, verwechselt Frieden nicht mit Schweigen. Erich Hans Stamm, Gnadau.
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0: Guten Morgen mit Christa Burke Musik hier bei MDR Sachsen-Anhalt. Morgensonne zum Teil ja und dazu die Hits unseres Lebens können wir liefern. Gleich mit Pussycat und Teenage Queenie nach den 6 Uhr Nachrichten.
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3: Ich bin Michael Rosebrock. Schönen guten Morgen.
4: Also ich werde mich nicht abhängig machen von den Linken oder von der AfD. Definitiv nicht. Das ist meine persönliche Haltung, unabhängig davon, ob ich jetzt Ministerpräsident bin oder nicht.
3: Das ist eine klare Ansage von Sachsen-Anhalts Ministerpräsident Sven Schulze. Im ZDF schloss der CDU-Politiker am Abend aus, nach der Landtagswahl bei AfD oder Linken, um Unterstützung für seine Wahl zum Ministerpräsidenten zu werben. Knapp 2 Monate bleiben bis zur Landtagswahl in Sachsen-Anhalt. In jüngsten Umfragen liegt die AfD deutlich vor der CDU und strebt eine Alleinregierung an. Sollte es für eine stabile Mehrheit nicht reichen, gilt auch eine CDU-geführte Minderheitsregierung als möglich. Eine solche Regierung könnte bei einzelnen Vorhaben auf Stimmen der Linken angewiesen sein. Die Linke schließt das bislang nicht grundsätzlich aus. Ja, und auch wenn es noch 2 Monate sind, die Menschen in Sachsen-Anhalt beschäftigen sich mit der kommenden Landtagswahl. Das zeigen zum Beispiel die Stimmen und Kommentare in unseren Beiträgen. Aber haben auch Sie sich schon entschieden, was Sie wählen? Wir haben junge Menschen gefragt im MDR-Wahllokal im Dessauer Bauhausmuseum.
5: Ich habe mir die Wahlprogramme angeschaut und bin tatsächlich schon zu 99% mit meiner Stimme fest im Reinen.
6: Ich bin noch ein bisschen am Schauen. Vor allen Dingen Nachhaltigkeit ist einfach so ein wichtiges Thema und ich meine das nicht nur ökologisch, aber auch sozial.
7: Das habe ich. Und das ist auch in Sachsen-Anhalt gar nicht so schwer, sich da zu entscheiden, um soziale Politik auch nach vorne zu bringen.
8: Was ich wähle, habe ich mich noch nicht festgelegt. Ich habe mich auch jetzt im Einzelnen noch mit allen Wahlprogrammen beschäftigt. Das werde ich jetzt am nächsten Zeit tun. Und dann werde ich mich für die Partei entscheiden, die mir die beste Perspektive für die Zukunft bietet.
3: Das MDR-Wahllokal ist jetzt regelmäßig in Sachsen-Anhalt unterwegs, um gerade mit jungen Menschen ins Gespräch zu kommen. Alles Weitere zur anstehenden Landtagswahl finden Sie auf unserer Internetseite. Deutschland gibt immer mehr Geld für die Rüstung aus. Der Betrag liegt in diesem Jahr bei knapp 125 Milliarden Euro und ist damit rund ein Viertel höher als im vergangenen Jahr. Das teilte Bundeskanzler Merz zum Auftakt des NATO-Gipfels in der Türkei mit. In den kommenden Jahren will Deutschland noch mehr in die Rüstung investieren. In der NATO geben nur die USA mehr Geld für Verteidigung aus. Die wichtigste bestehende Rüstungsfirma in Sachsen-Anhalt ist derzeit der Rheinmetall-Standort in Silberhütte im Harz. Der Sprit an unseren Tankstellen wird wohl auch in naher Zukunft so schnell nicht wieder deutlich günstiger. Grund ist die instabile Lage im Nahen Osten. In der Nacht haben die USA erneut Ziele im Iran angegriffen. Dabei soll es sich um eine Reaktion auf iranische Attacken auf Handelsschiffe handeln. Die USA haben auch wieder ihre Sanktionen auf iranisches Öl in Kraft gesetzt. Die Schweiz steht im Viertelfinale der Fußball-WM. Im Achtelfinale setzte sich das Team im Elfmeterschießen mit 4:3 gegen Kolumbien durch. Nach 120 Minuten hatte es 0:0 gestanden. Im Viertelfinale trifft die Schweiz nun auf Weltmeister Argentinien. Die Mannschaft um Superstar Lionel Messi setzte sich am Abend mit 3:2 gegen Ägypten durch und drehte dabei innerhalb weniger Minuten einen 0:2 Rückstand. Das waren die Nachrichten mit Michael Rosebrock, Wetter und Verkehr. Jetzt mit dir, Lasi.
0: Dann drehe ich jetzt mal hier. Wir möchten, dass Sie gut ankommen. Hier ist der MDR Sachsen-Anhalt Verkehrsservice um 6.03 Uhr. Vorsicht auf der A2 Richtung Berlin. Hier liegt in der Auffahrt Magdeburg-Kannenstieg dort ein Unterlegkeil auf der Fahrbahn. Dann stockend auf der A2 Richtung Hannover zwischen Irxleben und Eilsleben. An der Baustelle brauchen Sie eine Viertelstunde länger. Die A38 Richtung Göttingen ist gesperrt. Weiterhin zwischen Breitenworbis und Leinefelde-Worbis. Nach einem Unfall, es staut sich auf der Umleitung über Worbis und dann weiter auf dem B247 zu Bringer. Und wir haben ihn, den ersten Blitzer. Micha hat ihn gesehen. Guten Morgen.
9: Guten Morgen, hier ist der Micha. Ich möchte einen Blitzer melden. In Grabo aufs Mittel Richtung Thesen. Dankeschön, schönen Tag noch.
0: Ja, ich sag danke und für Sie natürlich auch. Sie können jederzeit alles geben, was den Verkehr angeht, unter dieser Nummer 0800 94 6 94 6 und die 1. Kommen Sie uns gut an. Micha, du auch. Zum Teil sind wir mit Morgensonne dabei, zwischen Altmark bis nach Wittenberg, großflächiger Streifen mit Dekowolken. Da kommen wir in Coswig aktuell auf 12 Grad. Hallo und guten Morgen, noch gehen wir noch nach Stendal. Zack, und messen dort. Tick, tick, tick, tick, tick. 12 Grad. Ja, der Sonnenschein. Super. Hallo, auch nach Merseburg. Da sind die Wolken ein wenig dicker. 15 Grad. Und heute bei 20 bis 25 Grad wird es doch ein angenehmer Tag. Der Regen, der lässt dann langsam nach. Und zwischen den Wolken sehen wir ja, ist immer wieder Sonne drin. Na also. 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

0: Das macht auch Mutter. Genesis und Invisible Touch um 6.12 Uhr. Hier am Mittwochmorgen. Mögen Sie Katzen auch so sehr wie wir? Na, da haben wir doch was.
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0: Ja, Sie sind elegant, geheimnisvoll und komplett verrückt. Eben noch majestätisch auf der Fensterbank und wenige Sekunden später erschrecken Sie sich vor sich selbst und rasen wie ferngesteuert durch die Wohnung. Katzen, Spaß und Mythos zugleich. Und vor allem, wenn es um dreifarbige Katzen geht, da gelten ja in vielen Kulturen genau diese Katzen als Glückskatzen. Aber warum glauben denn viele bitteschön daran? Er muss ran. Alleswisser Carsten Möbius.
2: Glückskatzen sind Katzen mit einem ganz besonderen Fellmuster. Schwarz, Orange und Weiß. Gleichzeitig. Ursache ist, dass die Farben Schwarz und Orange auf dem X-Chromosom liegen. Und weil weibliche Katzen zwei X-Chromosomen besitzen, können sie beide Farben gleichzeitig ausbilden. Und deshalb sind fast alle Glückskatzen weiblich. Und hier kommt das eigentliche Kuriosum. Dreifarbige Kater gibt's auch. Und die sind aber extrem selten. Nur etwa eine von 3000 Glückskatzen ist ein Kater. Solche Kater besitzen meist ein zusätzliches X-Chromosom und sind damit eine genetische Ausnahme.
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0: Wow, Jimmy Somerville. Wenn man Somerville heißt, dann muss man so Musik machen wie To Love Somebody. Ein sommerlicher Mittwochmorgen um 6.20 Uhr. Vielleicht noch nicht von der Temperatur, aber hey, wir sehen schon mal deutlich mehr Sonne. Guten Morgen auch ins MDR-Wetterstudio zu Josefine Bechler.
1: Guten Morgen, Lars.
0: Wo sehen wir vor allem die Sonne?
1: Ja, gerade vor allem in seinem breiten Streifen von der Altmark und von der Börde über den Raum Magdeburg, ja, bis nach Halle und zum Kreis Wittenberg. Aber es sind noch vor allem Richtung Burgenlandkreis und auch zum Harz hin teilweise ein paar dichtere Wolken unterwegs. Da kann es nochmal tröpfeln, nieseln, ist aber nicht viel, was darunter kommt. Das zieht auch jetzt mehr und mehr ab und dann kommt auch hier die Sonne durch. Wobei wir auch sagen müssen, es ist nicht nur mit Sonnenschein verbunden. Es kommen heute auch im Laufe des Tages wieder ein paar Wolken mit dazu, aber es bleibt trocken und die Temperatur geht immerhin rauf auf 21 bis 24 Grad.
0: Und wenn Sie Klaus heißen oder einen Klaus kennen, das ist vielleicht wichtig für die kommenden Tage. Erzähl mal, warum.
1: Genau, also der Klaus, der liegt gerade noch eher über den britischen Inseln. Wir sind immer noch eher im Tiefdruckeinfluss von Bernadette, aber Klaus wird sich dann vor allem zum Wochenende sehr stark verstärken. Vielleicht ändert er auch nochmal den Namen. Ich möchte mich nicht ganz festlegen, ob es dann wirklich der Klaus ist, aber zum Wochenende hin wird auf jeden Fall Hochdruckeinfluss eine Rolle spielen und die Sonne kommt mehr durch. Und es wird heißer, also 30 Grad in der Spitze können wir erreichen.
0: Hm. Es wird ein heißer Klaus. Wenn es bei Klaus bleibt. Wenn, sollte es bei Klaus bleiben, dann sagen sie ihrem Klausis im Bekanntenkreis trotzdem Bescheid. Ja, kommt schönes Wetter und du bist verantwortlich dafür. Ja?
1: Der Klaus.
0: Da kann er Sonnencreme kaufen gehen, der Klaus. Okay, wir wissen Bescheid, danke.

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1: Es ist 6.30 Uhr. Im Studio Dessau begrüßt Sie Martin Krause. Guten Morgen. Keine zwei Monate mehr, dann ist Landtagswahl in Sachsen-Anhalt. Und auch in Anhalt und Wittenberg beschäftigen sich die Menschen mehr und mehr mit dieser Wahl. Der MDR hat Sie im MDR-Wahllokal im Dessauer Bauhausmuseum gefragt, was stört Sie denn am meisten vor der Wahl?
2: Ich glaube, das Miteinander leidet in den letzten Wochen, Monaten, Jahren sehr.
3: Am meisten nerven mich die ganzen Sticker von Rechtsextremen und Nerven ist dabei untertrieben. Das macht mich total wütend.
4: Mich nervt in Sachsen-Anhalt am meisten die Diskussion über die Landtagswahlen, die im September stattfinden, wenn eventuell eine Regierung zustande kommt oder auch nicht, die so in den Medien gerade verteilt wird.
5: Die Unzufriedenheit der Menschen. Ich habe immer so das Gefühl, wenn ich durch die Straßen gehe, dass ich da immer nur schlecht gelaunte Menschen sehe. Und dann könnte ich mir so denken, oh Leute, lacht doch einfach mal ein bisschen.
1: Stimmen aus Anhalt und Wittenberg zur Landtagswahl am 6. September. Alles weitere zur anstehenden Wahl finden Sie auf unserer Webseite. Am Landgericht in Dessau beginnt am Vormittag das Sicherungsverfahren gegen einen 28-Jährigen. Dem Mann aus dem westafrikanischen Guinea-Bissau werden insgesamt 5 Straftaten vorgeworfen. So soll er mit einem Hammer in Dessau Kunden und Angestellte mit einem Hammer bedroht haben, um Lebensmittel zu stehlen. In weiteren Geschäften hat er dort Anklage, Werbematerial und Dekorationen beschädigt. Nach Ansicht von Gutachtern ist der Mann wegen einer psychischen Erkrankung schuldunfähig. Die Richter müssen nun entscheiden, ob der 28-Jährige dauerhaft in einem psychiatrischen Krankenhaus untergebracht werden muss. Große Freude in der Kindertagesstätte Bummi in Aachen. Die Einrichtung im Kreis Unna-Bitterfeld kann weiter betrieben werden. Nach der Insolvenz der Arbeiterwohlfahrt ist nun mit dem Deutschen Roten Kreuz ein neuer Träger gefunden. Aachens Bürgermeister Jan-Henrik Bahn hat dazu gestern den Vertrag unterschrieben.
6: Ja, natürlich sehr froh, dass wir jetzt wieder eine nachhaltige Ausrichtung haben für unsere Kinder, für die Zukunft der Kinder, hier alles gesichert ist und wir als Stadt auch mit dem neuen freien Träger klares Zeichen jetzt setzen für die Betreuungsstrukturen, für die Betreuungsqualität der Zukunft. Und hier auch nachhaltige Strukturen so auszurichten, dass sie für die nächsten Jahrzehnte eine gute Betreuung sichern können.
1: Und in der Kita Bummi in Aachen werden etwa 80 Mädchen und Jungen betreut. Sommerzeit ist Ferienzeit. 2000 Kinder und Jugendliche werden jede Saison im Feriencamp am Grenzbach bei Bad Schmiedeberg im Kreis Wittenberg betreut. Sie kommen aus der Umgebung, aber auch aus Halle, Leipzig und Potsdam. René Hartung betreibt die Anlage seit Jahren erfolgreich. Allerdings geht die Auslastung etwas zurück.
7: Ja, leider ja. Man merkt das speziell seit dem letzten Jahr, dass die Buchungszahlen doch eher zurückgehen als rauf. Was ich auch sehe, wir müssen ja auch die Preise umlegen. Wir arbeiten ja, wie gesagt, mit einem Reisebüro zusammen und da müssen alle Preise dann irgendwie auch gerechtfertigt sein. Ja, und dann steigt das leider. Das, denke ich mal, können jetzt auch nicht wirklich alle zahlen.

0: Orbis und weiter auf dem B247-Zubringer. Einen Blitzer haben sie uns mitgeteilt. Der steht heute Morgen in Grabow Richtung Thesen. Und wenn Sie noch mehr sehen, wir sind erreichbar. Kostenfrei für Sie im MDR-Verkehrszentrum unter 0800 94 6 94 6 und die 1. Gute Weiterfahrt. Na also, es geht auch 14 Grad und Sonnenschein um diese Zeit schon in Köthen. Und da legen wir gleich noch einen drauf und spielen Jürgen Drews mit einem Bett im Kornfeld. Da freue ich mich jetzt schon drauf. So, und wir freuen uns heute auf noch mehr Sonne und das im Wechsel mit Wolken. Ein trockener Mittwoch steht an, meistens jedenfalls 20 bis 25 Grad. Hier ist Lars Wohlfahrt, einen schönen guten Morgen. Sommer auf der Schiene, warum denn nicht? Gibt's für den kleinen, spontanen Kurzurlaub im Sommer vielleicht noch ein paar schöne Angebote, wenn Sie mit dem Zug fahren wollen? Wir sind gerade dran. Und das hören Sie auch gleich bei uns. Guten Morgen.
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0: Guten Morgen mit uns im Radio. Hier ist der schönste Morgen bei MDR Sachsen-Anhalt. 6.41 Uhr haben wir es. So, guck mal auf den Kalender. Es ist der 8. Juli. Es ist Sommer. Klar, zu Hause ist es schon am schönsten, aber wegfahren wäre vielleicht auch nicht schlecht. Mal nicht im Auto, vielleicht mal die Schiene ausprobieren. Last-Minute-Urlaub in Deutschland machen. Vielleicht mal auch ohne diesen Tankstress. Halt mit der Bahn. Sie denken, der Zug ist abgefahren. Ach, da kennen Sie die Tricks noch nicht vom MDR Sachsen-Anhalt Bahnauskenner André Plaul. Guten Morgen.
1: Na, guten Morgen.
0: Reden wir mal über Last-Minute-Schnäppchen bei der Bahn. Gibt es das denn wirklich?
1: Ja, die gibt es irgendwo. Die sind aber ein wohlgehütetes Geheimnis bei der Bahn. Also trotz jahrelanger Erfahrung. Denn es wird zwar nach wie vor mit günstigen Preisen geworben, aber wann, für welche Strecke, das steht nirgends. Es gibt aktuell, die heißt sogar so, eine Last-Minute-Aktion bei der Bahn. Da wird jedes Wochenende für die Folgewoche werden da bestimmte Schnäppchenkontingente freigeschaltet. Tickets ab 6,99 Euro. Die Preise gibt's wirklich. Ich habe das getestet. Und bei mir sieht das dann so aus. Ich nehme mir dann die Deutschlandkarte und gucke, wo könnte man denn mal hinfahren und probiere dann so ein paar Strecken aus. Also wenn statt Ostsee vielleicht Osnabrück reicht, habe ich für 12 Euro gekriegt ab Magdeburg Last Minute. Muss man Sonnabend aber dann direkt gleich früh stöbern und buchen, wenn weg, dann weg.
0: Guck mal, aber das klingt auch ein bisschen nach Überraschungsbahnfahren.
1: Ja.
0: Was kann ich denn grundsätzlich mal probieren, um beim Zugfahren nicht arm zu werden?
1: Ja, es gibt also eine wichtige Grundregel, die du immer ausprobieren solltest. Wenig nachgefragte Verbindungen sind nämlich bei der Bahn günstiger. Wenig nachgefragt heißt unter der Woche oder Sonnabend und nicht zu Pendlerzeiten. Also du würdest kurzfristig am Freitag jetzt übermorgen von Halle nach Stralsund so 60 bis 100 Euro zahlen. Das bucht doch kein Mensch. Aber am Dienstag, 28. Juli, mittags, also unter der Woche, außerhalb der Pendlerzeiten, für nur 36 Euro. Kann man machen für vier Stunden ICE-Fahrt. Ne? Oder am Sonnabend, 18. Juli, gar nicht so weit weg, von Stendal nach Dresden, 18 Euro. Und recht kurzfristig jetzt am kommenden Wochenende, Sonnabend von Magdeburg nach Hamburg, für 20 Euro. Also ein bisschen ausprobieren.
0: Jetzt hast du mich. Mhm. Jetzt hast du mein Sparfuchsherz gekriegt. Ich werde nicht drum rumkommen, mich da ein bisschen durchzufuchsen. Gibt's noch mehr Tricks? Na, ich höre hier hin, also ich bin dankbar.
1: Ja. Na, ich weiß schon, du kriegst immer große Ohren, wenn ich von meinen Bahntricks erzähle. Ja. Ich hau mal noch mal ein paar raus. Also mein Lieblingstrick ist der Auslandstrick. Wenn du ein Reiseziel hast, was irgendwie nahe der deutschen Grenze ist, also Dresden zum Beispiel, Aachen, Partnerstadt von Naumburg oder Salzburg, Österreich, nee, zählt tariflich zu Deutschland. Wenn du dahin ein günstiges Ticket haben willst, dann buchst du einfach einen Fahrschein, der weiterführt ins Ausland, also über dein Reiseziel hinaus. Du musst das nicht fahren. Ne? Du erzwingst so aber einen Europasparpreis. Das sind nochmal andere Kontingente, also kann möglich sein, dass es da was Günstiges gibt. Und dann checkst du am besten auch immer nochmal bei den ausländischen Bahnen gegen, bei der tschechischen Bahn, bei der österreichischen Bundesbahn. Die haben auch immer nochmal eigene Kontingente. Du kannst die Seite auch auf Deutsch einstellen, alles gar kein Problem mehr. Und in der Regel reist du ja nicht alleine, Lars, ich kenne dich ja, sondern mit so mehreren Personen. Es gibt noch den Gruppentrick, auch großartig. Angenommen, du reist zu dritt. Drei Einzeltickets bei der Bahn sind immer sehr teuer, weiß ich. Aber probier mal, die gleiche Strecke für sechs Personen zu buchen. Die fehlenden drei müssen auch nicht mitfahren. Kein Problem. Mhm. Das kann günstiger sein im Paket als drei Einzelfahrscheine. Zum Beispiel Dessau-München, jetzt kommenden Sonnabend, kostet eine Person 123 Euro, für sechs Personen aber nur 350 Euro. Und das auch noch in der ersten Klasse. Also ist alles nicht logisch, aber das ist die Bahn.
0: Das hat er doch schön gesagt. 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
1: Das ist ein toller Service.
0: Ja, da hören Sie die Tricks nochmal von Bahnauskenner André Plaul. Wir wechseln jetzt von der Schiene ins Kornfeld. Sie hören richtig, bei MDR Sachsen-Anhalt. Das ist doch was zum Mittrennen. Am Mittwochmorgen, Jürgen Drews um 6:45 Uhr.

0: Das Land wird wach und wir begleiten Sie da hier bei MDR Sachsen-Anhalt um 6.51 Uhr. Hallo am Mittwochmorgen und hallo an alle, die auch schon früh unterwegs sind. Wir haben da auch ein paar Kollegen.
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0: Heute ist es Marie Stiller, die sich mal gedacht hat, ich gucke mal einen frischen Ort im Lande an, der jetzt frischer unterwegs ist als die durchschnittliche Temperatur. Na dann sind wir heute in der Stadt Oberharz in einer besonderen Ortschaft. Hallo Marie.
2: Guten Morgen. Ja, für mich geht's heute rein in den Berg, dorthin, wo es tropft, nämlich in die Hermannshöhle, eine der beiden Tropfsteinhöhlen in Rübeland. Hab mir extra eine lange Hose, feste Schuhe und eine Regenjacke angezogen, denn in der Höhle ist es das ganze Jahr nur so 7-8 Grad warm bzw. kalt. Also ich bin gespannt, was alles zu tun ist, bevor die Besucher heute in die Höhle dürfen. Vielleicht ja Licht anknipsen, schauen, wie es den Grottenolmen geht. Also ich werde es rausfinden. Wir hören uns bis später.
0: Und waren Sie auch schon mal in der Hermannshöhle? Reicht da das dünne Jäckchen oder braucht es was Dickeres? Ich meine, die Temperatur da drin, ähnlich wie bei mir im Kühlschrank. Wir sind erreichbar, gern per WhatsApp. Da können Sie uns schon mal erzählen, was wir vielleicht nachher noch von Marie hören werden. Und obendrauf an Bryan Adams, Summer of 69. Guten Morgen.

0: Guten Morgen auch aus dem MDR-Verkehrszentrum. Vorsicht auf der A38 Richtung Göttingen. Hier liegt ein totes Reh zwischen Nordhausen und Nordhausen-West auf der linken Fahrspur auf der A38 Richtung Göttingen. Kommt uns gut und sicher an, gleich mit den Hits unseres Lebens. Direkt nach den Simona-Richten spielen wir Slade. Ganz groß dabei mit Far, Far Away.
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10: Ich bin Michael Rosebrock. Schönen guten Morgen.
11: Also ich werde mich nicht abhängig machen von den Linken oder von der AfD. Definitiv nicht. Das ist meine persönliche Haltung, unabhängig davon, ob ich jetzt Ministerpräsident bin oder nicht.
10: Das ist eine klare Ansage von Sachsen-Anhalts Ministerpräsident Sven Schulze, an der er sich messen lassen muss. Im ZDF schloss der CDU-Politiker am Abend wieder aus, nach der Landtagswahl bei AfD oder Linken, um Unterstützung für seine Wahl zum Ministerpräsidenten zu werben. Knapp 2 Monate bleiben bis zur Landtagswahl in Sachsen-Anhalt. In jüngsten Umfragen liegt die AfD deutlich vor der CDU und strebt eine Alleinregierung an. Sollte es für eine stabile Mehrheit nicht reichen, gilt auch eine CDU-geführte Minderheitsregierung als möglich. Eine solche Regierung könnte bei einzelnen Vorhaben auf Stimmen der Linken angewiesen sein. Tja, und auch wenn es noch 2 Monate sind, die Menschen in Sachsen-Anhalt beschäftigen sich mit der kommenden Landtagswahl. Das zeigen zum Beispiel die Stimmen und Kommentare in und zu unseren Beiträgen. Aber haben Sie sich schon entschieden, was Sie wählen? Wir haben junge Menschen gefragt im MDR-Wahllokal im Dessauer Bauhausmuseum.
12: Ich habe mir die Wahlprogramme angeschaut und bin tatsächlich schon zu 99% mit meiner Stimme fest im Reinen.
13: Ich bin noch ein bisschen am Schauen. Vor allen Dingen Nachhaltigkeit ist einfach so ein wichtiges Thema. Und ich meine das nicht nur ökologisch, aber auch sozial.
14: Das habe ich. Und das ist auch in Sachsen-Anhalt gar nicht so schwer, sich da zu entscheiden.
15: Was ich wähle, habe ich mich noch nicht festgelegt. Ich habe mich auch jetzt im Einzelnen noch mit allen Wahlprogrammen beschäftigt. Das werde ich jetzt am nächsten Zeit tun. Und dann werde ich mich für die Partei entscheiden, die mir die beste Perspektive für die Zukunft bietet.
10: Das MDR-Wahllokal ist jetzt regelmäßig in Sachsen-Anhalt unterwegs, um gerade mit jungen Menschen ins Gespräch zu kommen. Alles Weitere zur anstehenden Landtagswahl finden Sie bei uns auf der Internetseite. Das Heidebad in Halle hat Ende Juni bundesweit für Schlagzeilen gesorgt, weil Menschen ohne ausreichende Deutschkenntnisse zeitweise der Zutritt verwehrt werden sollte. Aus Sicherheitsgründen, sagte der Betreiber. Die Regel wurde später wieder ein Stück weit einkassiert. Die Hallische Jugendwerkstatt will nun Schwimmkurse für Menschen mit Migrationshintergrund organisieren und auch Rettungsschwimmer mit Migrationshintergrund, zum Beispiel aus Syrien, ausbilden. Wie das Ganze funktionieren soll und kann, das hören Sie in ein paar Minuten bei Lars. Der Sprit an unseren Tankstellen wird so schnell wohl wieder nicht günstiger. Grund ist die Lage im Nahen Osten, die sich nicht wirklich beruhigt. In der Nacht haben die USA erneut Ziele im Iran angegriffen. Dabei soll es sich um eine Reaktion auf iranische Attacken auf Schiffe handeln. Teheran kündigte umgehend Vergeltung an. Die Golfstaaten Kuwait und Bahrain meldeten bereits den Beschuss mit Drohnen und Raketen. In New York droht offenbar ein Wolkenkratzer einzustürzen. Die Behörden in der US-Metropole haben Großalarm ausgelöst. Einsatzkräfte evakuierten benachbarte Gebäude in Manhattan und sperrten umliegende Straßen. Das 37-stöckige Hochhaus mit Büroräumen stammt aus den 70er Jahren und wird derzeit umgebaut. Dort sollten eigentlich 1600 Luxuswohnungen entstehen. Die Schweiz steht im Viertelfinale der Fußball-WM. Im Achtelfinale setzte sich das Team im Elfmeterschießen mit 4:3 gegen Kolumbien durch. Nach 120 Minuten hatte es noch 0:0 gestanden. Im Viertelfinale trifft die Schweiz nun auf Weltmeister Argentinien. Die Mannschaft um Superstar Lionel Messi setzte sich am Abend mit 3:2 gegen Ägypten durch und drehte dabei innerhalb der letzten Minuten einen 0:2 Rückstand. Das war wirklich eine Aufholjagd. So, das waren die Nachrichten mit Michael Roseburg. Wetterverkehr mit dir, Lasi.
0: Dann bin ich für die Schweiz, wenn die gegen Argentinien ran muss.
10: Ich auch.
0: Da verhalten wir uns ganz neutral, Micha. Guten Morgen, hier ist der MDR Sachsen-Anhalt Verkehrsservice. Wir möchten, dass Sie gut ankommen. Vorsicht auf der A2 Richtung Berlin. In der Auffahrt Magdeburg-Kannensteg liegt ein Unterlegkeil auf der Fahrbahn. Dann stockt es auf der A2 Richtung Hannover zwischen Irxleben und Eilsleben. An der Baustelle brauchen Sie eine Viertelstunde länger. Vorsicht auf der A38 Richtung Göttingen liegt ein totes Reh zwischen Nordhausen und Nordhausen-West auf der linken Fahrspur. Die A38 Richtung Göttingen ist dann weiterhin gesperrt nach dem Unfall zwischen Breitenworbis und Leinefelde-Worbis. Es staut sich auf der Umleitung über Worbis und weiter auf dem B247 Zubringer. 20 Minuten kommen oben drauf. Und es bleibt bei dem einen Blitzer im Moment in Grabow. Richtung Thesen wird geblitzt und alles, was Sie noch sehen, auf die Straßen, was da nicht grün gehört, was da staut, was da blitzt, sagen Sie Bescheid. Kostenfrei unter 0800 94 6 94 6 und die 1. Gute Weiterfahrt. Na also, morgen Sonne Hammer. Von der Altmark bis Richtung Wittenberg. Burg hat 13 Grad, in Bernburg sind es 13. Zeitz, da sind die Wolken bei 16 Grad. Und wir kommen wieder mal an Sommerwerte ran. 20 bis 25 Grad. Auch mal Wolken, auch mal Sonne und meist trocken. Das bringt der Mittwoch, der 8. Juli. Hallo und guten Morgen. 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

0: Guten Morgen mit MDR Sachsen-Anhalt und Break My Stride. 7:12 Uhr ist es. Ja, das war eine Ansage. Wer nicht gut Deutsch spricht, kommt nicht mehr ins Bad. Das Heidebad in Halle hatte mit dieser Regel Ende Juni deutschlandweit für Schlagzeilen und auch eine Demonstration gesorgt. Unterm Strich war das für Aufregung und ein Grundproblem, das Retten von Menschen, die Baderegeln und Anweisungen nicht verstehen. Die Lösung liefern nun Hallenserinnen und Hallenser gemeinsam, nämlich die Verantwortlichen der Hallischen Jugendwerkstatt, einer gemeinnützigen GmbH, die zum Beispiel auch Kindertagesstätten in Halle betreibt. Mit ihnen hat MDR Sachsen-Anhalt-Reporter Steffen Lipsch gesprochen. Und nun, Steffen, reden wir. Guten Morgen.
1: Einen wunderschönen guten Morgen.
0: Kommen wir gleich mal zur pragmatischen Lösung. Steffen, wie sieht die denn aus?
1: Ja, das lässt sich vielleicht erstmal mit dem Motto erklären, nicht ausschließen, sondern befähigen. Und das heißt, die Hallische Jugendwerkstatt, die ja wirklich tagtäglich mit Geflüchteten und Migranten arbeitet, die will vielen von denen einfach das Schwimmen beibringen. Allen voran soll dabei, wie Hans Goldenbaum, also der Verantwortliche von der Hallischen Jugendwerkstatt, betont, soll da Frauen und Mädchen vor allem geholfen werden.
2: Die haben teilweise auch Angst vor öffentlichen Bädern und Schwimmbädern, weil es dann teilweise Sexismus gibt oder auch rassistische Aussagen. Und die wollen gerne in einem geschützten Raum schwimmen lernen beispielsweise. Das ist super schwierig. Das wollen wir jetzt organisieren.
0: Das klingt nach viel Arbeit. Wie wollen die das jetzt organisieren?
1: Ja, also die Jugendwerkstatt, die will tatsächlich richtige Kurse organisieren, natürlich in Abstimmung mit den Bädern. Die Stadt Halle und auch die Deutsche Lebensrettungsgesellschaft haben da Unterstützung signalisiert. Aber die nötigen Kosten, was ja nicht wenig ist, die sollen wirklich ausschließlich durch Spenden gedeckt werden. Und die rechnen dabei so mit rund 50.000 Euro pro Jahr.
0: Das Geld löst jetzt aber nicht das eigentliche Problem, dass Baderegeln nicht verstanden werden, oder?
1: Ja, das ist es in der Tat. Dafür braucht es also wirklich Personal, das andere Sprachen sprechen kann. Aber das ist sozusagen auch das i-Tüpfelchen dieses ausgedachten Projektes. Denn es sollen auch die ja wirklich in vielen Bädern fehlenden Rettungsschwimmer ausgebildet werden. Und auch die sollen, so die Hallische Jugendwerkstatt, eben aus anderen Kulturen stammen.
2: Ich sag mal, wenn im Bad 20-30% in der Stadt der Gäste sind zum Beispiel jugendliche, junge Erwachsene mit Migrationshintergrund, mit verschiedenen Sprachen, kann es zu Missverständnissen kommen. Wenn ich jetzt unter den Rettungsschwimmern ähnlich sozusagen einen Anteil an Migranten und Migranten habe, gibt es weniger Missverständnisse. Ja, das sind so ganz praktische Dinge, die wir uns überlegt haben.
0: Also für mich klingt das nach einer konkreten, nachhaltigen Lösung, Steffen, für reale Probleme in vielen Bädern, womöglich ein positives Ende, ein Happy End einer sehr aufgeheizten Debatte. Vom Hallischen Heidebad war übrigens zu hören. Man freue sich über jeden Rettungsschwimmer, egal wo der herkomme. Steffen, danke dir.
1: Gerne doch. Tschüss.
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0: Guten Morgen. Live aus der Schickeria hier bei MDR Sachsen-Anhalt. 7.21 Uhr haben wir es. Hallo. Auch ins MDR-Wetterstudio. Josefine Bechler ist da. Hi.
1: Hi, Lars.
0: Ach, wir kriegen gerade schöne Bilder rein. Ich sehe viel blauen Himmel. Ortrud aus Flechtingen hat ja vor kurzem mitgemischt im Radio und hat uns erstmal ein Bild geschickt. Also, Flechtingen, du, kann sich gerade sehen lassen. Ich glaube, das gilt für viele Orte im Land.
1: Genau, ein paar mit Wolken, ein paar ohne, aber es, oder wenige Wolken. Es gibt aber auch ein paar dichtere Wolken. Zum Beispiel vor allem ganz im Norden Sachsen-Anhalts, da sind sie zum Teil ein bisschen dichter. Oder auch mal im Burgenlandkreis, da kann es auch mal vereinzelt tröpfeln. Ansonsten kommen wir eigentlich im Laufe des Tages nicht wirklich in Veränderung. Also mal gibt's Sonne, mal Wolken und es ist weitgehend trocken. Das alles bei Höchstwerten heute so zwischen 21 und 24 Grad. Gestern war ja der Wind auch teilweise stürmisch. Heute kann er am Nachmittag auch mal ein bisschen stärker sein, aber es ist im Vergleich zu gestern schon wesentlich ruhiger.
0: Gut, dann kann ich heute mal Hängematte rauspacken zum Mittagsschlaf. Da schmeißt mich nicht wieder runter.
1: Nein, ich glaube, gestern wärst du auch nicht rausgefallen.
0: Nee, ich auch nicht. Ich glaube, das wird nicht passieren. Ja. Die Schwerkraft und das andere. Red nur nicht drüber und spielt schnell Rod Stewart. Schönen guten Morgen.

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6: 7:30 mit Cornelia Müller im Studio Halle. Guten Morgen. Solche Fälle machen leider immer wieder betroffen. Heute soll vor dem Jugendschöffengericht in Halle das Urteil gegen die Eltern eines mittlerweile zweijährigen Kindes ergehen. Es geht um Vernachlässigung. Tobias Schwarz aus dem Regionalstudio Halle. Was genau wird Ihnen zur Last gelegt?
7: Die Staatsanwaltschaft wirft Ihnen vor, Ihr Kind über einen längeren Zeitraum schwer vernachlässigt zu haben. Demnach soll die Familie in einer stark vermüllten und verdreckten Wohnung gelebt haben. Das Kind sei häufig allein in einem Gitterbett gelassen worden. Außerdem sollen die Eltern die Körperpflege ihres Kindes vernachlässigt und ihm keine altersgerechte Nahrung gegeben haben. Nach Angaben der Staatsanwaltschaft wurde das Kind dadurch in seiner körperlichen und geistigen Entwicklung erheblich beeinträchtigt. Zudem habe es mehrere Verletzungen erlitten.
6: Bei einer Verurteilung droht den Eltern eine Geldstrafe oder eine Freiheitsstrafe von bis zu 3 Jahren. Nach dem Streit um das Heidebad in Halle gibt es einen konkreten Vorschlag für den Umgang mit Sprachbarrieren und fehlender Schwimmfähigkeit. Die Hallische Jugendwerkstatt plant Schwimmkurse für Menschen mit Migrationshintergrund sowie die Ausbildung fremdsprachiger Rettungsschwimmer. Die Kurse sollen über Spenden finanziert werden. Gerechnet wird mit rund 50.000 Euro pro Jahr. Auch vom Hallischen Hufeisensee gibt's gute Nachrichten. Ab dem Wochenende sorgen dort erstmals Rettungsschwimmer für Sicherheit. An der Badestelle am Golfplatz eine Spendenaktion dafür hatte das Ziel von 2.500 Euro innerhalb weniger Tage erreicht und deutlich übertroffen. Sommerferienabenteuer, die gibt's in Bernburg jetzt wieder in einer ganz besonderen Stadt. Bürgermeister, Polizisten und Unternehmer dort sind zwischen 6 und 14 Jahre alt. Zum 17. Mal öffnet die Kinderstadt Bärenhausen ihre Tore. MDR Sachsen-Anhalt-Reporter Marc Weirich, was gibt's zu erleben?
8: Ja, die Kinder können in ihre eigene kleine Welt eintauchen bis zum 16. Juli mit Ausnahme des Wochenendes. Insgesamt werden bis zu 2.400 Kinder erwartet und in über 50 verschiedenen Gewerken können sie arbeiten, Geld verdienen und das Stadtleben mitgestalten. Mit dabei sind natürlich so Klassiker wie Rathaus, Polizei oder Zeitung und neu in diesem Jahr ein Amtsgericht und ein Dönerladen. Beides Wünsche der Kinder selbst. Neben Spiel und Spaß geht's in Bärenhausen natürlich um Demokratie, Nachhaltigkeit und Gemeinschaft und unterstützt werden die Kids von 85 jugendlichen Helfern aus 14 Nationen.
6: Und 5 Euro kostet der Eintritt pro Tag.

0: Abfahrt Magdeburg-Cannenstedt liegt ein Unterlegkeil auf der Fahrbahn. Die A38 Richtung Göttingen ist immer noch gesperrt nach einem Unfall zwischen Breitenworbis und Leinefelde-Worbis. Es staut sich auch auf der Umleitung über Worbis und weiter auf dem B247 Zubringer. 20 Minuten macht es hier länger. Und ein Blick noch ins Stadtgebiet von Halle in der Berliner Straße. Da hat es einen Unfall gegeben zwischen Freienfelder und der Fritz-Hoffmann-Straße. Und dort gibt es jetzt Behinderungen. Sie sagen, es blitzt heute Morgen auf der B190 zwischen Ritzleben und Binde, in Grabow Richtung Thesen und in Schönebeck am Markt stadteinwärts. Und für alles, was Sie noch sehen, sagen Sie Bescheid unter 0800 94 6 94 6 und die 1. Die kostenfreie Nummer ins MDR Verkehrszentrum. Gute Weiterfahrt. Macht das Spaß. Wieder mal Sonnenbrille beim Fahren aufsetzen und die Sonne genießen. In Oschersleben zum Beispiel volle Bude Sonne, 14 Grad schon gemessen. Es geht auf 20 bis 25 Grad nach oben. Im Süden tummeln sich noch ein paar Regenwolken, auch die werden noch weggehen. Und dann sehen wir heute im Wechsel mit Wolken Sonnenschein bei 20 bis 25 Grad. Ach, schön. Guten Morgen, hier ist Lars Wohlfahrt. Und wenn Sie uns im Urlaub hören, schicken Sie noch eine Sprachnachricht rüber. Wir vertonen die zur vertonten Postkarte. Die nächste ist da und da hören wir gleich mal rein. Hallo.
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0: Sie hören richtig, die Eurythmics laufen hier bei MDR Sachsen-Anhalt. 7.42 Uhr haben wir's. Wir sagen guten Morgen, beziehungsweise Bonjour an die Côte d'Azur oder Dzień dobry an die polnische Ostsee, meinethalben auch Kalimera, so sagt man doch.
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0: Vielleicht hören Sie uns sogar am Strand von Griechenland. Ja, ja, das geht raus an alle die MDR Sachsen-Anhalt-Hörer, die auf dem Weg oder schon im Urlaub sind. Uns gibt's ja dazu mitnehmen mit der MDR Sachsen-Anhalt-App. Und wenn Sie schon im Urlaub sind, dann schicken Sie uns doch auf unser WhatsApp-Handy, das haben wir ja im Radiostudio, doch eine nette Sprachnachricht aus dem Urlaub. Wie läuft's dort? Wie sind die Menschen? Wie ist das Wetter? Wie ist das Essen? Wie ist die Stimmung? Was macht die Seele? Wie gut kann sie baumeln? Und wir machen das, was wir am besten daraus können, Radio. Und eine nächste ist schon angekommen von Marina und Otto, die sonst aus Gerbstedt mit dabei sind, aber jetzt weit, weit weg sind.
2: Hallo Lasi, viele Grüße aus der Türkei nach Deutschland von rund 7 Leuten aus dem Manziland, aus Halle und aus dem Harz. Das Wetter ist bombastisch, 35 Grad, gefühlt wie 50.
3: Es ist viel zu heiß.
2: Essen ist super, hier kann man nur zunehmen. Pools sind sehr warm, aber dafür reißt das Meer alles raus. Viele Grüße an euch. Wir haben gehört, das Wetter soll nicht so berauschend sein. Aber wenn wir zurückkommen, auf jeden Fall bringen wir das schöne Wetter natürlich wieder mit zurück nach Deutschland.
0: Naja, hier wird das Wetter immer schöner. Und wir sagen mal, lieben Gruß zurück. Der Harz, Halle und das Mansfelder Land, alle zu finden in der Türkei, in der Riviera-Region. Ja, schön, dank für diese Postkarte. Sie schicken uns auch eine Sprachnachricht. Wir haben eine vertonende Postkarte draus. Geht ganz einfach. Unsere Handynummer gibt's im Internet.

0: für alle Hiergebliebenen gibt es natürlich italienische Urlaubsmomente. Ja, fein NDR Sachsen-Anhalt spendiert um 7.50 Uhr. Guten Morgen, Raffaella Carrà mit Pedro war das eben. Wow.
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0: Heute? Ja, heute in Rübeland im Harz mit unserer Morgenreporterin Marie Stiller. Und es geht, wie sollte es anders sein, ab in die Tropfsteinhöhle. Glück auf, Marie!
2: Die Sonne ist erst vor kurzem hier im Harz aufgegangen und wir gehen schon wieder dahin, wo es dunkel ist. Hier nämlich in die Höhle, die Hermannshöhle. Ich mache das natürlich nicht alleine, sondern mit dem Lars Lohmann, der hier neben mir steht. Guten Morgen, Lars!
3: Guten Morgen!
2: Na, dann geht's rein in die Höhle. So. Und die Tür geht auch wieder zu hinter uns.
3: Richtig.
2: Die ersten Lichter sind angegangen und wir gehen so langsam rein. Oma muss ein bisschen Kopf einziehen auch, große Menschen.
3: Das auf jeden Fall. Ganz wichtig ist auch die, ja, der alte Bergmannsgruß, das heißt Glück auf, damit wir heile hier wieder rauskommen und damit uns hier unten nichts passiert. Der Rundgang der Hermannshöhle, der geht 800 Meter lang ungefähr und es sind so knapp 300 Treppenstufen, das heißt, das ist das Sportprogramm gleich mit bei.
2: Hier sind auch schon die ersten Tropfsteine, wenn man sich hier einmal bückt. Ich habe das, glaube ich, noch im Kopf. Alles, was von oben kommt, Stalaktiten, genau. Von unten Stalagmiten.
3: Stalagmiten, genau,
2: mit okay. M bitte. Mit M, okay. Und wenn die sich treffen?
3: Ist es ein Stalagnat.
2: Da haben wir hier schon einige und das nach noch nicht mal 100 Metern. Ich glaube, es ist auch ganz gut, dass wir uns bewegen, weil es ist wirklich kalt.
3: Ja, es sind 8 Grad bei uns, jeden Tag durchgehend.
2: Wie oft machst du die Strecke hier am Tag?
3: Die Höhlenführer, also wir machen die Strecke so 5 bis 6 Mal.
2: Wow. Hier sind ja riesige Tropfsteine. Hinter uns ein Durchmesser von, ja, 1 Meter, 1,50 Meter.
3: Ja, und wir haben zudem auch die einzige Bank, die wir auf der Tour sehen werden.
2: Und jetzt sind wir hier angekommen beim eigentlichen, ich würde fast sagen, Highlight von der Hermannshöhle. Wir stehen vor so einem kleinen See und da drinnen bewegt sich's.
3: Hier vor uns befinden sich die Grottenolme. Das sind 7 insgesamt. Und tatsächlich haben wir gerade Glück und können 2, 4, 6 und den 7. da hinten tatsächlich sehen. Das ist sehr selten. Das ist nicht, das schafft nicht jeder. Aber das ist einfach wunderschön.
2: Sie sind weiß, sie sind länglich, haben ganz kleine Beine. Und du hast mir schon verraten, die Wahrscheinlichkeit, die Grottenolme zu sehen, ist eher am Morgen. Also können wir sagen, wer Lust hat, hier mal die Grottenolme zu sehen und auch die Tropfsteinhöhle, die Hermannshöhle, kommt am besten früh.
3: Das auf jeden Fall.
0: Morgenstund. Hat Gold im Ohr mit unseren Morgenreportern bei MDR Sachsen-Anhalt. Ach schön, es hat schön getropft.

0: Ja, Sacramento. Ja, von Middle of the Road. Hier am schönsten Morgen. Und gleich nach den 8 Uhr Nachrichten freuen wir uns auf den Secret Service. Das Jahr 79 klopft an. Die Hits unseres Lebens mit Oh Susie.
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6: Ich bin Michael Rosebrock. Schönen guten Morgen. Ja, keine zwei Monate mehr, dann wählen wir hier in Sachsen-Anhalt einen neuen Landtag. Ganz Deutschland schaut dabei auf Sachsen-Anhalt. Der aktuelle Ministerpräsident Sven Schulze hat sich gestern Abend im ZDF zur anstehenden Wahl geäußert und etwas gesagt, das vielleicht noch monatelang nachhallen wird. Norma Düseko aus den Nachrichten, was hat er denn gesagt?
7: Schulze fand klare Worte. In der Talkshow Markus Lanz sagte der CDU-Mann, er werde sich nicht von den Linken und der AfD abhängig machen. Seine Einstellung dazu hänge auch nicht davon ab, ob er Ministerpräsident werde oder nicht. Derzeit führt die AfD, die eine Alleinregierung anstrebt, in Umfragen zur Wahl klar vor der CDU. Der neue Landtag von Sachsen-Anhalt wird am 6. September gewählt.
6: Das Heidebad in Halle hat Ende Juni bundesweit für Schlagzeilen gesorgt, weil Menschen ohne ausreichende Deutschkenntnisse zeitweise der Zutritt verwehrt werden sollte. Aus Sicherheitsgründen, sagte der Betreiber damals. Die Regel wurde später wieder ein Stück weit einkassiert. Die hallische Jugendwerkstatt will nun Schwimmkurse für Menschen mit Migrationshintergrund organisieren und auch Rettungsschwimmer mit Migrationshintergrund, zum Beispiel aus Syrien, ausbilden. Hans Goldenbaum von der Jugendwerkstatt sagt, das könne im Badealltag helfen.
8: Ich sag mal, wenn im Bad 20-30% in der Stadt der Gäste sind, zum Beispiel jugendliche, junge Erwachsene mit Migrationshintergrund, mit verschiedenen Sprachen, kann es zu Missverständnissen kommen. Wenn ich jetzt unter den Rettungsschwimmern ähnlich sozusagen einen Anteil an Migranten und Migranten habe, gibt es weniger Missverständnisse. Ja, das sind so ganz praktische Dinge, die wir uns überlegt haben.
6: Die Kurse sollen über Spenden finanziert werden. Vom Heidebad in Halle war übrigens zu hören, man freue sich über jeden Rettungsschwimmer, egal wo der herkomme. Jutta Schulz aus Thale im Harz ist 2014 spurlos verschwunden. Sie pendelte regelmäßig mit der Bahn nach Köln. Die Frage lautet, ist die damals 53-jährige Opfer eines Verbrechens geworden oder freiwillig untergetaucht? Das konnte die Polizei bislang nicht klären. Heute ist der Fall Thema in einer Sonderausgabe der ZDF-Sendung Aktenzeichen XY vermisst um 20.15 Uhr. Die Polizei sucht Hinweise und Zeugen. Deutschland gibt immer mehr Geld für die Rüstung aus. Der Betrag liegt in diesem Jahr bei knapp 125 Milliarden Euro und ist damit rund ein Viertel höher als im vergangenen Jahr. Das teilte Bundeskanzler Merz zum Auftakt des NATO-Gipfels in der Türkei mit. In den kommenden Jahren will Deutschland noch mehr in die Rüstung investieren. In der NATO geben nur die USA mehr Geld für Verteidigung aus. Die wichtigste bestehende Rüstungsfirma in Sachsen-Anhalt ist derzeit der Rheinmetall-Standort in Silberhütte im Harz. Die Schweiz und Argentinien treffen im Viertelfinale der Fußball-WM aufeinander. Die Schweiz setzte sich am Abend im Elfmeterschießen mit 4:3 gegen Kolumbien durch. Nach 120 Minuten hatte es noch 0:0 gestanden. Argentinien gewann mit 3:2 gegen Ägypten. Bis zur 79. Minute stand es da noch 0:2. Ägypten sieht sich vom Schiri benachteiligt und hat jetzt offiziell Protest eingelegt. Mal gucken, wo das dann noch hinführt. Und das waren die Nachrichten mit Michael Rosebrock, Wetter und Verkehr. Jetzt mit dir, Lasi.
0: Wir dürfen nicht die argentinischen Kommentatoren vergessen, die sich leicht dezent gefreut haben. Die, ja, nun hier, man hört das schon.
9: Mittelzentrum, Lautaro para Enzo. Enzo Camusio!
0: Micha, hier ist was los, ja?
6: Absolut.
0: Wir möchten, dass Sie gut ankommen. Hier ist der MDR Sachsen-Anhalt Verkehrsservice. Guten Morgen um 8.04 Uhr auf der A2 Richtung Berlin. Da staut es sich auf 8 Kilometern Länge zwischen Allerengersleben und Eilsleben. Eine halbe Stunde dauert es länger. Ein defekter LKW steht zwar nicht mehr im Baustellenbereich, aber es ist einfach gerade viel los. Vorsicht auf der A2 Richtung Berlin. In der Auffahrt Magdeburg-Cannenstedt liegt ein Unterlegkeil auf der Fahrbahn. Dann haben wir Stau auf der A2 Richtung Hannover zwischen Irksleben und Eilsleben. Eine halbe Stunde kommt obendrauf in der Baustelle. In Halle, in deinem Stadtgebiet, in der Berliner Straße, gibt es Behinderungen nach einem Unfall zwischen Freimfelder und der Fritz-Hoffmann-Straße. Und im Landkreis Harz ist die Ortsdurchfahrt Gernrode gesperrt nach einem Unfall zwischen dem Kreisverkehr Quedlinburger Straße und Mauerstraße. Und sie sagen, es blitzt. Heute Morgen auf der B100 zwischen Europa-Chaussee und dem Ortseingang Halle. Auf der B190 zwischen Ritzleben und Binde. In Garbo Richtung Thesen. In Merseburg in der Teichstraße Richtung Kreisverkehr. Und in Schönebeck am Markt stadteinwärts. Fehlt noch was? Sagen Sie Bescheid, kostenfrei unter dieser Nummer 0800 94 6 94 6 und die 1, die ist für Sie kostenfrei und führt Sie direkt ins MDR Verkehrszentrum. Na dann, eine weiterhin gute Fahrt. Und da ist die Sonne da, momentan mal hier, mal dort. Die Wolken werden langsam wieder dicker. Es gibt 14 Grad in Wittenberg, 15 in Halberstadt und 15 auch in Weißenfels. Die Wolken und die Sonne spielen heute so ein kleines Wechselspiel bei 20 bis 25 trockenen Grad. Na, und der Trend für die kommenden Tage? Es wird wieder wärmer. Wir rücken an die 30 Grad Richtung Freitag. Jetzt sagen wir erstmal guten Morgen.
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0: Die Kaffeesahne vielleicht. Hm? Ach, die Sonne. Ja, die ist auch dabei heute. Rosenstolz. Gib mir Sonne hier bei MDR Sachsen-Anhalt. Hallo um 8.13 Uhr. Was haben ein Schwein, ein Centstück und ein Essenkehrer miteinander gemeinsam? Ah, die bringen Glück. Ja, aber nicht nur die.
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0: Sie sollen auch Glück bringen. Katzen, besondere Katzen, die dreifarbigen. Na, ist das wirklich so? Wir reden drüber mit unserem Allesesser Carsten Möbius. Guten Morgen.
2: Guten Morgen, Lasiszewski.
0: Carsten, die Dreifarbigkeit bei den Katzen und das Glück. Wo ist hier der Zusammenhang?
2: Die gelten tatsächlich als Glückskatzen. Und da gibt's zumindest zwei Erklärungen. Zum einen, weil die dreifarbigen Katzen seltener sind als die anderen. Und zum anderen, weil die dreifarbigen Katzen in Asien und besonders in Japan als Glücksbringer, als Glückskatzen gelten. Kennst du die winkenden Katzen aus dem Asia-Shop?
0: Ja, sie winken auch bei mir zu Hause. Das kann doch jetzt nicht nur am Glauben liegen, dass die Glück bringen sollen. Oder ist es dann doch nur, wir glauben dran, dann ist es so.
2: Ach, das ist wie mit den vier blättrigen Kleeblättern, Lars. Früher haben, also gerade im asiatischen Raum, haben die genau diese Glückskatzen mit auf die Schiffe genommen, die Seeleute, damit das Schiff nicht untergeht, wenn ein Sturm kommt. Also man glaubt da offenbar oder man hat da sehr fest dran geglaubt.
0: Jetzt ist es ja so, im Stadtbild, im Katzbild, dreifarbige Katzen sind aber in der Tat schon eher selten.
2: Das ist selten, das ist eine genetische Besonderheit. Die ganz besondere Besonderheit ist, dass es vor allem Weibchen sind. Die Farbgebung liegt auf dem X-Chromosom und Weibchen haben zwei X-Chromosome. Und die Farben Schwarz und Rot liegen auf den X-Chromosomen. Und wenn du zwei hast, kannst du die Farben parallel ausbilden. Und Männchen haben ein X- und ein Y-Chromosom. Es ist unglaublich selten, dass Männchen dreifarbig sind. Eine von 3000 dreifarbigen Katzen ist ein Kater. Und da gibt es auch eine genetische Besonderheit, denn wenn ein Kater zwei X-Chromosome und ein Y hat, dann ist die Wahrscheinlichkeit da, dass der auch dreifarbig wird. Aber das ist, wie gesagt, extrem selten.
0: Meine sind zwar nicht dreifarbig, Carsten, ich sag dir aber, wie es ist. Wenn ich bei denen bin, bin ich trotzdem der glücklichste Mensch der Welt.
2: Und so soll's sein. Dafür ist die Beziehung Katze-Mensch da. Lars, das freut mich sehr.
0: Da spielen wir gleich Cat Stevens hinterher.
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0: Glenn Frey mit The Heat Is On. Hier ist MDR Sachsen-Anhalt. Hallo um 8.22 Uhr. Der 8. Juli. Der dreht schon mal langsam mehr auf mit Sonnenschein. Was wird da draus? Wir fragen mal für Sie nach im MDR Wetterstudio. Josefine Bechler ist da. Hallo, guten Morgen.
1: Guten Morgen, Lars. Ja, also es wird ein zum Teil sonniger Tag, aber es gibt natürlich auch ein paar Wolkenfelder, zum Beispiel gerade auch schon wieder in der Altmark und auch im Kreis Wittenberg. Also da ziehen auch mal ein paar Wolken auf, aber die Sonne ist auch immer wieder mit dabei. Wir sind auf der Rückseite einer Kaltfront, also es ist nicht ganz so hoch von den Temperaturen. Es gibt immer noch diesen Nordwestwind und deswegen werden wir heute eher so Werte zwischen 21 und 24 Grad erwarten.
0: Aber nach jeder Rückseite kommt auch immer wieder mal eine Vorderseite.
1: Genau, also ein Hochdruckgebiet breitet sich von Westen her und verstärkt sich vor allem über den britischen Inseln über uns aus. Und da merkt man schon, die Sonne kommt mehr durch. Es sind zwar auch Wolkenfelder unterwegs, aber die Temperaturen werden steigen. Sogar in den hochsommerlich warmen Bereich.
0: Also, wir nehmen das Wetter, was heute da ist. Wir sehen die Sonne und wir haben gute Laune. Und die Bay City Rollers erledigen den Rest. Viel Spaß beim nächsten Kaffee mit MDR Sachsen-Anhalt. Guten Morgen.

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1: 8:30 mit Cornelia Müller im Studio Halle. Guten Morgen. Für das geschlossene Südstadt-Center in Halle gibt es Hoffnung auf eine Teilwiedereröffnung. Seit Februar ist es zu. Die Eigentümerin hat nach Angaben eines Stadtsprechers angekündigt, die vermieteten Flächen im Erdgeschoss voraussichtlich ab Ende Juli schrittweise wieder in Betrieb zu nehmen. MDR Sachsen-Anhalt-Reporterin Anja Walczak, was heißt das genau?
2: Eine Freigabe ist das noch nicht. Laut Stadt fehlen noch immer Nachweise von Sachverständigen, die belegen sollen, dass alle Mängel, die beanstandet wurden, auch beseitigt sind. Außerdem ist noch ein Rundgang mit der Bauaufsicht nötig. Erst dann kann das Gebäude wieder auf dem Papier freigegeben werden. Allerdings mit Einschränkungen. Büroflächen und das Fitnessstudio in den oberen Etagen sollen zunächst noch geschlossen bleiben. Das Südstadtcenter war Anfang Februar geschlossen worden. Die Bauaufsicht hatte da erhebliche Brandschutzmängel festgestellt und deshalb Sicherheitsbedenken. Seitdem laufen die Arbeiten an den technischen Anlagen.
1: Wer bei Hanf ans Kiffen denkt, wird längst eines Besseren belehrt. In Mücheln am Geiseltalsee entsteht in den nächsten 2 Jahren ein Hanf-Kompetenzzentrum. Nun gab es dafür 3,8 Millionen Euro von der EU. Die Projektpartner der Deutschen Hanfakademie, der Stadt Mücheln und der Hochschule Merseburg wollen dort zeigen, wie vielfältig Hanf eingesetzt werden kann. Ob als Textil, als Nahrungsmittel oder als nachhaltiger Baustoff. Das Kompetenzzentrum in Mücheln wird aus Hanf gebaut. In Halle ist jetzt der erste Spatenstich für das neue Haus des Sports gemacht worden, ein neues Verwaltungsgebäude für den Landessportbund. Das entsteht auf dem Gelände der Eliteschule des Sports im Süden der Stadt. Der Neubau kostet knapp 6 Millionen Euro, ein Drittel sind Eigenmittel des Landessportbunds LSB, knapp 4 Millionen kommen aus dem Sondervermögen Infrastruktur des Bundes. LSB-Ehrenpräsident Andreas Silbersack.
3: Es fühlt sich an wie Weihnachten, Neujahr zusammen, muss ich ganz ehrlich sagen. Ich hätte nicht mehr erwartet vor einigen Jahren, dass wir es tatsächlich noch hinbekommen, dass jetzt das Haus des Sports als Heimstätte des Landessportbundes kommt. Es war wirklich ein zäher Kampf aus ganz verschiedenen Gründen. Dass wir jetzt so weit gekommen ist, ich hätte vor ein paar Jahren gesagt, naja, es wird herausragend schwierig. Umso glücklicher bin ich heute.
1: Ende 2028 soll der Neubau fertig sein. Und am frühen Morgen gegen 3 Uhr ist ein Balkon eines Mehrfamilienhauses im hallischen Stadtteil Trotha in Brand geraten. Verletzt wurde niemand, allerdings drang Qualm in die Wohnung ein und die Fenster sind kaputt, sodass die Wohnung momentan unbewohnbar ist. Die dreiköpfige Familie kam zunächst anderweitig unter. Die Brandursache ist laut einer Polizeisprecherin noch unklar. Soweit der Blick in den Landessüden. Wir schauen auf die Straßen.
4: Wir möchten, dass Sie gut ankommen. Hier ist dann der Sachsen-Anhalt-Verkehrsservice um 8.33 Uhr. Guten Morgen auf die A2 Richtung Berlin. Es stockt hier zwischen Allerengersleben und Eilsleben an der berühmten Baustelle. 20 Minuten dauert es länger. Vorsicht auf der A2 Richtung Berlin in der Auffahrt Magdeburg-Kannenstieg. Hier liegt ein Unterlegkeil auf der Fahrbahn. Es staut sich auf der A2 Richtung Hannover zwischen Irxleben und Eilsleben. An der Baustelle brauchen Sie mittlerweile 40 Minuten länger. 8 Kilometer lang ist der Stau. Im Landkreis Harz ist die Ortsdurchfahrt Gernrode zwischen dem Kreisverkehr Quedlinburger Straße und Mauerstraße nach einem Unfall gesperrt. In Halle brauchen Sie rund ums Rennbahnkreuz wie immer mal die berühmte mindestens Viertelstunde länger. Und dann stehen heute Morgen Blitzer auf der B100 zwischen Europa-Chaussee und dem Ortseingang Halle, auf der B190 zwischen

0: 8. Juli bei 20 bis 25 Grad. So, und die neue Freitagsfrage ist da. Wir erwarten Ihre ersten Antworten. Es geht um ein Lied. Welches Lied bringt Sie in Urlaubsstimmung? Da gibt es so viele, aber eine Antwort nehme ich von Ihnen entgegen. Gerne schon jetzt per WhatsApp-Sprachnachricht. Guten Morgen, hier ist Lars Wohlfahrt.
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0: Na, aus welcher Tasse trinken Sie Ihren Kaffee? Hallo mit MDR Sachsen-Anhalt, hallo um 8.41 Uhr am Mittwoch. Vielleicht trinken Sie ihn ja demnächst aus der Original MDR Sachsen-Anhalt-Tasse. Handsigniert von Julia Rosebruck und mir. Die gibt's für Ihre Antwort.
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0: Ja, jede Woche eine neue Frage und dann haben Sie eine Woche Zeit zum Antworten. Am Freitag lösen wir auf und unter allen Antworten geht sie raus, die MDR Sachsen-Anhalt-Tasse. Die ist heiß begehrt und die hält den Kaffee auch schön heiß. Die Freitagsfrage in dieser Woche, da geht es um ein Lied, was Sie uns nennen. Ach, und da gibt's so viele. Welches Lied bringt Sie in Urlaubsstimmung? Welches ist es? Also Hendrik aus Petersberg, da musst du nicht lange überlegen.
2: Brian Adams, Summer of 69. Sommerfeeling. 69, ja, das war, ist nur eine Weile her, aber trotzdem, ich finde Brian Adams im Allgemeinen gut.
3: Das ist Engel singen über mir.
0: Oh, den kenne ich doch gar nicht, das Lied. Engel singen über mir. Guck ich mal nach. Und was sagen Sie denn? Was wäre denn Ihre Antwort zur dieswöchigen Freitagsfrage? Welches Lied bringt Sie in Urlaubsstimmung? Na, machen Sie mit, gerne per WhatsApp Sprachnachricht. Sie können uns das Lied sogar ansingen. Warum auch nicht? Wir sind gespannt und sammeln Ihre Antworten. Freitag lösen wir auf und jetzt spielen wir erstmal. Och, da steckt der Sommer auch im Titel. The Boys of Summer. Könnte vielleicht auch eine Antwort auf die Freitagsfrage sein. Hier ist Don Henley im schönsten Morgen. 8.42 Uhr jetzt. Hallo am sommerlichen Mittwochmorgen.

Ja, guten Morgen. Ja, vielleicht ein bisschen Stau auf dem Weg zur Arbeit. Trotzdem weniger los. Und MDR Sachsen-Anhalt spielt für alle Champions unter Ihnen um 8:45 natürlich einen richtigen Song. Hier sind Queen.

0: Guten Morgen, hier ist der MDR Sachsen-Anhalt Verkehrsservice. Vorsicht auf der A9 Richtung München. Zwischen dem Hermsdorfer Kreuz und Hermsdorf Süd liegen Metallteile auf der linken und mittleren Fahrspur. Kommen Sie gut und sicher dran vorbei. 8.50 Uhr wird's, also noch 10 Minuten schönster Morgen. Und dann übernimmt Julian Mengler hier den Vormittag bei MDR Sachsen-Anhalt. Vorher gibt's bei uns nackte Tatsachen. Unsere Morgenreporterin Marie Stiller hat vor einer Stunde nicht schlecht gestaunt und hat gezählt. 7 Grotten Olme auf einen Streich gab's zu sehen. Das sind so weiße Lurche hier bei uns im Land. Nur und wirklich nur im Harz, in Rübeland, in der Hermannshöhle im Olmensee.
1: So, wir stehen hier in der Hermannshöhle immer noch bei den Grottenolmen. Neben mir weiterhin Lars, guten Morgen.
2: Guten Morgen nochmal.
1: Es ist ja jetzt Frühstückszeit in Sachsen-Anhalt. Wie sieht das hier aus? Müssen wir heute Morgen die Grottenolme auch versorgen?
2: Nein, so ein Grottenolm, der kann um die 10 Jahre ohne Nahrung auskommen. Und bei uns würde ihnen der Nährstoffeintrag des Tropfwassers reichen. Aber natürlich bekommen sie hin und wieder mal eine Kleinigkeit. Die fressen sehr gerne Mückenlarven, einfach weil die Tiere einen tollen Job machen bei uns. Das haben sie sich verdient.
1: So ein kleiner Snack zwischendurch. Und du hast mir auch schon erzählt, die sind quasi uralt hier drinne, die Grottenolme. Wie alt sind eure?
2: Unsere Grottenolme sind derzeit, ja, wir schätzen über 80 Jahre alt.
1: 80?
2: Ja.
1: So lange wohnen die hier?
2: Ja, die ersten Tiere wurden hier 1932 hergebracht und diese, die wir hier sehen, sind 1956 zu uns gekommen.
1: Jetzt geht's wirklich tief rein in die Höhle, es wird immer schmaler. Oh, das ist ja ein Saal hier. Was ist das? Wo stehen wir?
2: Das ist der Festsaal. Hier wurde die Höhle 1890 feierlich eröffnet zur Schauhöhle. Ein sehr großer Hohlraum mit einem wunderschönen riesigen Tropfstein, der einem Wasserfall ähnelt, würde ich sagen.
1: Also mit ein bisschen Fantasie sieht man da die Niagara-Fälle.
2: Ja, in kleinen.
1: So, und jetzt Kopf einziehen. Ja, es wird ein bisschen niedriger. Ich höre ganz leise Musik. Wo sind wir denn jetzt hier?
2: Wir befinden uns an der Blauen Grotte. Hier gibt es eine kleine Musikinstallation und auch einen leichten Farbwechsel, sodass man einfach nochmal ein bisschen mystischen Charakter hier mit reingebracht hat.
1: Jetzt bin ich doch ein bisschen zusammengezuckt, da liegen Knochen.
2: Ja, hier passend zu der Mystik sehen wir hier den Schädel eines Höhlenbärens. Diese Knochen zerfallen bereits, wie wir sehen, und die sind mindestens so 26.000 bis 30.000 Jahre alt.
1: Also, aber es gibt jetzt hier keine Bären mehr?
2: Heute nicht mehr, nein.
1: Sind wir uns da ganz sicher?
2: Ja, da sind wir uns sicher.
1: Weil du hast mir ja schon erzählt, die Hermannshöhle ist noch gar nicht komplett erschlossen und nicht komplett entdeckt?
2: Ja, wir wissen, dass es an manchen Bereichen noch weitergehen würde, aber die sind derzeit noch nicht erforscht.
1: Also die Geschichte der Hermannshöhle ist noch nicht zu Ende erzählt. Es bleibt also auch die nächsten Jahrzehnte und Jahrhunderte spannend, hier mal vorbeizuschauen.
0: Ja, unbedingt. Und weil Sie zuhören, grüßen auch gleich mal das Team der Rübeländer Tropfsteinhöhlen heute Morgen. Und sag nochmal Vorsicht, hier noch eine Meldung aus dem MDR Sachsen-Anhalt Verkehrsservice. Vorsicht auf der A14 Richtung Leipzig.
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0: Ja, ja, so. Vorsicht auf der nochmal A14 Richtung Leipzig. Zwischen Halle-Ost und Gröbers liegt eine Metall. Stange auf der Fahrbahn. Kommen Sie uns gut und sicher dran vorbei. Und wenn Sie mögen, bis morgen früh da um 5. Lars Wohlfahrt macht sich jetzt Hähne.

0: Oh, wow. Also Musik können wir. MDR Sachsen-Anhalt gleich nach 9 mit ein paar Hinhörern von Madonna, von Bruce Springsteen und Lobo gibt's auch. Der Song für alle Hundefreunde. Bleiben Sie bei uns.
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8: Ich bin Michael Rosebrock. Schönen guten Morgen. Vor mehr als 10 Jahren ist eine Frau aus dem Harz spurlos verschwunden. Nun hoffen die Ermittler auf Hinweise aus der Bevölkerung. Dafür wird der Fall in der Fernsehsendung Aktenzeichen XY vermisst heute vorgestellt. Frage an meinen Kollegen André Plaul. Was wissen die Ermittler denn bislang? Gut, dieser Beitrag kommt nicht an dieser Stelle.
9: Es geht um den Fall Jutta Schulz aus Thale. Bei ihrem Verschwinden gehen die Ermittler eher von einem Gewaltverbrechen aus, als dass sie von selbst untergetaucht ist. Die damals 53-Jährige, die hatte alle ihre persönlichen Dinge zurückgelassen und auch ihren Antiquitätenladen. Und selbst ihre Angehörigen haben nichts mehr von ihr gehört. Was klar ist, für ihre Arbeit in einer Bar soll sie regelmäßig nach Köln gependelt sein. Und die Ermittler suchen außerdem nach einem Mann, mit dem sie eine Affäre gehabt haben soll. Weitere Einzelheiten zu dem Fall, tja, gibt's dann heute Abend im ZDF.
8: Einmal im Jahr schön in den Urlaub fahren, das ist den Deutschen trotz immer höherer Kosten offenbar heilig. Einer neuen Studie zufolge reisen die Deutschen so viel wie seit über 20 Jahren nicht und geben dafür sogar so viel Geld aus wie noch nie. Sachsen-Anhalt als Urlaubsland kann davon aber kaum profitieren, sagt Anita Siemens vom Landestourismusverband.
10: Aufgrund der steigenden Kosten, aufgrund der Inflation sparen die Menschen grundsätzlich nicht an der Haupturlaubsreise, aber an der Zweit- oder Drittreise. Und Sachsen-Anhalt ist ein Land der Kurzurlaubsreise. Deswegen ist das quasi eine große Herausforderung für uns. Und wir als Landestourismusverband mit unseren Partnern setzen uns dafür ein, dass wir die Aufenthaltsdauer langfristig wieder verlängern.
8: Sagt Anita Siemens vom Landestourismusverband. Aktuell bleiben Urlauber im Schnitt 2,4 Tage in Sachsen-Anhalt. Sachsen-Anhalts Ministerpräsident Sven Schulze will sich nach der Landtagswahl nicht von den Linken und der AfD abhängig machen. Er werde nicht zur AfD und nicht zur Linkspartei gehen und um Stimmen bitten, sagte der CDU-Politiker am Abend im ZDF. Die Landtagswahl in Sachsen-Anhalt findet am 6. September statt. In den letzten Umfragen führte die AfD deutlich vor der CDU. Die AfD strebt eine Alleinregierung an. Alternativ kommt aber auch eine CDU-geführte Minderheitsregierung in Betracht, die gegebenenfalls punktuell mit den Linken zusammenarbeiten müsste. In New York droht offenbar ein Wolkenkratzer einzustürzen. Die Behörden in der US-Metropole haben benachbarte Gebäude in Manhattan evakuiert und umliegende Straßen gesperrt. Hunderte Menschen mussten den Bereich räumen. Das 37-stöckige Hochhaus mit Büroräumen stammt aus den 70er Jahren und wird derzeit umgebaut. Einige Stahlbalken in den oberen Stockwerken haben sich so verbogen, dass Risse am Gebäude entstanden sind. Die Schweiz und Argentinien treffen im Viertelfinale der Fußball-WM aufeinander. Die Schweiz setzte sich am Abend im Elfmeterschießen mit 4:3 gegen Kolumbien durch. Nach 120 Minuten hatte es noch 0:0 gestanden. Argentinien gewann mit 3:2 gegen Ägypten. Bis zur 79. Minute stand es noch 0:2. Ägypten sieht sich vom Schiri benachteiligt und hat offiziell Protest eingelegt. Und das waren die Nachrichten mit Michael Rosebruck. Wetter und Verkehr mit dir, Julian.
11: Machen wir so. Danke, Micha. Wir möchten, dass Sie gut
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11: Wir möchten, dass Sie gut ankommen. Hier ist der MDR Sachsen-Anhalt Verkehrsservice um 3:09. Hallo auf die A2 Richtung Berlin zwischen Allerengersleben und Alsleben. 8 Kilometer Stau und stockender Verkehr an der Baustelle. Eine halbe Stunde mehr. A2 Richtung Hannover zwischen Irxleben und Alsleben, 7 Kilometer Stau an der Baustelle plus 40 Minuten. Dann Vorsicht auf der A9 Richtung München zwischen Hermsdorfer Kreuz und Hermsdorf Süd. Dort liegen Metallteile auf der linken und auf der mittleren Fahrspur. Vorsicht noch auf der A14 Richtung Leipzig zwischen Halle Ost und Gröbers. Achtung, eine Metallstange auf der Fahrbahn. Geblitzt wird auf der B100 zwischen Europachaussee und Ortseingang Halle. Auf der B190 zwischen Ritzleben und Binde. In Grabow Richtung Thesen. Blitz in Merseburg, in der Teichstraße Richtung Kreisverkehr und in Schönebeck am Markt stadteinwärts. Wenn Sie Blitz oder Staus entdecken, rufen Sie uns doch einfach an. Das Ganze immer gerne kostenfrei. 0800 94 6 94 6 und die 1. Dankeschön dafür. Gute und vor allem sichere Fahrt. Naja, heute gibt's mal Sonne, mal Wolken. Bleibt trocken. Temperaturen liegen bei 20 bis 25 Grad. Morgen genauso. Am Wochenende ist dann wieder Ü30 Sommer.
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11: Und ab geht's auf die Hunderunde.

0: schönen Mittwochvormittag mit MDR Sachsen-Anhalt.
1: Ja, das war ein Ding. Wer nicht gut genug Deutsch spricht, kommt nicht mehr ins Freibad. Das hatte man sich im Heidebad in Halle ausgedacht. Die Regel hat Ende Juni deutschlandweit für Fassungslosigkeit, Schlagzeilen und sogar für eine Demo gesorgt, weil es einfach nicht das Grundproblem löst. Über das müssen wir überreden. Menschen in unserer Gesellschaft, die zum Beispiel in diesem Fall Baderegeln und Anweisungen einfach nicht verstehen, weil ihr Deutsch nicht gut genug ist. Das gilt aber eben auch für Touristen, die zum Beispiel kommen. Die Lösung in Halle soll jetzt ganz anders aussehen. Schwimmkurse für alle. Die Hallische Jugendwerkstatt hat sich da was ausgedacht. Steffen Lipsch aus unserem Studio in Halle erklärt die Idee.
2: Ja, das lässt sich vielleicht erstmal mit dem Motto erklären, nicht ausschließen, sondern befähigen. Und das heißt, die Hallische Jugendwerkstatt, die ja wirklich tagtäglich mit Geflüchteten und Migranten arbeitet, die will vielen von denen einfach das Schwimmen beibringen. Allen voran soll dabei, wie Hans Goldenbaum, also der Verantwortliche von der Hallischen Jugendwerkstatt betont, soll da Frauen und Mädchen vor allem geholfen werden.
3: Die haben teilweise auch Angst vor öffentlichen Bädern und Schwimmbädern, weil es dann teilweise Sexismus gibt oder auch rassistische Aussagen. Und die wollen gerne in einem geschützten Raum schwimmen lernen beispielsweise. Das ist super schwierig. Das wollen wir jetzt organisieren.
2: Ja, also die Jugendwerkstatt, die will tatsächlich richtige Kurse organisieren, natürlich in Abstimmung mit den Bädern. Die Stadt Halle und auch die Deutsche Lebensrettungsgesellschaft haben da Unterstützung signalisiert. Aber die nötigen Kosten, was ja nicht wenig ist, die sollen wirklich ausschließlich durch Spenden gedeckt werden. Und die rechnen dabei so mit rund 50.000 Euro pro Jahr.
1: Also ich finde, da kann ja niemand was dagegen haben, wenn einfach alle mit ins Boot geholt werden. Und das könnte jetzt die eine Hälfte der Lösung sein. Wie sieht's denn aber beim Thema Sprache aus? Weil häufig gibt's ja ganz einfach Verständigungsprobleme.
2: Ja, das ist es in der Tat. Dafür braucht es also wirklich Personal, das andere Sprachen sprechen kann. Aber das ist sozusagen auch das i-Tüpfelchen dieses ausgedachten Projektes. Denn es sollen auch die ja wirklich in vielen Bädern fehlenden Rettungsschwimmer ausgebildet werden. Und auch die sollen, so die Hallische Jugendwerkstatt, eben aus anderen Kulturen stammen.
3: Ich sag mal, wenn im Bad 20-30% in der Stadt der Gäste sind zum Beispiel jugendliche, junge Erwachsene mit Migrationshintergrund, mit verschiedenen Sprachen, kann es zu Missverständnissen kommen. Wenn ich jetzt unter den Rettungsschwimmern ähnlich sozusagen einen Anteil an Migranten und Migranten habe, gibt es weniger Missverständnisse. Ja, das sind so ganz praktische Dinge, die wir uns überlegt haben.
1: Naja, und in jedem Urlaubsort, wo wir Urlaub machen, gibt es ja mindestens einen, der Deutsch spricht. Nicht ausschließen, sondern befähigen. Das ist das Motto eines Projekts der Hallischen Jugendwerkstatt. Das soll gleich mehrere Probleme lösen. Angestoßen durch die Debatte des Heidebads von vor ein paar Wochen. Hintergründe zum Thema gibt's auch zum Nachlesen auf mdr.de und in unserer MDR Sachsen-Anhalt

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5: Aktuelles aus dem Süden Sachsen-Anhalts um 9:30 mit Cornelia Müller im Studio Halle. Guten Tag. Nach dem Streit um das Heidebad in Halle gibt es nun einen konkreten Vorschlag für den Umgang mit Sprachproblemen und fehlender Schwimmfähigkeit in Freibädern. Das Bad hatte Ende Juni bundesweit für Schlagzeilen gesorgt, weil Menschen ohne ausreichende Deutschkenntnisse zeitweise der Zutritt verwehrt werden sollte. Die Regel wurde später relativiert. Die hallische Jugendwerkstatt will nun Schwimmkurse für Menschen mit Migrationshintergrund organisieren und auch Rettungsschwimmer mit Migrationshintergrund ausbilden. Hans Goldenbaum von der Jugendwerkstatt sagt, das könne im Badalltag helfen.
6: Ich sag mal, wenn im Bad 20-30% in der Stadt der Gäste sind, zum Beispiel Jugendliche, junge Erwachsene mit Migrationshintergrund, mit verschiedenen Sprachen, kann es zu Missverständnissen kommen. Wenn ich jetzt unter den Rettungsschwimmern ähnlich sozusagen einen Anteil an Migranten und Migranten habe, gibt es weniger Missverständnisse. Ja, das sind so ganz praktische Dinge, die wir uns überlegt haben.
5: Die Kurse sollen über Spenden finanziert werden. Gerechnet wird mit rund 50.000 Euro pro Jahr. Auch vom beliebten Hufeisensee in Halle gibt es gute Nachrichten. Ab dem Wochenende sorgen dort erstmals DRK-Rettungsschwimmer für Sicherheit. An der Badestelle am Golfplatz eine Spendenaktion dafür hatte das Ziel von 2.500 Euro innerhalb weniger Tage erreicht und deutlich übertroffen. Fast 40.000 Besucher haben im Landesmuseum für Vorgeschichte in Halle schon die Sonderausstellung Die Schamanen gesehen. Und es gibt gute Nachrichten. Die Schau geht in die Verlängerung bis Februar 2027. Im Mittelpunkt das 9.000 Jahre alte Grab einer Frau aus Bad Dürrenberg, das prunkvollste seiner Art in ganz Europa. Ob die Frau eine Schamanin war, weiß Kuratorin Josephine Biedinger nicht. Forschungen zum sibirischen Schamanentum legen das nahe. Man weiß,
7: dass eben ein Schamane zum Schamanentum geboren wird, dass der meistens durch eine schwere Phase im Leben läuft, durch eine Krankheit, dass der Hilfsgeister hat, dass der Seelenreisen durchführt. Das sind so Sachen, die alle Schamanen gemein haben. Dafür finden wir in ihrem Grab eben viele Indizien. Wir haben die vielen Tierbeigaben, die auf tierische Hilfsgeister schließen lassen. Eben diese ganz vielen kleinen Dinge, die dafür sprechen, dass sie Schamanin gewesen sein könnte.
5: Mehr dazu sehen Sie heute bei Sachsen-Anhalt heute ab 19 Uhr im MDR Fernsehen. Und Hoffnung gibt es für das Haus der Luftsportjugend in Laucha. Der Burgenlandkreis will mit einem Zeitplan den Weiterbetrieb der gemeinnützigen Jugendbildungsstätte sichern. Zuvor hatte das Bauordnungsamt erhebliche Brandschutzmängel festgestellt. Deren Beseitigung würde den Trägerverein finanziell überfordern. Welche Maßnahmen geplant sind, davon gibt es noch nichts vom Burgenlandkreis. Das Haus der Luftsportjugend ist bundesweit einzigartig und führt junge Menschen an den Luftsport heran.
8: Na, es geht gut informiert durch den Tag. Danke in unsere Regionalstudios. Linus in Magdeburg, Conny in Halle, Martin in Dessau und Lonny in Stendal. 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Hier ist der MDR Sachsen-Anhalt Verkehrsservice um 9.33 Uhr. A2 Richtung Berlin zwischen Allerengersleben und Eilsleben. 6 Kilometer stockender Verkehr an der Baustelle. Plus 20 Minuten die Verzögerung. Weiterhin auch Stau auf der B1, Umleitung über Eimersleben und Erxleben. A2 Richtung Hannover zwischen Irxleben und Eilsleben. 8 Kilometer Stau nach dem Unfall in der Baustelle. Plus 40 Minuten die Verzögerung. Vorsicht auf der A14 Richtung Leipzig. Zwischen Halle Ost und Gröbers liegt weiter eine Metallstange auf der Fahrbahn. Und die Blitzer stehen auf der B100 zwischen Europachaussee und Ortseingang Halle. auf der B190 zwischen Ritzleben und Binde, in Grabow Richtung Thesen, in Merseburg in der Teichstraße Richtung Kreisverkehr, Salzwedel-Lattenblitzer vor dem Lüchower Tor statt einwärts, Dankeschön, Schönebeck am Markt einwärts, Stassfurt Hohenerxlebener Straße statt auswärts und in Wimmelburg Richtung Helbra steht auch ein Blitzer. Wenn Sie noch was entdecken, Staus, Blitzer, Verkehrsbehinderung, wir sind Ihre richtige Adresse. Rufen Sie uns einfach an und melden, wir warnen das ganze Land. 0800 94 6 94 6 und die 1 ist unsere Nummer. Dankeschön, gute Fahrt. Naja, am Wochenende wieder Ü30 Freibadwetter. Bis dahin ziemlich entspanntes Durchatmen bei 20 bis 25 Grad und Sonne und Wolken im Wechsel.
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0: Also Vorsicht bitte am Streckenrand. Gleich Gänsehaut, oder? Das haben Sie noch nie erlebt. Hallo bei MDR Sachsen-Anhalt. 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

0: schönen Mittwoch, 8. Juli. Hier sind gute Gedanken zum Tag.
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2: Jesus sagt, ich gebe euch ein neues Gebot. Liebt einander. Genauso wie ich euch geliebt habe, so sollt ihr einander lieb haben. Johannes 13, Vers 34. Liebt einander klingt zunächst schön. Doch als Gebot kann dieser Satz auch unbequem werden. Denn Liebe wird in christlichen Zusammenhängen manchmal benutzt, um Konflikte zu überdecken, Grenzen zu verwischen oder Menschen zum Durchhalten zu drängen, obwohl längst etwas verletzt ist. Darum lohnt es sich, genau hinzuhören. Jesus fordert keine harmonische Fassade. Er spricht von einer Liebe, die wahrhaftig ist. Darüber hinaus sollte man diesen weiteren Text niemals vergessen. Du sollst deinen Nächsten lieben wie dich selbst. Es beginnt bei dir. Verpflichtung zu Liebe bedeutet deshalb nicht, alles hinzunehmen oder sich selbst aufzugeben. Sie bedeutet, Verantwortung zu übernehmen für die eigenen Worte, für Versöhnung, wo sie möglich ist, aber auch für klare Grenzen, wo sie nötig sind. Wer liebt, schaut nicht weg. Wer liebt, nennt Unrecht bei Namen. Und wer sich an Jesus Liebe orientiert, verwechselt Frieden nicht mit Schweigen. Erich Jan Stamm, Gnadau.
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0: ein riesen Spitzenhit bei MDR Sachsen-Anhalt. Tell it to my heart. Schön, dass Sie mit dabei sind. MDR Sachsen-Anhalt hält Sie musikalisch auf dem Laufenden. Gleich um 10 die Nachrichten und dann geht's auch musikalisch weiter. Wir haben italienisches Sommergefühl mit Musik von Ricky Poveri. Und den Song hier gibt's auch. Ja, daran ändert sich auch nichts. Wir sind Ihr Smokey-Radio. Bleiben Sie einfach bei uns.
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7: Ich bin Michael Rosebrock. Schönen guten Tag. Die Sommerferien haben zwar gerade erst begonnen, doch schon jetzt richtet sich so langsam der Blick aufs neue Schuljahr. Im Fokus steht erneut die Frage, gibt es genügend Lehrkräfte? Das beschäftigt alle Schulen in Deutschland, besonders aber in Sachsen-Anhalt. Susanne Niermann aus der Nachrichtenredaktion, wieso?
8: Ja, weil es hier besonders viele Ältere gibt. In Sachsen-Anhalt ist jede zweite Lehrkraft schon älter als 50 Jahre. Deutschlandweit der Höchstwert. Im bundesweiten Schnitt ist es nämlich nur jeder dritte. Das geht aus einer neuen Statistik hervor. Am niedrigsten war der Anteil dieser Altersgruppe im Saarland mit gerade mal 26%. Sachsen-Anhalt unternimmt aber vieles, um neues Personal zu gewinnen. Auch Quereinsteiger sind willkommen und das ist wohl auch bitter nötig.
7: Einmal im Jahr schön in den Urlaub fahren, das ist den Deutschen trotz immer höherer Kosten offenbar heilig. Einer neuen Studie zufolge reisen die Deutschen so viel wie seit über 20 Jahren nicht und geben dafür sogar so viel Geld aus wie noch nie. Sachsen-Anhalt als Urlaubsland kann davon aber kaum profitieren, sagt Anita Siemens vom Landestourismusverband.
9: Aufgrund der steigenden Kosten, aufgrund der Inflation, sparen die Menschen grundsätzlich nicht an der Haupturlaubsreise, aber an der Zweit- oder Drittreise. Und Sachsen-Anhalt ist ein Land der Kurzurlaubsreise. Deswegen ist das quasi eine große Herausforderung für uns. Und wir als Landestourismusverband mit unseren Partnern setzen uns dafür ein, dass wir die Aufenthaltsdauer langfristig wieder verlängern.
7: Aktuell bleiben Urlauber im Schnitt 2,4 Tage in Sachsen-Anhalt. Jutta Schulz aus Thale im Harz ist 2014 spurlos verschwunden. Sie pendelte regelmäßig mit der Bahn nach Köln. Die Frage lautet, ist die damals 53-Jährige Opfer eines Verbrechens geworden oder freiwillig untergetaucht? Das konnte die Polizei bislang nicht klären. Heute ist der Fall Thema in einer Sonderausgabe der ZDF-Sendung Aktenzeichen XY vermisst um 20.15 Uhr. Die Polizei sucht Hinweise und Zeugen. Eltern in Sachsen-Anhalt blicken vielerorts mit Sorge auf die Zukunft ihrer Kita. Wegen sinkender Geburtenzahlen und knapper Kassen wird immer häufiger darüber nachgedacht, Einrichtungen dicht zu machen. In Aachen, im Landkreis Anhalt-Bitterfeld, können viele Eltern nun aufatmen. Die Kita Bummi bleibt. Nach der Insolvenz der Arbeiterwohlfahrt ist nun mit dem Deutschen Roten Kreuz ein neuer Träger gefunden. In der Kita Bummi in Aachen werden etwa 80 Mädchen und Jungen betreut. Trotz der geltenden Waffenruhe zwischen den USA und dem Iran scheint die Lage in Nahost wieder zu eskalieren. In der Nacht haben die USA erneut Ziele im Iran angegriffen. Dabei soll es sich um eine Reaktion auf iranische Attacken auf Schiffe handeln. Teheran kündigte umgehend Vergeltung an. Die Golfstaaten Kuwait und Bahrain meldeten bereits den Beschuss mit Drohnen und Raketen. Und das waren die Nachrichten mit Michael Rosebrock. Wetter und Verkehr mit dir, Julian. So, ich bin fertig.
0: Ja, das ist gut. Entschuldigung, ich habe mich hier vorne verquatscht. Micha, aber ich habe natürlich
7: funktioniert
0: auch zugehört.
7: Alles. Das ist doch wichtig.
0: Funktioniert. Danke dir. Oh Mann, das wäre auch noch nicht passiert. 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Hier ist der MDR Sachsen-Anhalt Verkehrsservice um 3:10. Lassen Sie uns auf der A2 anfangen Richtung Berlin. Zwischen Alleringhersleben und Eilsleben stockt der Verkehr auf 4 Kilometern. Es wird gebaut plus 15 Minuten. A2 Richtung Hannover zwischen Irxleben und Eilsleben 9 Kilometer Stau nach dem Unfall in der Baustelle. Dort plus 40 Minuten. Vorsicht noch auf der A14 Richtung Leipzig zwischen Halle Ost und Gröbers. Achtung, eine Metallstange auf der Fahrbahn. Damit sind wir bei den Blitzern. Dankeschön fürs fleißige Melden unter 0800 94 6 94 61. Auf der B100 zwischen Europachaussee und Ortseingang Halle. Auf der B190 zwischen Ritzleben und Binde. In Grabow Richtung Thesen. Blitzer in Merseburg, Teichstraße Richtung Kreisverkehr. Salzwedel vor dem Lüchower Tor stadteinwärts. In Schönebeck am Markt einwärts. Staßfurt, Fuß vom Gas in der Hohen Erxlebener Straße stadtauswärts. Und Hallo Wimmelburg, Blitzer Richtung Helbra. Also mehr gerne auch über die MDR Sachsen-Anhalt App melden oder Sie schicken uns eine WhatsApp. Also alle Wege führen zu MDR Sachsen-Anhalt. Dankeschön, gute Fahrt. Ja, heute Sonne und Wolken im Wechsel, 20 bis 25 Grad. Frostbeulen setzen ab sofort wieder auf Socke, zumindest heute und morgen. Ab Freitag wird es wieder wärmer und am Wochenende sogar heiß. Mehr Wetter gleich hier, 20 nach 10.
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0: Ciao Italy, ciao Amore, das ist unser italienisches Sommergefühl bei MDR Sachsen-Anhalt. Das schiebt automatisch die Wolken ein Stück zur Seite und vielleicht sehen Sie jetzt gerade auch blauen Himmel. Ach je, ist das eine Fußball-WM, oder? Vor allem die WM der Tränen. Gestern haben wir über den WM-Abschied von Cristiano Ronaldo gesprochen. Der hatte ja beim Portugal aus dem Turnier ganz bitter geweint. Und die nächsten Tränen sind Lionel Messi über die Wangen gekullert. In dem Fall waren es aber Freudentränen. Argentinien steht im Viertelfinale. Felix Wenzel aus unserem WM-Team sagt uns, was wir wissen müssen.
1: Fußball-Wahnsinn. Dem Reporter auf der Tribüne überschlägt es die Stimme. Lionel Messi auf dem Rasen weint wie ein Schlosshund. Es ist das pure Glück. Messi schweigt zunächst. Der Erste, der Worte findet, ist Lautaro Martinez.
2: Er ist unglaublich. Er ist unser Wegweiser, unser Vorbild, unser Anführer. Ich habe ihm auf dem Feld gesagt, dass er es genießen soll und dass wir weiter alles für uns und für ihn geben würden, denn es ist seine letzte Weltmeisterschaft.
1: Argentinien, erst totgesagt, dreht das Spiel. Alle Dämme brechen. Der Puls am Anschlag. Atlanta erlebt ein irres Fußballspektakel, in dem allerdings Ägypten den ersten Aufschlag hat.
3: Jetzt die Flanke, Kopfball, Tor für Ägypten.
1: Dann gibt es Elfmeter für Argentinien und Lionel Messi droht zur tragischen Figur des Abends zu werden.
4: Messi mit dem kurzen Anlauf gehalten. Der Elfmeter ist gehalten.
1: Das ist nicht Messi-like und es kommt noch schlimmer.
4: Pass wieder rein und da ist das Tor. Da ist das Tor. Wie verrückt ist das denn?
1: Ägypten hat Argentinien am Haken. Ägypten hat Messi am Haken. Aber Argentinien wäre nicht Argentinien und Messi wäre nicht Messi, wenn es das schon gewesen ist.
4: Messi wieder mit dem Flankenball, kommt mal das Tor. Das Tor für Argentinien.
1: In 4 Minuten und 18 Sekunden egalisiert der Weltmeister den Rückstand.
5: Es ist eine Locura, lo que hizo.
2: Es ist einfach Wahnsinn, was diese Mannschaft heute geleistet hat. Wir sind sehr glücklich und froh, dass unsere Leute weiter dabei sein können und das genießen können. Und hoffentlich, hoffentlich machen wir so weiter.
5: Und dann ist
3: Schluss! Das ist der Wahnsinn! Das ist der absolute Wahnsinn! Lionel Messi hat Tränen in den Augen!
0: Was für ein Fußballabend bei der WM. In nur 13 Minuten macht Argentinien aus einem 0:2 ein 3:2 gegen Ägypten und steht im Viertelfinale. Da hat wirklich keiner mehr mitgerechnet. Naja, und jetzt steht aber direkt das nächste Chaos an. Ägyptens Nationaltrainer wirft dem Schiedsrichter und der FIFA Manipulation vor. Man wolle Messi unbedingt im Turnier halten. Ja, vielleicht hat er die Nummer von Präsident Trump. Der kann da bestimmt was regeln.

0: Ach, die langen Tage haben wir. Fehlt nur hier und da noch ein bisschen Sonne. Hallo bei MDR Sachsen-Anhalt um 10.22 Uhr. Aber auch das mit der Sonne wird. Jetzt kann nämlich Radio wieder zaubern. Ich zauber Ihnen die Sonne ins Radio, wenn Sie jetzt die Stimme von Diana Smikala hören. Hallo.
1: Hallo.
0: Wer sagt es denn? Der Sommer macht hitzefrei, Diana. Wie geht's denn heute durch den Tag?
1: Ja, mäßig warm, kann man sagen. Wir haben einige Wolken dabei, vor allem im Norden und ganz im Süden. Es gibt so einen Streifen, wie einmal mit einem dicken Pinsel über Sachsen-Anhalt gestrichen, so vom Harz bis in den Saalekreis. Da sind die Wolken sehr aufgelockert und es ist sonnig. So im Großen und Ganzen ist die Tagesverteilung Richtung Abend. Da kommt die Sonne mehr raus. Sie lässt sich also auch ein bisschen bitten heute.
0: Okay.
1: Und bei Temperaturen, die habe ich noch vergessen, ja. 22 bis 25 Grad. Ich habe es vorhin zusammengefasst, mäßig warm.
0: Ja, mäßig warm, passt ganz gut. Morgen auch nochmal mäßig warm?
1: Ja, bis 25 Grad ist tatsächlich auch so die Marke. Tendenziell wird es aber sommerlicher. Wir starten morgen erstmal mit vielen Wolken und aber auch trocken. Am Nachmittag gibt es immer mehr Auflockerungen, sodass die Sonne sich am Abend dann auch wirklich mal breiter zeigt.
0: Okay, und wir werden die frische Luft noch vermissen, weil die Wärme kommt mit großen Schritten?
1: Die kommt mit großen Schritten. Liegt auch an einem Hochdruckgebiet, was über Westeuropa liegt und jetzt dann allmählich sich zu uns hinarbeitet. Ja, Freitag dann schon 28 Grad und am Wochenende bis zu 30. Könnte hier und da auch mal ein bisschen schon drüber sein. Also du hast völlig recht, die Wärme, der Hochsommer kommt.
0: Sehen Sie. Also, Freibadwetter ist auf dem Weg. Diana Smikala hat es versprochen. Wir legen schon mal die Badehose raus. Ich sage dir vielen Dank und wünsche dir noch einen tollen Mittwoch.
1: Das wünsche ich allen auch.
0: Dankeschön.
1: Tschüss.

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11: Um 10.30 Uhr im Studio begrüßt Sie Linus Benedikt-Zosel. Guten Tag. Statt Rom lieber nach Halle oder statt Granaria lieber an die Dotsche? Den Urlaub in Sachsen-Anhalt zu verbringen, wäre zumindest finanziell wohl das Beste. Laut Landestourismusverband ist Sachsen-Anhalt bundesweit das günstigste Reiseland. Dass Menschen gleich ihren ganzen Sommerurlaub im Land verbringen, kommt aber selten vor. Anita Siemens vom Landestourismusverband.
12: Wir haben im letzten Jahr eine durchschnittliche Aufenthaltsdauer von 2,4 Tagen gehabt. Und unser Ziel ist es natürlich, dass wir die wieder steigern, dass wir die nach oben bringen, dass eben die Gäste dann lieber noch mal einen Tag länger bleiben bei einem tollen Angebot.
11: Insgesamt habe sich der Tourismus nach der Corona-Pandemie in Sachsen-Anhalt zuletzt wieder stabilisiert. Jutta Schulz aus Thale ist im Harz 2014 spurlos verschwunden. Sie pendelte regelmäßig mit der Bahn nach Köln. Die Frage lautet, ist die damals 53-jährige Opfer eines Verbrechens geworden oder freiwillig untergetaucht? Das konnte die Polizei bislang nicht klären. Heute ist der Fall Thema in einer Sonderausgabe der ZDF-Sendung Aktenzeichen XY vermisst um 20.15 Uhr. Die Polizei sucht nach Hinweise und Zeugen. Keine zwei Monate mehr, dann ist Landtagswahl in Sachsen-Anhalt. Und auch in Anhalt und Wittenberg beschäftigen sich die Menschen mehr und mehr mit der Wahl. Der MDR hat sie im MDR-Wahllokal im Dessauer Bauhausmuseum gefragt. Was stört sie am meisten davor?
13: Ich glaube, das Miteinander leidet in den letzten Wochen, Monaten, Jahren sehr.
14: Am meisten nerven mich die ganzen Sticker von Rechtsextremen. Und Nerven ist dabei untertrieben. Das macht mich total wütend.
15: Mich nervt in Sachsen-Anhalt am meisten die Diskussion über die Landtagswahlen, die im September stattfinden, wenn eventuell eine Regierung zustande kommt oder auch nicht, die so in den Medien gerade verteilt wird.
16: Die Unzufriedenheit der Menschen. Ich habe immer so das Gefühl, wenn ich durch die Straßen gehe, dass ich da immer nur schlecht gelaunte Menschen sehe. Und dann könnte ich mir so denken, oh Leute, lacht doch einfach mal ein bisschen.
11: Was insbesondere junge Leute vor dieser Wahl beschäftigt, das war Thema im MDR-Wahllokal aus dem Bauhausmuseum in Dessau. 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Gute Nachrichten für Radfahrer im Süden von Sachsen-Anhalt. In Mansfeld-Südharz wird der Kupferspurenradweg mit 15 Millionen Euro aus dem Strukturwandelmittel ausgebaut. Laut Landrat André Schröder sollen in den kommenden Jahren Lücken geschlossen und die Tourismusregion weiterentwickelt werden.
17: Naja, wenn es 290 Kilometer sind und 270 davon durchlaufen ja den Landkreis Mansfeld-Südharz, das ist schon ein gewaltiger Lückenschluss. Da ist jede Gemeinde, jedes Stadtgebiet im Landkreis betroffen und zwar positiv. Und deswegen lohnt es sich wirklich auch die Infrastruktur herzurichten, damit uns Besucherinnen und Besucher auch finden, hier ihr Geld ausgeben können und hier eine gute Zeit haben.
11: Soweit die neuesten Meldungen aus Sachsen-Anhalt mit Linus Benedikt-Zosel. Jetzt folgt der Blick auf die Straßen und ins Wetter mit Julian.
18: Ja, wenn du das sagst, Linus, herzlichen Dank. Denn wir möchten, dass Sie gut ankommen. Hier ist der MDR Sachsen-Anhalt Verkehrsservice um 10.33 Uhr. Hallo auf die A2. Richtung Berlin nervt's weiter. Zwischen Alleringer's Leben und Eilsleben 4 Kilometer ausgebremst an der Baustelle, plus 15 Minuten. A2 Richtung Hannover zwischen Irxleben und Eilsleben in der anderen Richtung, also 9 Kilometer Stau und stockender Verkehr nach dem Unfall in der Baustelle. Da dauert es plus 40 Minuten. Vorsicht auf der A14 Richtung Magdeburg. Zwischen Magdeburg Reform und Magdeburg Sudenburg liegen Fahrzeugteile auf der linken Fahrspur. Und auf der B187 ist die Ortsdurchfahrt Griebo nach einem LKW-Unfall gesperrt. Schauen wir mal auf die Blitzerliste. Dankeschön, dass Sie mitmachen und melden. Wir haben einen auf der A9 stehen Richtung Berlin am Schkeuditzer Kreuz, Überfahrt zur A14 Richtung Dresden. B100 zwischen Europachaussee und Ortseingang Halle. B182 in Wörblitz in beiden Richtungen, der ist neu, dankeschön. Auf der B190 stehen sie zwischen Ritzleben und Binde. In Grabow haben sie aufgebaut Richtung Thesen. Dann in Merseburg, Teichstraße Richtung Kreisverkehr. Salzwedel hat einen vom Lüchower Tor stadteinwärts. Schönebeck am Markt nach wie vor stadteinwärts. Staßfurt, Hohenerxlebener Straße auswärts und in Wimmelburg, Blitzer Richtung Helbra. Wenn Sie noch was sehen, Staus, Blitzer, Verkehrsbehinderung, wir sind Ihre richtige Adresse. Melden Sie bei uns, wir warnen das ganze Land. Unsere Nummer ist kostenfrei 0800 94 6 94 6 und die 1. Danke. Bis Freitag bleibt's bei

0: Ist das ein toller Song? Tina Turner, Typical Male hier bei MDR Sachsen-Anhalt. Ja, wir sind die mit den Hits unseres Lebens. Und wie gemein ist das denn? Stellen Sie sich mal bitte vor, Sie möchten spontan noch in den Urlaub, vielleicht jetzt auch in den Sommerferien. Sie buchen sich im Internet eine Ferienwohnung, kommen dort an und dann stellt sich raus, die Wohnung gibt's überhaupt nicht. In Facebook-Gruppen und auf täuschend echten Websites boomt der Unterkunftsbetrug. Also Fake-Profile, gestohlene Inserate, echte Mietverträge. Und trotzdem können weder die Plattform noch die Polizei wirklich irgendwas dagegen tun. Wie groß ist denn das Problem? Wie erkennt man die Abzocker? Und wie kann ich mich überhaupt wehren? MDR Sachsen-Anhalt-Kollegin Katrin Risch, was macht diese Betrugsmasche heute so gefährlich?
1: Die Täter gehen inzwischen echt unglaublich professionell vor und kassieren für Häuser, die denen gar nicht gehören oder manchmal auch noch nicht mal existieren. In unserem Fall gab es eine vermeintlich seriöse Website, die hatte ein Impressum, es gab ein Facebook-Profil dazu und sogar ein echtes Ferienhaus. Die Familie kannte das Haus sogar vom Vorbeifahren und wusste genau, wo es steht. Claudia Vollmer.
2: Ich habe es auch meinem Sohn gezeigt oder den Söhnen, die haben ja meistens mit Technik ein bisschen mehr Ahnung und die haben gesagt, nee, jetzt deutet nichts auf dem Fake hin. ChatGPT lässt man ja auch schon mal über irgendwelche Sachen laufen und er sagt auch so, nee, erstmal kein Fake. Ja, und dann bucht man halt.
1: Auch die Preise waren jetzt nicht verdächtig billig oder so. Und genau das macht die Sache so schwierig. Viele Warnsignale, die man früher kannte, die fehlen heute einfach. Die klassischen Tipps wie umgekehrte Bildersuche im Netz, also taucht das Haus oder die Wohnung in einem anderen Zusammenhang auf oder von einem anderen Vermieter, die entlarven schon einige Scams, aber halt längst nicht mehr alle.
0: Okay, was war denn bei dem konkreten Fall jetzt der entscheidende Hinweis?
1: Ja, leider hat die Familie es auch erst am Tag der Anreise gemerkt. Also das Geld, 1700 Euro, das war weg und die Erholung auch. Aber in dem Fall gab es etwas, das im Nachhinein so ein bisschen auffällt. Es gab nämlich keine Telefonnummer im Impressum der Homepage. Und die Kommunikation, die lief nur schriftlich. Experten raten deshalb, vor der Buchung am besten mit dem Vermieter zu telefonieren. Dabei merkt man oft ziemlich schnell, ob jemand das Objekt wirklich kennt. Also man kann so ein bisschen nach der Ausstattung fragen, nach Besonderheiten des Hauses, also einfach nach kleinen Details. Wer da ausweicht oder gar keinen persönlichen Kontakt zulässt, bei dem sollte man eher vorsichtig werden. Und ein weiterer wichtiger Punkt ist auch das Geld. Eine Anzahlung sollte nur um die 20% hoch sein. Bei Betrugsmaschen werden oft direkt 50% gefordert und dann der Rest sogar ziemlich zeitnah danach.
0: Okay, das heißt, eigentlich muss ich vor der Buchung absolut sicher sein. Was kann ich denn zusätzlich tun, um mich vor diesem Betrug zu schützen?
1: Ein Tipp, der klingt ein bisschen oldschool, der kann aber echt sehr hilfreich sein. Einfach mal bei der Tourismusinformation vor Ort nachfragen. Die gibt's ja nach wie vor in vielen Urlaubsregionen und die wissen meistens genau, wem ein Ferienhaus gehört und über welche Wege es normalerweise vermietet wird. Und wer private Ferienimmobilien lieber doch über große Buchungsplattformen mieten will, die werden schon sehr gut geprüft, aber auch da gibt's keine absolute Sicherheit. Da sollte man dann darauf achten, dass die Kommunikation und Bezahlung auch tatsächlich über diese Plattform laufen. Denn sobald jemand versucht, das Gespräch auf private E-Mail-Adressen oder Messenger-Dienste zu verlagern, oft mit dem Argument, die Vermittlungsgebühr zu sparen, dann sollte man hellhörig werden und im Zweifel lieber die Finger davon lassen.
0: Na, gute Tipps dabei. Im Internet boomen gefälschte Ferienwohnungsinserate. Also wirklich, wer darauf reinfällt, erfährt das meist erst vor Ort, wenn es die Wohnung gar nicht gibt. Dann ist das Geld weg und Urlaub gibt's auch nicht. Dankeschön, Katrin Risch, für die Infos bei MDR Sachsen-Anhalt.

0: Ein Song, der klingt wie so ein Windspiel auf der Terrasse. Wissen Sie, was ich meine? Klingelingeling. Touché d'Amour von Chris Rea hier bei MDR Sachsen-Anhalt. Und gleich nach 11 klingt Ihr Lieblingsradio nach noch mehr Lieblingsmusik. Hubert K., Milli Vanilli und der Kulthit hier. Aha, Mouth and McNeil aus 1972. Ja, der läuft auch nur bei uns, bei MDR Sachsen-Anhalt.
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2: Es ist gleich 11 Uhr.
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2: Ich bin Susanne Liermann. Guten Tag. Die Sommerferien haben zwar gerade begonnen, doch schon jetzt richtet sich so langsam der Blick aufs neue Schuljahr. Im Fokus steht erneut die Frage, gibt es eigentlich genügend Lehrkräfte? Das beschäftigt alle Schulen in Deutschland, besonders aber in Sachsen-Anhalt. Michael Rosebrook aus der Nachrichtenredaktion. Wieso?
3: Weil es hier besonders viele Ältere gibt. In Sachsen-Anhalt ist im Schuljahr 2024/2025 jede zweite Lehrkraft schon älter als 50 Jahre gewesen, deutschlandweit der Höchstwert. Im bundesweiten Schnitt war es nämlich nur jeder Dritte. Das geht aus einer neuen Statistik hervor. Am niedrigsten war der Anteil dieser Altersgruppe im Saarland mit gerade mal 26%. Nun, Sachsen-Anhalt unternimmt aber vieles, um neues Personal zu gewinnen. Auch Quereinsteiger sind nach wie vor willkommen. Ja, und das ist wohl auch nötig.
2: Das Heidebad in Halle hat Ende Juni bundesweit für Schlagzeilen gesorgt, weil Menschen ohne ausreichende Deutschkenntnisse zeitweise der Zutritt verwehrt werden sollte. Aus Sicherheitsgründen, sagte der Betreiber. Die Regel wurde später wieder ein Stück weit einkassiert. Nun will die hallische Jugendwerkstatt Schwimmkurse für Menschen mit Migrationshintergrund organisieren und auch Rettungsschwimmer mit Migrationshintergrund ausbilden. Hans Goldenbaum von der Jugendwerkstatt sagt, das könne im Badalltag helfen.
4: Ich sag mal, wenn im Bad 20-30% in der Stadt der Gäste sind zum Beispiel Jugendliche, junge Erwachsene mit Migrationshintergrund, mit verschiedenen Sprachen, kann es zu Missverständnissen kommen. Wenn ich jetzt unter den Rettungsschwimmern ähnlich sozusagen einen Anteil an Migranten und Migranten habe, gibt es weniger Missverständnisse. Ja, das sind so ganz praktische Dinge, die wir uns überlegt haben.
2: Sagt Hans Goldenbaum von der Jugendwerkstatt. Die Kurse sollen übrigens über Spenden finanziert werden. Die Koffer sind gepackt, die Reiselust ist groß, trotz steigender Preise. Einer neuen Studie zufolge reisen die Deutschen so viel in den Urlaub wie seit mehr als 20 Jahren nicht und geben dafür auch so viel Geld aus wie noch nie. Doch vom Reiseboom bekommt Sachsen-Anhalt bisher nur einen kleinen Teil ab. Dabei hätte das Land ein starkes Argument. Laut Landestourismusverband ist Sachsen-Anhalt bundesweit das günstigste Reiseland. Trotzdem bleiben Gäste im Schnitt nur 2,4 Tage. In New York droht offenbar ein Wolkenkratzer einzustürzen. Die Behörden in der US-Metropole haben benachbarte Gebäude in Manhattan evakuiert und umliegende Straßen gesperrt. Hunderte Menschen mussten den Bereich räumen. Das 37-stöckige Hochhaus mit Büroräumen stammt aus den 70er Jahren und wird derzeit umgebaut. Einige Stahlbalken in den oberen Stockwerken haben sich so verbogen, dass Risse am Gebäude entstanden sind. Wer in diesen Tagen durch die Magdeburger Innenstadt läuft, kann sie kaum übersehen. Eine riesige Glückwunschkarte. Mehr als 7 Meter hoch ist sie und hängt am ehemaligen Karstadtgebäude. Mit dieser ungewöhnlichen Aktion gratuliert die Uni Magdeburg den diesjährigen Abiturientinnen und Abiturienten zum Schulabschluss. Und es gibt noch eine weitere Glückwunschkarte, die ist aber kleiner als 1 Zentimeter und nur mit einer Lupe zu lesen. Mit der Aktion möchte die Uni Lust auf ein Studium in Magdeburg machen. Das waren die Nachrichten. Wetter und Verkehr hat Julian.
0: Ja, genau. Dankeschön, Susanne. Wir möchten, dass Sie gut ankommen. Hier ist der MDR Sachsen-Anhalt Verkehrsservice um 11.03 Uhr. Wir schauen auf die A2 Richtung Berlin. Zwischen Allerengersleben und Eilsleben stockt es auf 4 Kilometern an der Baustelle plus 15 Minuten die Verzögerung. A2 Richtung Hannover zwischen Irxleben und Eilsleben, also gleiche Ecke, nur andere Richtung. 9 Kilometer Stau und stockender Verkehr nach einem Unfall in der Baustelle plus 40 Minuten. Auf der B187 ist die Ortsdurchfahrt Griebo nach einem LKW-Unfall gesperrt. Geblitzt wird auf der A9 Richtung Berlin am Schkeuditzer Kreuz, Überfahrt zur A14 Richtung Dresden. Auf der B100 zwischen Europachaussee und Ortseingang Halle. Auf der B182 in Wörblitz in beiden Richtungen. Auf der B190 zwischen Ritzleben und Binde. in Merseburg in der Teichstraße Richtung Kreisverkehr. Blitzer in Salzwedel vor dem Lüchower Tor stadteinwärts. In Schönebeck am Markt einwärts. Dann stehen sie in Staßfurt, Hohenerxlebener Straße auswärts. Und hallo Wimmelburg, ihr habt einen Blitzer, wenn es Richtung Hellbra geht, haben sie aufgebaut. Wenn Sie noch was entdecken, Staus, Blitzer, Verkehrsbehinderung, Sie wissen Bescheid, melden Sie sich bei uns, wir machen den Rest. Unsere Nummer ist kostenfrei 0800 94 6 94 6 und die 1. Dankeschön, gute Fahrt mit MDR Sachsen-Anhalt. Also das Schöne ist doch, dass der Sommer gerade auf der Haut nicht so brennt. Heute Sonne und Wolken und bis 25 Grad, morgen auch so. Ab Freitag dann wärmer, bevor am Wochenende wieder der Badesee ruft.
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0: Hallo zusammen.

0: Oho. Hubert K., Sternenhimmel hier bei MDR Sachsen-Anhalt. Wer sich morgens im Bad, in der Küche oder im Auto nach guter Musik sehnt, ist bei uns genau richtig. Immer ab 5 geht's ab in den Tag und immer dabei sind die hier.
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0: Ja, wenn was los ist im Land, dann sind wir dabei. Diese Woche ist Morgenreporterin Marie Stiller im Harz unterwegs. Montag beim Boxen in Westerhausen, gestern in der Werkstatt der Harzer Schmalspurbahn und heute ging's tief runter und zwar in die Hermannshöhle zu den Grottenolmen. Die einzigen in Deutschland. Marie hat sich zusammen mit Höhlenführer Lars die Olme angeguckt. Also mehr oder weniger.
2: Und jetzt sind wir hier angekommen beim eigentlichen, ich würde fast sagen, Highlight von der Hermannshöhle. Wir stehen vor so einem kleinen See und da drinnen bewegt sich's.
3: Hier vor uns befinden sich die Grottenolme. Das sind 7 insgesamt. Und tatsächlich haben wir gerade Glück und können 2, 4, 6 und den 7. da hinten tatsächlich sehen. Das ist sehr selten. Das schafft nicht jeder. Aber das ist einfach wunderschön.
2: Sie sind weiß, sie sind länglich, haben ganz kleine Beine. Müssen wir heute Morgen die Grottenolme auch versorgen?
3: Nein, so ein Grottenolm, der kann um die 10 Jahre ohne Nahrung auskommen. Und bei uns würde ihnen der Nährstoffeintrag des Tropfwassers reichen. Aber natürlich bekommen sie hin und wieder mal eine Kleinigkeit. Die fressen sehr gerne Mückenlarven, einfach weil die Tiere einen tollen Job machen bei uns. Das haben sie sich verdient.
2: Wie alt sind eure?
3: Unsere Grottenolme sind derzeit, ja, wir schätzen über 80 Jahre alt.
2: 80?
3: Ja.
2: So lange wohnen die hier?
3: Ja, die ersten Tiere wurden hier 1932 hergebracht und diese, die wir hier sehen, sind 1956 zu uns gekommen.
2: Und du hast mir schon verraten, die Wahrscheinlichkeit, die Grottenolme zu sehen, ist eher am Morgen. Also können wir sagen, wer Lust hat, hier mal die Grottenolme zu sehen und auch die Tropfsteinhöhle, die Hermannshöhle, kommt am besten früh.
0: Naja, Grottenolme würden MDR Sachsen-Anhalt hören. Und Bilder gibt's in unserer App.
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1: Um 11.30 Uhr im Studio begrüßt Sie Leines Benedikt Zose. Guten Tag. Die Sommerferien haben zwar gerade begonnen, doch schon jetzt richtet sich der Blick so langsam auf das neue Schuljahr. Im Fokus steht erneut die Frage, gibt es genügend Lehrkräfte? Das beschäftigt alle Schulen in Deutschland, besonders aber in Sachsen-Anhalt. Susanne Liermann aus der Nachrichtenredaktion, wieso denn?
2: Ja, weil es hier besonders viele Ältere gibt. In Sachsen-Anhalt ist jede zweite Lehrkraft schon älter als 50 Jahre. Deutschlandweit der Höchstwert. Im bundesweiten Schnitt ist es nämlich nur jeder dritte. Das geht aus einer neuen Statistik hervor. Am niedrigsten war der Anteil dieser Altersgruppe im Saarland mit gerade mal 26%. Sachsen-Anhalt unternimmt aber vieles, um neues Personal zu gewinnen. Auch Quereinsteiger sind willkommen. Und das ist wohl auch bitter nötig.
1: Einmal im Jahr schön in den Urlaub fahren, das ist den Deutschen trotz immer höherer Kosten offenbar heilig. Einer neuen Studie zufolge reisen die Deutschen so viel wie seit über 20 Jahren nicht und geben dafür sogar so viel Geld aus wie noch nie. Sachsen-Anhalt als Urlaubsland kann davon aber kaum profitieren.
3: Aufgrund der steigenden Kosten, aufgrund der Inflation sparen die Menschen grundsätzlich nicht an der Haupturlaubsreise, aber an der Zweit- oder Drittreise. Und Sachsen-Anhalt ist ein Land der Kurzurlaubsreise. Deswegen ist das quasi eine große Herausforderung für uns. Und wir als Landestourismusverband mit unseren Partnern setzen uns dafür ein, dass wir die Aufenthaltsdauer langfristig wieder verlängern.
1: Aktuell bleiben Urlauber im Schnitt 2,4 Tage in Sachsen-Anhalt. Knapp 2 Monate noch, dann ist Landtagswahl in Sachsen-Anhalt. Viele Parteiprogramme sind schon beschlossen, doch haben sich die Menschen schon entschieden, was sie wählen? Stimmen dazu aus Anhalt und Wittenberg.
4: Ich habe mir die Wahlprogramme angeschaut und bin tatsächlich schon zu 99% mit meiner Stimme fest im Reinen.
5: Ich bin noch ein bisschen am Schauen. Vor allen Dingen Nachhaltigkeit ist einfach so ein wichtiges Thema und ich meine das nicht nur ökologisch, aber auch sozial.
6: Das habe ich und das ist auch in Sachsen-Anhalt gar nicht so schwer, sich da zu entscheiden, um soziale Politik auch nach vorne zu bringen.
7: Was ich wähle, habe ich mich noch nicht festgelegt. Ich habe mich auch jetzt im Einzelnen noch nicht mit allen Wahlprogrammen beschäftigt. Das werde ich jetzt am nächsten Zeit tun. Und dann werde ich mich für die Partei entscheiden, die mir die beste Perspektive für die Zukunft bietet.
1: Lebensmittel vor dem Wegschmeißen retten und Menschen helfen. Das ist das Konzept der Tafeln, auch in Gardelegen. Dort aber herrscht seit Monaten ein Streit um diese ehrenamtliche Aufgabe. Jetzt ist die Auseinandersetzung weiter eskaliert. Stefan Netzeband, welche Konfliktparteien bekriegen sich denn da?
8: Die Diakonie Altmark West und ein ehrenamtlicher Verein vor Ort haben die Gardelegener Tafel bis Ende Juni betrieben. Aber weil das Verhältnis schon lange zerrüttet ist, ging man dann getrennte Wege. Markus Böhm vom Verein Lieber gemeinsam statt einsam wirft Kräften der Diakonie vor, sie hätten Lebensmittel für sich behalten. Diese Woche hat er deshalb nach eigenen Angaben bei der Stendaler Staatsanwaltschaft sogar Strafanzeige wegen Unterschlagung und Untreue gestellt. Barbara Quast von der Diakonie weist diese Vorwürfe vehement zurück und kündigt ihrerseits an, wegen übler Nachrede gegen den Verein vorzugehen. Die Arbeit der Tafel geht derweil weiter, seit dem Monatswechsel in Eigenregie der Diakonie.
1: Soweit die neuesten Meldungen aus Sachsen-Anhalt. Mein Name ist Leines Benedikt Zosel und jetzt geht's hier weiter mit Julian.
9: Ich wollte jetzt auch so schön reimen, wie Stefan das gerade gemacht hat, aber mir ist nichts eingefallen. Dankeschön, Leines. Wir möchten, dass Sie gut ankommen. Hier ist der MDR Sachsen-Anhalt Verkehrsservice um 11.33 Uhr. Hallo auf die A2 Richtung Berlin. Zwischen Alleringhersleben und Eilsleben stockt es weiter auf 4 Kilometern an der Baustelle. Eine Viertelstunde mehr können Sie rechnen. In der Gegenrichtung A2 Richtung Hannover hat es ja in der Baustelle einen Unfall gegeben. Zwischen Irxleben und Eilsleben 11 Kilometer Stau und stockender Verkehr plus eine Stunde. Das wird wohl Mittagspause im Auto bedeuten. Vorsicht auf der A9 Richtung Berlin zwischen Kleinmarzense und Niemegk. Stockender Verkehr nach einem Unfall auf der linken Spur plus 10 Minuten. A14 Richtung Magdeburg zwischen Schkeuditz und Schkeuditzer Kreuz. Aktuell Behinderungen nach einem Unfall. Auf der B187 ist die Ortsdurchfahrt Griebo nach einem LKW-Unfall dicht. Und in der Innenstadt von Bitterfeld-Wolfen, Achtung, ein Polizeieinsatz. Bitte meiden Sie das Zentrum. Es wird geblitzt auf der A9 Richtung Berlin am Schkeuditzer Kreuz, Überfahrt zur A14 Richtung Dresden, B100 zwischen Europachaussee und Ortseingang Halle, B182 in Wörblitz, beide Richtungen, Königsborn, neuer Blitzer, Möckerner Straße Richtung Magdeburg, Merseburg in der Teichstraße Richtung Kreisverkehr, in Salzwedel vor dem Lüchower Tor stadteinwärts, Staßfurt Hohenergslebener Straße auswärts und nach wie vor in Wimmelburg Richtung Helbra. Staus und Blitzer entdeckt? Dann rufen Sie uns an. Sagen gerne Bescheid, wir warnen das ganze Land. Unsere kostenfreie Telefonnummer ist die 0800 94 6 94 6 und die 1. Dankeschön. 20 bis 25 Grad heute, dazu Sonne und Wolken im Wechsel. Morgen auch, Freitag und am Wochenende wieder Sommerferienwetter.
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1: Hallo, hier sind Micha und Dorin aus Irxleben. Wir sind seit gestern in Kenia und sind total begeistert von dem Land und von den lieben, netten Menschen hier. Für uns heißt es früh aufstehen, denn wir wollen für 3 Tage auf eine Safari, auf die wir uns schon sehr freuen. Und hinterher hängen wir noch ein paar Tage Badeurlaub hinten dran. Wir grüßen alle Daheimgebliebenen und wünschen allen einen schönen Sommerurlaub. Egal, wo ihr alle seid, habt ganz viel Spaß. Micha und Dorin aus Kenia.
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0: Viva Bobby Joe, die Equals hier bei MDR Sachsen-Anhalt mit den Hits unseres Lebens um 10 vor 12. Das war ja schon fast ihr Mittwochvormittag, gleich um 12 alles Wichtige aus der Nachrichtenredaktion und dann mit bester Laune weiter durch den Mittwoch. Christoph Schneider hat schon sein schönstes Radiogrinsen im Gesicht.
1: Ja.
0: Genau das meine ich.
1: Genau das meint er.
0: Wir haben doch gerade noch eine digitale Postkarte aus Kenia gehört. Urlaub ist auch bei dir Thema.
1: Urlaub ist auch bei mir Thema, weil natürlich Urlaub kostet Geld und man muss gar nicht so weit weg. Also die Geheimtipps, wo man denn vielleicht auch hier vor der Nase Urlaub machen könnte. Wir haben ein paar, aber ich würde mich natürlich auch freuen, wenn Sie vielleicht Ihre Geheimtipps dann hier uns verraten würden, weil ja Urlaub vor der Haustür, warum nicht? Es gibt so coole Ecken. Man muss es einfach nur sich bewusst machen und dann los.
0: Wir leben doch da, wo andere Urlaub machen.
1: Eben.
0: Gucken Sie mal auf die Campingplätze, alles voll. Und die Nummernschilder aus ganz Deutschland und darüber hinaus. Viel Spaß heute Nachmittag mit Christoph Schneider. Ich bin Julian Mengler. Einen schönen Tag noch.

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0: So klingt's zur Mittagszeit, wenn Sie den richtigen Sender eingeschaltet haben. Schiböcks Hard for the Money, Musik von Donna Summer. Gleich.
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0: Die Einladung zum Küssen. Brotherhood of Men, save your kisses for me. Gleich hier bei MDR Sachsen-Anhalt.
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0: Und die Mittagsübersicht gibt's jetzt von Uli Wittstock. Hallihallo, Uli.
4: Hallo.
0: Die große Frage: Wer wird im Herbst in Sachsen-Anhalt regieren?
4: Ja, das ist die große Frage. Jetzt haben ehemalige CDU-Spitzenpolitiker ihre Partei vor einer Zusammenarbeit mit den Linken gewarnt. Und Drogendealer vor Gericht in Dessau. Keine kleinen Fische. Es geht um einen Marktwert von 7 Millionen Euro. Zunächst aber eine aktuelle Meldung aus Bitterfeld. Dort gab es einen Polizeieinsatz. Die Meldung lautete: Gefahr für Leib und Leben, bitte das Zentrum meiden. Aber inzwischen gibt es wohl eine Entwarnung. Eine Person wurde festgenommen, vermutlich ein Einzeltäter, der, so hieß es, einen waffenähnlichen Gegenstand dabei hatte. Verletzt wurde wohl niemand. Das Ganze soll in der Röhrenstraße passiert sein. Sie hören, das Ganze ist noch nicht so ganz gesichert. Mit unseren Nachrichten halten wir Sie zu diesem Thema weiter auf dem Laufenden. In knapp 2 Monaten wird ja in Sachsen-Anhalt ein neuer Landtag gewählt. Die AfD will das Land regieren, die übrigen Parteien wollen das verhindern. Doch dazu braucht man dann eben auch Mehrheiten. 2 ehemalige CDU-Landeschefs, Gerd Gies und Karl-Heinz Dähre, haben nun vor einer indirekten Kooperation mit den Linken gewarnt. CDU-Spitzenkandidat Sven Schulze hält diese Warnung von seinen Parteifreunden allerdings derzeit für unnötig. Er sagte dem MDR:
5: Ich habe mich zu dem Thema ja klar geäußert. Ich werde mich nicht abhängig machen von AfD oder von der Linkspartei. Ich werbe für mich, für Sven Schulze. Und ich möchte Sachsen-Anhalt aus der Mitte heraus regieren. Ich werde nicht irgendwie mich abhängig machen von Menschen und von Parteien, die es nicht immer nur gut mit Sachsen-Anhalt meinen. Und ich habe auch mit einem der beiden telefoniert, die das etwas relativiert haben und die gesagt haben, sie wollen ja nur noch mal darauf hinweisen. Ich brauche diese Hinweise ehrlich gesagt so nicht, weil ich mich klar dazu geäußert habe. Und das wurde mir gestern auch entsprechend bestätigt. Ich habe also, wie gesagt, dieses Thema für mich abgehakt.
4: Seine Minderheitsregierung gab es ja in Sachsen-Anhalt schon einmal, damals zwischen der SPD, der Linken und zum Teil auch den Grünen. Und das habe damals Sachsen-Anhalt zum Land der roten Laterne gemacht. Das kritisieren die ehemaligen CDU-Landeschefs. Allerdings zeigen aktuelle Umfragen, dass die AfD ja deutlich vor der CDU liegt. Also, wie will denn dann Sven Schulze eigentlich regieren?
5: Ich werbe dafür, dass wir dieses Land nicht permanent schlecht reden, sondern dass wir die Herausforderungen sehen und sie gemeinsam angehen. Nicht auf Basis von Schlechtreden des Landes hier um Wählerstimmen werben. Und deswegen bin ich da sehr klar in meinem Kurs. Und wir werden jetzt erstmal natürlich den Menschen hier in Sachsen-Anhalt die Möglichkeit geben, abzustimmen. Die Menschen in Sachsen-Anhalt haben die Wahl am 6. September. Und erst danach kann man sehen, mit welchen Möglichkeiten man dann auch hier regieren kann.
4: Derzeit gibt es ja in der CDU eine Brandmauer, genauer gesagt eigentlich sind es 2 Brandmauern, denn sie schließen die Zusammenarbeit sowohl mit der AfD wie auch mit der Linken aus. Wir blicken jetzt nach Dessau. Am Landgericht hat dort am Vormittag ein Prozess begonnen, bei dem es unter anderem um 2 Tonnen Marihuana geht. Angeklagt ist ein Mann aus Montenegro. MDR Sachsen-Anhalt-Reporterin Grit Lichtblau war für uns im Gerichtssaal. Grit, was genau wirft denn die Staatsanwaltschaft nun dem Mann vor?
6: Er soll Mitglied eines albanischen Rauschgift-Netzwerkes sein und gemeinsam mit anderen Männern dafür gesorgt haben, dass 2 große Marihuana-Lieferungen von jeweils 1 Tonne nach Anhalt-Bitterfeld gekommen sind und von dort aus dann in Deutschland und auch in Spanien verteilt wurden. Die Drogen kamen nach Ansicht der Staatsanwaltschaft im ersten Fall im März 2024 mit dem Schiff von Kanada per Seekontainer in den Hamburger Hafen und von dort dann ging es dann weiter mit einem LKW. Das Marihuana soll in Säcken mit Rindenmulch versteckt gewesen gewesen sein, wurde zunächst auf einem Grundstück nach Zörbich gebracht und dann nach Zemitz, das ist nicht weit weg von Zörbich. Und dort soll es dann entsprechend portioniert in Deutschland und in Spanien verteilt worden sein. Auch im zweiten Fall, nur wenige Monate später, soll es ähnlich gelaufen sein. Hier wurden die Drogen dann in einer Kfz-Werkstatt nach Bitterfeld gebracht. Laut Anklage soll durch den Verkauf der Drogen ein Erlös von 6,8 Millionen Euro erzielt worden sein. Zudem soll der Angeklagte zwei Männern 300 Kilo Crystal angeboten haben. Die lehnten das Geschäft aber ab. Vielleicht war es ihnen dann doch zu heiß.
4: Da stellt sich nun die Frage, das Ganze findet ja nun da irgendwo bei Zörbich statt. Was ist denn über den Angeklagten bekannt?
6: Na, er ist 57 Jahre alt, ist in Montenegro geboren. Er spricht Albanisch, hatte also heute auch einen entsprechenden Übersetzer an seiner Seite im Gerichtssaal. Er sitzt momentan in der JVA in Halle und er will sich vorerst auch nicht äußern zu diesen Vorwürfen, erklärte sein Verteidiger. Wie er nun letztlich aufgeflogen ist und welche ganz konkrete Rolle er in diesem albanischen Rauschgiftring da inne hatte, das müssen die kommenden 7 Prozesstage zeigen. Dazu sind dann unter anderem auch Kriminalbeamte geladen, die ihn vernommen haben.
4: Grit Lichtbar war das aus Dessau. Vielen Dank. Wir blicken jetzt nach Halle. Sachsen-Anhalt ist ja ein Sportland. Mehr als 3000 Vereine gibt es. Und es gibt sozusagen immer wieder mal Sorgen und Bedürfnisse. Und die zu organisieren und zu kanalisieren und auch zu lösen, das ist die Aufgabe des Landessportbundes. Der sitzt in Halle und wünscht sich seit vielen Jahren ein neues Verwaltungsgebäude. Ein Haus des Sports. Immer wieder gab es für das Projekt Absagen, doch nun kann tatsächlich gebaut werden. Gestern war der Spatenstich und unser Reporter Stefan Weitling war dabei.
7: So klingt jemand, der mehr als 10 Jahre für das neue Haus des Sports gekämpft hat und endlich am Ziel ist. Andreas Silbersack, FDP-Landtagsabgeordneter und Ehrenpräsident des Landessportbunds, kurz LSB, strahlt beim Spatenstich nur so vor Freude.
8: Es fühlt sich an wie Weihnachten, Neujahr zusammen, muss ich ganz ehrlich sagen.
7: Denn
8: es war wirklich ein zäher Kampf aus ganz verschiedenen Gründen. Dass wir jetzt so weit gekommen ist, ich hätte vor ein paar Jahren gesagt, naja, es wird herausragend schwierig. Umso glücklicher bin ich heute.
7: Die neue Geschäftsstelle des LSB ist ein Projekt, das mehrmals kurz vorm Scheitern stand, nun aber doch kommt. Auch dank des Sondervermögens Infrastruktur des Bundes. Für Tamara Zieschank, Innen- und Sportministerin, genau die richtige Entscheidung.
9: Jede Sportart braucht Regeln. Sie braucht Regeln für den Wettkampfbetrieb. Man muss aber auch Aus- und Fortbildung auch für Trainer und Ähnliches organisieren. Und deswegen unterstützt der Staat, unterstützt der Steuerzahler diese Struktur, um dann eben auch Sport, Wettkämpfe, aber eben auch das Leben in den Vereinen zu ermöglichen.
7: Knapp 6 Millionen Euro sind für den Neubau veranschlagt. Rund ein Drittel sind Eigenmittel des LSB. Der Rest, die knapp 4 Millionen Euro, kommen aus dem Sondervermögen. Viel Geld, das auch Kritik hervorruft. Schließlich arbeitet der LSB mit seinen rund 40 Mitarbeitern seit Jahrzehnten erfolgreich im hallischen Paulusviertel in einem ehemaligen Wohnhaus. Hier kümmern sie sich um Förderungen für Sportvereine oder die Sanierung von Sportstätten. Doch eine Sanierung der alten Geschäftsstelle kommt für den Landessportbund nicht in Frage, erklärt Finanzvorstand Ines Kramer.
10: Wir haben Wirtschaftlichkeitsberechnungen durchgeführt, die Sanierungskosten versus gegen den Neubau. Also die werden sicher so hoch, wir sind hier nicht barrierefrei und der Landessportbund sollte eine Sportstätte sein.
7: Und das ist er nun, direkt neben Sportschule und Schwimmhalle. Läuft alles nach Plan, soll Ende 2028 das Haus des Sports fertig sein.
4: Also, das Haus des Sports entsteht jetzt in Halle, auch dank des sogenannten Sondervermögens, sagen wir mal ruhig, auch der neuen Schulden, die die Bundesregierung aufgenommen hat. Jetzt geht's hier weiter mit den aktuellen Verkehrsmeldungen und Christoph.
11: Dankeschön, Uli. Wir möchten, dass Sie gut ankommen. Hier ist der MDR Sachsen-Anhalt Verkehrsservice. A2 Richtung Hannover zwischen Irxleben und Eisleben. 11 Kilometer Stau und stockender Verkehr nach einem Unfall dort in der Baustelle. Eine Stunde dauert es länger. A9 Richtung Berlin zwischen Kleinmarzehns und Niemeck stockt nach einem Unfall auf der linken Fahrspur. Hier dauert es ein Viertelstündchen länger. A14 Richtung Magdeburg zwischen Schkeuditz und Schkeuditzer Kreuz stockt nach einem Unfall. Auch hier sind es 15 Minuten mehr. Und noch die B187. Die Ortsdurchfahrt Griebo ist wegen eines Unfalls mit einem LKW derzeit gesperrt. Blitzer haben sie entdeckt. Auf der A9 Richtung Berlin am Schkeuditzer Kreuz in der Überfahrt zur A14 Richtung Dresden. Auf der B100 zwischen Europachaussee und dem Ortseingang Halle. auf der B182 in Wirblitz in beiden Richtungen, in Königsborn in der Möckerner Straße Richtung Magdeburg, in Roßlar stehen sie in der Hallischen Straße Richtung Sangerhausen, in Salzwedel vor dem Lüchower Tor stadteinwärts, in Stassfurt stehen sie in der Hohenerxlebener Straße stadtauswärts und in Wimmelburg Richtung Helbra. Wenn Sie jetzt eine Ergänzung durchgeben möchten, dann wählen Sie bitte diese kostenfreie Rufnummer 0800 94 6 94 6 und die 1. Wetter. Klötze 19 Grad, Oschersleben 19 Grad, Güntersdorf 21 Grad. Ein bisschen was geht da noch. Und dazu ist es wechselnd bewölkt und auch eher freundlich. Morgen geht es dann nochmal wolkig los und dann dauert es auch ein bisschen, bis die Sonne durchkommt. Dann aber bis 26 Grad.
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11: Na, hallihallo.

Wenn das nicht so ein richtiger Muntermacher ist hier bei MDR Sachsen-Anhalt. Musik von Wham und Freedom. Der nächste Song entführt uns ins Jahr 1970. Simon & Garfunkel. Da können wir ruhig ein bisschen mittrommeln. Worauf gerade sie auch Lust haben. Tische, Bänke.

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0: Ja, hier ist die gute Laune zu Hause. Die Pointer Sisters, I'm so excited. Wir möchten, dass Sie gut ankommen. Hier ist der MDR Sachsen-Anhalt Verkehrsservice. A2 Richtung Hannover. Da gibt's Behinderungen zwischen Irxleben und Eisleben. 11 Kilometer stockender Verkehr wegen Bauarbeiten. Das dauert hier 40 Minuten länger. A9 Richtung Berlin. Zwischen Kleinmarzehns und Niemeck stockt's nach einem Unfall auf der linken Fahrspur. Bitte besondere Vorsicht. 15 Minuten dauert's länger. A14 Richtung Magdeburg. Zwischen Schkeuditz und Schkeuditzer Kreuz stockt's nach einem Unfall. Dauert 10 Minuten länger. Und noch die B187, die Ortsdurchfahrt Gribo. Die ist wegen eines Unfalls mit einem LKW gesperrt. Damit sind wir bei den Blitzern. Die stehen auf der A9 Richtung Berlin am Schkeuditzer Kreuz in der Überfahrt zur A14 Richtung Dresden, auf der B100 zwischen Europachaussee und dem Ortseingang Halle, auf der B182 in Wörblitz in beiden Richtungen, in Königsborn in der Möckerner Straße Richtung Magdeburg, in Roßla in der Hallischen Straße Richtung Sangerhausen, dann einer in Salzwedel vor dem Lüchower Tor stadteinwärts, Staßfurt dabei in der Hohen Erxlebener Straße stadtauswärts und Wimmelburg Richtung Helbra. Sie können Ihre Ergänzungen gerne durchgeben auf die kostenfreie 0800 94 6 94 6 und die 1. Hettstedt, 20 Grad, Halberstadt 21 Grad, in Hundeluft 19 Grad, auf dem Brocken 15 Grad gemessen. So sieht es im Augenblick aus und die Wolkenlücken werden größer. Die Höchstwerte heute Nachmittag bei 24 Grad. Heute Nacht kaum noch Wolken bei 13 bis 10 Grad. Und morgen dauert es dann ein bisschen, bis die Sonne sich durchgekämpft hat. Dann werden es aber bis 26 Grad.
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0: Hier jubeln die Synthies bei MDR Sachsen-Anhalt. Die Pet Shop Boys, Domino Dancing am Samstag, sind sie live in Berlin zu erleben. Mit all ihren großen Hits. Und das Tolle, was sich die Pet Shop Boys diesmal ausgedacht haben, sie sind am Samstag in Berlin mit den großen Hits und auch noch am Sonntag und am Montag in Berlin mit ja den Songs, die wahrscheinlich wirklich nur die Fans kennen. B-Seiten und Albumtracks. Also wenn man Pet Shop Boys Fan ist, ist das wahrscheinlich ein Traum, auch diese Songs mal live im Konzert zu erleben. Das ist so der Blick aufs Wochenende. Aber wenn wir schon mal am Wochenende sind, was treiben Sie denn am Samstag?
1: Wir haben heute den ganzen Tag gebuddelt im Garten. Es geht nichts mehr. Macht weiter so.
2: Jetzt bin ich gerade rein, mache mir jetzt erstmal einen Kaffee, esse ein kleines Stückchen Kuchen und dann werde ich noch ein kleines bisschen was machen, so ein, zwei Stündchen. Ja, nebenbei höre ich dir ein bisschen zu, ne?
3: Wir sitzen heute Abend hier beim Grillen draußen auf der Terrasse. Detlef und Ute.
4: Hallo.
1: Wunderbar. Immer schöne Lieder. Jeden Sonnabend ist fantastisch. Perfekt.
0: Ja, das ist die Vorfreude auf die Hitparade am Samstag. Also gar keine Schande, wenn Sie nicht zu den Pet Shop Boys fahren. Es ist Hitparadenzeit. Wir können ja mal gucken. Diese Woche auf der 1 im Augenblick sind Mango Cherry.

Wochen dabei und jetzt erstmalig auf der 1 gewesen. Ob das jetzt am Samstag wieder so ist, das haben Sie noch in der Hand. Die Hitparade entsteht ja aus Ihren Wünschen. Also noch rasch jetzt auf die App schauen, MDR Sachsen-Anhalt App, und dort abstimmen für die Hitparade. Und wenn Sie mögen, neben dem Abstimmen noch einen eigenen Neuvorschlag durchgeben. Es gibt ja auch jede Woche 4 neue Songs für die Hitparade. Also Sie haben es in der Hand, abstimmen oder noch einen neuen Song mit durchgeben auf der MDR Sachsen-Anhalt App. Das Ergebnis hören wir am Samstag zur gewohnten Zeit ab 18 Uhr hier.

hier auf den letzten Metern des Songs noch ein Treffen der Giganten. Aber die Bee Gees haben gesagt, na Mensch, wenn wir dir den Song schon schreiben und auch produzieren, dann möchten wir auch ein bisschen darin zu hören sein. Die Bee Gees also hier zu hören bei Diana Ross und Chain Reaction, Musik aus dem Jahr 1985. Solche feinen Klänge präsentiert Ihnen MDR Sachsen-Anhalt. Wir haben es 12:45 durch. Und auch der nächste Song. Handverlesen. Dave Edmunds. 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

0: Mit Sandra geht es Richtung 13 Uhr in the heat of the night. Zwei Dinge habe ich für Sie. Einmal ein Plastikteil auf der A9. Vorsicht A9 Richtung München. Zwischen Wiedemar und dem Schkeuditzer Kreuz liegt ein Plastikteil auf der Autobahn. Und zum Zweiten noch den Vorhörer. Die Bee Gees gibt's gleich. Ayo, ayo, hier bei MDR Sachsen-Anhalt.
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8: Ich bin Susanne Liermann. Guten Tag. In Bitterfeld musste die Polizei heute zu einem Großeinsatz ausrücken. Ein Gebiet ganz in der Nähe des Stadtzentrums wurde abgesperrt. Anwohner wurden gebeten, das Zentrum zu meiden. Frage an André Damm. Was ist denn da in Bitterfeld passiert?
9: Die Informationslage ist immer noch sehr dünn, sagte mir Robin Schönherr von der Polizeiinspektion Dessau. Betroffen war die Röhrenstraße in Bitterfeld. Sie führt direkt in die Innenstadt und da halten sich erfahrungsgemäß eben doch mehr Menschen auf. Deshalb wurden sofort Schutzmaßnahmen eingeleitet und es gab auch schon einen Fahndungserfolg. Eine Person wurde vorläufig festgenommen. Verletzte soll es nach derzeitigem Stand nicht gegeben haben, so Schönherr. Berichte, dass der Täter eine Waffe in den Händen hielt, wollte die Polizei bisher nicht bestätigen.
8: Ja, und soeben hat uns die Information erreicht, dass es sich bei dem mutmaßlichen Täter um einen 29-jährigen Syrer handelt und er soll laut Polizei eine Schreckschusspistole bei sich gehabt haben. Die Sommerferien haben gerade erst begonnen, doch an den Schulen in Sachsen-Anhalt läuft die Vorbereitung auf das neue Schuljahr schon. Eine der großen Fragen dabei, gibt es genug Lehrerinnen und Lehrer? Das beschäftigt alle Schulen in Deutschland, besonders aber in Sachsen-Anhalt, denn eine neue Statistik zeigt, Sachsen-Anhalt hat deutschlandweit den höchsten Anteil älterer Lehrkräfte. Jede zweite Lehrkraft ist hier mindestens 50 Jahre alt. Bundesweit war es nur etwa jede dritte. Statt Rom lieber nach Halle oder statt nach Gran Canaria lieber an die Gotsche? Den Urlaub in Sachsen-Anhalt zu verbringen, wäre zumindest finanziell wohl die beste Idee. Laut Landestourismusverband ist Sachsen-Anhalt bundesweit das günstigste Reiseland. Dass Menschen gleich ihren ganzen Sommerurlaub im Land verbringen, kommt aber selten vor, sagt Anita Siemens vom Landestourismusverband.
10: Wir haben im letzten Jahr eine durchschnittliche Aufenthaltsdauer von 2,4 Tagen gehabt. Und unser Ziel ist es natürlich, dass wir die wieder steigern, dass wir die nach oben bringen, dass eben die Gäste dann lieber noch mal einen Tag länger bleiben bei einem tollen Angebot.
8: Sagt Anita Siemens vom Landestourismusverband. Insgesamt habe sich der Tourismus nach der Corona-Pandemie in Sachsen-Anhalt aber wieder stabilisiert. Wer morgens gern ein Ei zum Frühstück isst oder fürs Backen gleich mehrere braucht, der muss sich in einigen Nettomärkten aktuell etwas einschränken. Der Discounter mit dem Hund im Logo begrenzt den Einkauf vorübergehend auf 2 Packungen pro Kunde. Grund sind Lieferengpässe unter anderem wegen Tierkrankheiten in regionalen Legehennenbeständen. Bei anderen Ketten wie Rewe, Aldi oder Kaufland gibt es bislang keine Mengenbegrenzungen. Die Versorgungslage bei Eiern ist seit Monaten schwierig. Ab kommender Woche soll sich die Situation aber wieder verbessern. Am kommenden Wochenende werden in Sachsen-Anhalt wieder Temperaturen um die 30 Grad erwartet. Viele zieht es dann an die Seen. Am Hufeisensee in Halle ist das Baden jetzt sicherer. Die DRK-Wasserwacht ist ab diesem Wochenende erstmals regelmäßig mit Rettungsschwimmern und einem Rettungsboot vor Ort. Möglich macht das eine erfolgreiche Spendenaktion. Viele Hallenser hatten sich in den Sommerferien mehr Sicherheit an der beliebten Badestelle gewünscht. Das waren die Nachrichten. Und jetzt gebe ich ganz sicher ab an Christoph mit Wetter und Verkehr.
5: Das ist schön. Danke, Susanne. Wir möchten, dass Sie gut ankommen. Hier ist der MDR Sachsen-Anhalt Verkehrsservice. A2 Richtung Hannover zwischen Irxleben und Eisleben. 11 Kilometer stockender Verkehr wegen Bauarbeiten. Das bedeutet, hier sind Sie 30 Minuten länger unterwegs. A9 Richtung Berlin zwischen Kleinmarzehns und Niemeck. Stockender Verkehr nach einem Unfall auf der linken Fahrspur. Und nochmal A9 Richtung München jetzt zwischen Wiedemar und Schkeuditzer Kreuz liegt ein Plasteteil auf der Autobahn. A14 Richtung Magdeburg zwischen Schkeuditz und Schkeuditzer Kreuz stockt's nach einem Unfall. Und noch die B187, die Ortsdurchfahrt Griebo ist das. Die ist nach einem Unfall mit einem LKW gesperrt. Schauen wir auf die Geschwindigkeitskontrollen. Die finden statt auf der A9 Richtung Berlin am Schkeuditzer Kreuz in der Überfahrt zur A14 Richtung Dresden. Auf der B100 zwischen Europachaussee und dem Ortseingang Halle. Auf der B182 in Wirblitz in beiden Richtungen. Dann einer in Königsborn in der Möckerner Straße in Richtung Magdeburg. In Roßlar stehen sie an der Hallischen Straße Richtung Sangerhausen. In Salzwedel vor dem Lüchower Tor stadteinwärts. In Stassfurt in der Hohenerxlebener Straße stadtauswärts und in Wimmelburg in Richtung Helbra. Ihre Ergänzung ist hier jederzeit willkommen. Wir kümmern uns drum. Sagen Sie Bescheid auf der 0800 94 6 94 6 und die 1. Vielen Dank. Wetter passt auch. Merseburg 20 Grad, Gardelegen 20 Grad, in Stassfurt 21 Grad. Ein bisschen was geht da noch? Dazu immer mehr Wolkenlücken. Auch heute Nacht noch kaum Wolken bei 13 bis 10 Grad. Und morgen, wenn die Wolken durch sind und die Sonne durchkommt, dann werden es bis 26 Grad, am Sonnabend sogar bis 30 Grad.
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5: Und mit den Bee Gees, Ayo Ayo.

0: Also wenn das nicht schon ein bisschen nach Urlaub klingt, wie wär's mit Mansfeld statt Mallorca oder Salzwedel statt Singapur? Gotsche statt Gran Canaria? Urlaub vor der Haustür wäre bestimmt billiger als die große weite Welt. Frage an Lukas Mauri aus unserer Redaktion. Wird Urlaub in Sachsen-Anhalt wirklich zu einer ernsthaften Option?
1: Also wenn es nach mir ginge, sofort. Das dachte ich mir letztens erst, da war ich im Südharz, klassisches verlängertes Wochenende und dann dachte ich, Mensch, eigentlich kann man da doch auch gleich mal eine ganze Woche draus machen. Das würde auch dem Portemonnaie gut tun, gerade in Zeiten, wo Urlaub immer teurer wird, hat mir der Landestourismusverband gesagt, nirgendwo in Deutschland ist Urlaub billiger als in Sachsen-Anhalt. Wir sind das günstigste Reiseland und das, wie gesagt, in Zeiten, wo jeder Fünfte mittlerweile sagt, eine Woche wegzufahren, das kann ich mir nicht leisten. Wir haben uns dazu mal auf der Straße umgehört.
2: Wir hatten letztes Jahr auch ganz schöne Ausgaben und da müssen wir uns erstmal von erholen. Also eine große Urlaubsreise jetzt, abgesehen davon, ist jetzt auch nicht drin dieses Jahr, das stimmt, ja.
3: Schwierig. Also man kann sich schwierig leisten, noch geht's.
4: Es gibt immer noch gute Sachen, A und C und auch an der Müritz gibt es kleinere Orte, wo man auch mal Urlaub machen kann für einen guten Preis.
1: Ja, gleichzeitig gibt's aber eben auch Statistiken, nach denen die Deutschen so viel verreisen wie seit 20 Jahren nicht. Und die es sich leisten können, geben eben so viel aus wie nie zuvor.
0: Ja, der Urlaub ist uns ja auch heilig. Kriegen dann die Hotels, Gaststätten, Urlaubsorte in Sachsen-Anhalt denn was ab vom Kuchen?
1: Ja, leider nicht so richtig. Also die Deutschen geben zwar so viel Geld wie nie für Urlaub aus, aber mit einer Einschränkung, so Anita Siemens vom Landestourismusverband.
5: Aufgrund der steigenden Kosten, aufgrund der Inflation, sparen die Menschen grundsätzlich nicht an der Haupturlaubsreise, aber an der Zweit- oder Drittreise. Und Sachsen-Anhalt ist ein Land der Kurzurlaubsreise. Deswegen ist das quasi eine große Herausforderung für uns. Und wir als Landestourismusverband mit unseren Partnern setzen uns dafür ein, dass wir die Aufenthaltsdauer langfristig wieder verlängern.
1: Im Schnitt bleibt ein Tourist in Sachsen-Anhalt 2,4 Nächte. Das ist also eben genau dieses klassische verlängerte Wochenende. Und ja, das soll nach oben gehen. Es gibt natürlich ein paar Projekte, die zeigen, dass sich der Tourismus in Sachsen-Anhalt gut entwickelt. Der Geiseltalsee, das neue Bergtheater in Thale, neue Hotels und Ressorts, die in den letzten Jahren aufgemacht haben. Also insgesamt kann man sagen, es tut sich so ein bisschen was.
0: Okay, danke Lukas Mauri. Jetzt sind Sie dran. Wie ist es denn bei Ihnen? Wo machen Sie Urlaub? Bleiben Sie in der Heimat? Haben Sie vielleicht sogar einen heißen Tipp? Urlaub in Sachsen-Anhalt? Sprachnachricht per WhatsApp jetzt bitte direkt zu mir.

Was für ein schöner italienischer Moment hier bei MDR Sachsen-Anhalt. Das ist Claudia Mori. Und wenn Sie jetzt dachten, nicht der Typ, der da mitsingt, das ist doch Adriano Celentano. Völlig korrekt. Die beiden sind seit 1964 verheiratet. Hier ist MDR Sachsen-Anhalt mit Hot Chocolate. 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
7: Um 13.30 Uhr bringt sie Dirk Jacobs auf den neuesten Stand. Hallo und guten Tag. In Bitterfeld musste die Polizei heute zu einem Großeinsatz ausrücken. Ein Gebiet ganz in der Nähe des Stadtzentrums wurde abgesperrt. Frage an unseren Reporter André Damm, der sich schlau gemacht hat. Was ist denn da in Bitterfeld passiert?
8: Am Vormittag gab es mehrere Notrufe. Bitterfelder Einwohner meldeten sich bei der Polizei, dass sie in der Röhrenstraße, die zur Innenstadt führt, mehrere Schüsse gehört hätten. Die Polizei rückte sofort aus, sperrte das Gebiet ab und zwischen Gottschestrand und Heinestadion konnte dann ein Tatverdächtiger festgenommen werden, der mit einer Schreckschusspistole bewaffnet war. Laut Robin Schönherr von der Polizeiinspektion Dessau handelt es sich um einen 29-jährigen Syrer. Für die Polizei steht fest, es war ein Einzeltäter, eine Gefahr für die Bevölkerung bestehe deshalb nicht mehr. Verletzt wurde in Bitterfeld niemand.
7: Keine Schulbank drücken, kein Pauken. Gerade läuft für die Schüler in Sachsen-Anhalt die wohl schönste Zeit des Jahres. Es sind Sommerferien. Mitte August beginnt dann das neue Schuljahr. Und jetzt stellt sich erneut die Frage, haben wir dann auch genügend Lehrer? Das ist nämlich in Sachsen-Anhalt ein größeres Problem als anderswo. Michael Rosebrock aus der Nachrichtenredaktion. Wieso eigentlich?
9: Weil es hier besonders viele Ältere gibt. In Sachsen-Anhalt ist im Schuljahr 2024/2025 jede zweite Lehrkraft schon älter als 50 Jahre gewesen. Im bundesweiten Schnitt war es nur jeder Dritte. Das geht aus einer neuen Statistik hervor. Nun, Sachsen-Anhalt unternimmt aber vieles, um neues Personal zu gewinnen. Auch Quereinsteiger sind nach wie vor willkommen und das ist wohl auch nötig.
7: Monokulturen in den Wäldern, das ist ein Problem, das wir aus den letzten Jahrzehnten geerbt haben, weil im Forst auf schnell wachsende Bäume wie Fichten gesetzt wurde. Aber die Wälder bei uns in Sachsen-Anhalt sollen artenreicher und klimaresistenter werden, zum Beispiel in der Heide zwischen Borne und Letzlingen. Da wachsen jetzt junge Eichen, Douglasien oder Rotbuchen. Und das wechselhafte Wetter in diesem Jahr tut ihnen richtig gut, sagt Nicole Petschek vom Bundesforst.
10: Vor allen Dingen das Frühjahr war wirklich für uns sehr gut. Also wir hatten relativ viel Niederschlag im Vergleich zu den letzten Jahren im Frühjahr, was natürlich dem Wald und auch den gepflanzten Kulturen da sehr zugute kam. Gerade nach dem frischen Pflanzen, sage ich mal, sind sie auch sehr wasserbedürftig, um auch wirklich gut anwachsen, anwurzeln zu können. Und das hilft uns da wirklich enorm in der Phase.
7: Sagt Nicole Petschek vom Bundesforst. Am kommenden Wochenende werden ja hier bei uns in Sachsen-Anhalt wieder Temperaturen um die 30 Grad erwartet. Viele zieht es dann an die Seen oder in die Bäder. Und am Hufeisensee in Halle ist das Baden jetzt sicherer. Die DRK Wasserwacht ist ab diesem Wochenende erstmals regelmäßig mit Rettungsschwimmern und einem Rettungsboot vor Ort. Möglich macht das eine erfolgreiche Spendenaktion. Die Hallenserinnen und Hallenser hatten sich ein sicheres Baden am Hufeisensee gewünscht. Ja, Christoph, das war's von mir. Was bist du so für ein Typ? 30 Grad oder 25 oder 20 Grad?
11: Och nö, kann ruhig warm, aber nicht 40.
7: Nee, 40 ist
11: nee,
7: zu viel.
11: Nicht 40. Ne?
7: Ich habe da auch mörderisch geschwitzt
11: das,
7: und gelitten.
11: Das braucht man nicht.
7: Nee, mach mal 30 Grad.
11: Das ist, so gebe ich das mal weiter, ja. Ich danke dir. Wir möchten, dass Sie gut ankommen. Hier ist der MDR Sachsen-Anhalt Verkehrsservice. A2 Richtung Berlin zwischen Alleringersleben und Bornstedt. 4 Kilometer stockend an einer Baustelle. Eine Viertelstunde dauert es länger. Nochmal A2, aber jetzt Richtung Hannover. Zwischen Irksleben und Eilsleben 11 Kilometer Stau und stockender Verkehr. Auch eine Baustelle ist schuld. Hier dauert es 40 Minuten länger. A9 Richtung München. Immer noch Vorsicht zwischen Wiedemar und Schkeuditzer Kreuz. Ein Plastikteil auf der Autobahn. Und B187, die Ortsdurchfahrt Griebo, ist wegen eines Unfalls mit einem LKW gesperrt. Blitzer haben sie entdeckt auf der B100 zwischen Europachaussee und Ortseingang Halle, auf der B182 in Wirblitz in beiden Richtungen, in Königsborn in der Möckerner Straße Richtung Magdeburg, in Roßla in der Halleschen Straße Richtung Sangerhausen, und das muss jetzt erstmal genügen. Es sei denn, Sie sagen, nee, hier mein Lieblingsblitzer, der fehlt. Dann klingeln Sie durch 0800 94 6 94 6 und die 1. Und das Wetter, Leuna 22 Grad, Leitzkau 21 Grad, Bismarck 21 Grad, so sieht's im Augenblick aus, und bis zu den 30 Grad dauert's ja auch noch ein paar Tage. Heute höchstens 24 Grad, morgen kommt dann die Sonne dann irgendwann im Laufe des Tages durch, dann werden's bis 26 Grad, am Freitag bis 28 Grad.
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0: Jawohl, ja. Ausgespielt hier die 60er bei MDR Sachsen-Anhalt. Manfred Mann, Do What Did He. Es ist jetzt Zeit hier für Dusty Springfield. Da haben wir sofort, ja, diese Person mit diesem sogenannten Bienenkorb, diese auftopierten Haare vor Augen. Und nicht zu vergessen, damals war jeder Skandal noch wirklich echt. Heute ist ja das teilweise, ja, alles Kalkül und geplant. Warum aber gerade bei Dusty Springfield die Skandale so wichtig sind, das erklärt uns jetzt unser Hitversteher.
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2: 1970 sagt die Diva in einem Interview, dass sie durchaus fähig sei, sich sowohl von erstmal ruiniert, dann kann es bis zum Comeback 20 Jahre dauern. 1989 ist Dusty Springfield wieder da. Das Album heißt Reputation, also Reputation, der Hit heraus In Private. Jetzt nimm dir mal Zeit und sage mir, wo du lügst und wo du nicht lügst. Diesmal hat man unser Geheimnis wahrscheinlich entdeckt. Du sagst, wir sollten, wenn es geht, zusammenbleiben. Aber bei deinen Plänen gibt es da immer diesen Widerspruch zwischen dem, was du privat sagst, dass du meine Liebe immer noch willst, dass wir da zusammen drin stecken. Aber in der Öffentlichkeit sagst du, du warst nie verliebt, soweit du dich erinnern kannst. Ich war immer diskret. Ich wollte nie deine Freunde treffen oder mich einmischen. Ich habe in der zweiten Reihe Platz genommen und sitze nun zwischen dem, was du mir privat erzählst und dem, was du in der Öffentlichkeit sagst. Und was bitte erzählst du deinen

Na Frau, wenn du wieder zu mir gerannt bist. Vielleicht begreifst du es erst, wenn ich es offiziell mache, wenn ich es der Öffentlichkeit sage, dass es da bei dir diesen Unterschied gibt zwischen deinem Privatleben und der Öffentlichkeit.

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Tippudis hier bei MDR Sachsen-Anhalt. Es geht Richtung 14 Uhr, wir haben es 10 vor 2. Haben Sie mitbekommen, was mit Lionel Richie los war? Da gab es großen Tourauftakt mit Earth, Wind and Fire zusammen und dann musste er sich gleich beim ersten Abend mehrfach hinsetzen, hat auch die Bühne verlassen und nach einer halben Stunde hieß es dann, ihm geht's nicht gut, das Konzert wurde abgebrochen. Das ist jetzt circa eine Woche her. Die gute Nachricht, er ist wieder da, er stand auch schon wieder auf der Bühne. Was jetzt wirklich los war an dem Abend, hat er nicht verraten. Die Ärzte haben ihm ja eine relativ kurze Pause verordnet, die ist aber eben schon wieder durch. Er hat sich jedenfalls bei seinem Bühnencomeback jetzt in bester Form und bester Laune gezeigt. Zwei Termine mussten letztlich verschoben werden, der Rest der Tour soll planmäßig stattfinden. Dann drücken wir die Daumen, dass das auch alles so klappt und hören ihn hier. Lionel Richie, Say You, Say Me. Hier ist MDR Sachsen-Anhalt.

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1: 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Bugs Fist, the land of make-believe hier bei MDR Sachsen-Anhalt. Wie wär's jetzt gleich mit? Nach den Nachrichten rocken wir los mit Status Quo.
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3: Ich bin Susanne Liermann. Guten Tag. Schüsse mitten in der Stadt heute Vormittag in Bitterfeld. Das hat für Aufregung gesorgt. Ein Großaufgebot der Polizei rückte aus. Die Gefahr ist inzwischen gebannt. Frage an Norma Düsekow. Was genau ist denn da in Bitterfeld heute passiert?
4: Also am Vormittag haben mehrere Menschen bei der Polizei angerufen und gesagt, dass in der Röhrenstraße, die zur Innenstadt führt, Schüsse gefallen sein sollen. Die Polizei sperrte daraufhin den Bereich ab und wenig später konnte dann auch schon ein Tatverdächtiger in der Nähe des Gotscherstrandes festgenommen werden. Dabei handelt es sich laut Polizei um einen 29-jährigen Syrer. Er hatte eine Schreckschusswaffe bei sich, die dann auch sichergestellt wurde. Eine Gefahr für die Bevölkerung besteht nicht mehr und verletzt wurde zum Glück auch niemand.
3: Auf unseren Straßen ist es zuletzt etwas sicherer geworden, aber Grund zum Aufatmen gibt es noch nicht. In Sachsen-Anhalt sind im vergangenen Jahr 101 Menschen bei Verkehrsunfällen ums Leben gekommen. Die DEKRA hat sich die Zahlen für Sachsen, Sachsen-Anhalt und Thüringen angeschaut und sagt, im Vergleich zu anderen Bundesländern sind die Opferzahlen hier weiter überdurchschnittlich hoch. Die DEKRA fordert, mehr Rücksicht zu nehmen, besonders auf Menschen, die auf der Straße arbeiten, etwa Rettungskräfte oder Straßenarbeiter. Weißenfels hat ein neues Tourismusprojekt und dabei geht es nicht um ein Schloss oder Wein, sondern um einen steinernen Mops mit Zipfelmütze. Er soll jetzt zum Selfie-Hit werden. Dahinter steckt aber tatsächlich ein Stück Stadtgeschichte. Michael Rosebrock aus der Nachrichtenredaktion, was hat es denn mit dem Mops auf sich?
5: Ja, auf den ersten Blick ist es tatsächlich ein Mops mit Zipfelmütze aus Sandstein und fast 100 Jahre alt. Geschaffen hat ihn der Bildhauer Erich Haase. Der Name geht allerdings auf einen Roman der Schriftstellerin Luise von François zurück. Darin beschreibt sie ein markantes Haus in Weißenfels als Mops mit der Zipfelmütze. Die Skulptur steht bislang ziemlich versteckt an einem Parkplatz. Oberbürgermeister Martin Papke möchte sie deshalb auf den Marktplatz holen, in der Hoffnung, dass aus dem kuriosen Steinmops ein echter Selfie-Liebling wird. Ja, der Stadtrat soll nach dem Sommer darüber entscheiden.
3: Gleiswechsel in letzter Minute, Verspätungen und die Frage, wo muss ich jetzt eigentlich hin? Genau darüber will die Bahn ihre Kunden künftig schneller informieren. Helfen soll dabei künstliche Intelligenz. Die Bahn hat heute ihr neues KI-System Kiana vorgestellt. Ende des Jahres soll es für alle Reisenden verfügbar sein. Dafür investiert der Konzern 50 Millionen Euro. Das größte Problem der Bahn, die Pünktlichkeit, verbessert sich dadurch aber nicht. Bis die Züge wieder zuverlässiger fahren, wird es nach Angaben der Bahn noch Jahre dauern. Wer in diesen Tagen durch die Magdeburger Innenstadt läuft, kann sie kaum übersehen. Eine riesige Glückwunschkarte, mehr als 7 Meter hoch und sie hängt am ehemaligen Karstadt-Gebäude. Mit dieser ungewöhnlichen Aktion gratuliert die Uni Magdeburg den diesjährigen Abiturienten zum Schulabschluss. Es gibt noch eine weitere Glückwunschkarte, die ist aber kleiner als 1 Zentimeter und nur mit einer Lupe zu lesen. Mit der Aktion will die Uni Lust auf ein Studium in Magdeburg machen. Das waren die Nachrichten und jetzt gibt's wieder Wetter und Verkehr.
1: Gleich von Christoph. Gleich mal wieder mit offenen Augen durch die City gehen.
3: Na, aber.
1: Danke dir für den Tipp. Wir möchten, dass Sie gut ankommen. Hier ist der MDR Sachsen-Anhalt Verkehrsservice. A2 Richtung Hannover zwischen Irxleben und Eisleben. 11 Kilometer stockender Verkehr an einer Baustelle. 30 Minuten dauert es länger. Und noch die B187, das ist die Ortsdurchfahrt Gribo. Die ist wegen eines Unfalls mit einem LKW gesperrt. Das war's schon. Aber die Blitzer, die stehen auf der B100 zwischen Europachaussee und dem Ortseingang Halle, auf der B182 in Wirblitz in beiden Richtungen, in Königsborn einer und zwar in der Möckerner Straße Richtung Magdeburg und in Roßlar in der Halleschen Straße Richtung Sangerhausen. Schnell muss gehen, Spaß muss machen, es sei denn, Sie wollen das hier wieder etwas verlängern. Dann sagen Sie, wo Ihr Lieblingsblitzer steht oder vielleicht haben Sie auch irgendwo noch eine Behinderung entdeckt. Die Nummer 0800 94 6 94 6 und die 1. Oder gucken wir noch kurz zum Wetter. Bobau 22 Grad, Blankenburg 22 Grad, Biederitz 22 Grad. Es ist eher freundlich. Es gibt so ein paar Wolken. Es werden bis 24 Grad. Und es wird jeden Tag jetzt ein bisschen wärmer. Wie weit das geht und ob da noch mal eine Änderung in Sicht ist, das klären wir etwas ausführlicher dann gleich hier in einer Viertelstunde mit dem MDR Wetterstudio.
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1: Hallihallo, hier sind Status Quo, whatever you want.

0: Ich bewundere immer wieder diese flinken Finger. Bruce Hornsby und The Range, The Way It Is. Hier ist MDR Sachsen-Anhalt. Wir müssen dringend über das hier reden.
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0: Es ist schon der dritte Ferientag. Wir sind mittendrin in den Sommerferien. Und die große Frage in dieser Woche, bei welchem Lied bekommen Sie Urlaubslaune? Gibt's da was? Ist es vielleicht sowas hier? Oder ist es eher sowas hier? Oder ist es eher sowas hier? Also ehrlich gesagt, bei italienischen Songs klar sofort, aber auch wenn so eine Ukulele spielt, ach, da kriege ich sofort Urlaubslaune. Also, jetzt sind Sie dran. Welcher Song macht Ihnen so richtig Urlaubslaune? Sprachnachricht bitte jetzt per WhatsApp. Sie können auch direkt lossingen, auch das ist möglich. Hauptsache, Sie äußern sich. Bei welchem Lied bekommen Sie sofort Urlaubslaune?

0: gepflegter Grönemeyer geht immer, oder? Mensch heißt dieser Song. Hallihallo, Dianas Mikala.
1: Hallo.
0: Ist draußen mehr Wolke oder mehr Sonne? Wie ist denn das gerade? Ich sehe es nicht, weil hier die Jalousie runtergelassen wurde.
1: Also ich würde sagen, es sind schmückende Wolken zur Sonne. Endlich doch viel Sonne, nachdem der Tag ein bisschen gebraucht hat, um sich zu entfalten. Aber jetzt gehen auch die Temperaturen nach oben. Wir haben teilweise schon im Saalekreis die 24 Grad erreicht. Eher frischlicher noch in Richtung Elbe-Havel-Winkel und Harz mit 20.
0: Okay, und ich habe hier gelesen, morgen dauert es, bis die Sonne durchkommt. Was bedeutet das? Doch noch mal Wolken?
1: Ja, es ist so, wir haben zwar eine sternklare Nacht, aber dann ziehen sich in den Frühstunden, kommt von Norden her so ein richtig dickes Wolkenfeld hinein und überdeckt eigentlich ganz Sachsen-Anhalt, so wie es im Moment aussieht, sodass wir da erstmal nicht mit Sonne starten, sondern mit vielen Wolken, die sich dann aber erst so allmählich im Laufe des Tages dann auflösen. Und deswegen ein zurückhaltender Start, aber die Sonne kommt, versprochen, und es bleibt morgen trocken, auch wieder bei mäßig warmen Temperaturen, 20 bis 25 Grad.
0: Och, das mögen wir doch sehr.
1: Schon, ne?
0: Wie sieht's denn aus Richtung Wochenende?
1: Ja, die Temperatur zieht an. Freitag ist so ein Übergangstag mit bis zu 28 Grad und am Wochenende dreht sich das so um die 30. Ein bisschen drunter, ein bisschen drüber. Aber da gehen wir jetzt wieder in den Hochsommer hinein und die Sonne nimmt immer mehr an Fahrt auf.
0: Perfektes Ferienwochenende, würde ich
1: in
0: mal sagen.
1: In der Tat.
0: Ich danke, Diana. Auf
1: Gerne.
0: Bald.
1: Tschüss.

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4: Um 14.30 Uhr die frischen Nachrichten aus Sachsen-Anhalt mit Dirk Jacobs. Hallo. In Bitterfeld musste die Polizei heute zu einem Großeinsatz ausrücken. Ein Gebiet ganz in der Nähe des Stadtzentrums wurde abgesperrt. Frage an unseren Reporter André Derm, was ist denn da in Bitterfeld passiert?
5: Am Vormittag gab es mehrere Notrufe. Bitterfelder Einwohner meldeten sich bei der Polizei, dass sie in der Röhrenstraße, die zur Innenstadt führt, mehrere Schüsse gehört hätten. Die Polizei rückte sofort aus, sperrte das Gebiet ab und zwischen Gottschestrand und Heinestadion konnte dann ein Tatverdächtiger festgenommen werden, der mit einer Schreckschusspistole bewaffnet war. Laut Robin Schönherr von der Polizeiinspektion Dessau handelt es sich um einen 29-jährigen Syrer. Für die Polizei steht fest, es war ein Einzeltäter, eine Gefahr für die Bevölkerung bestehe deshalb nicht mehr. Verletzt wurde in Bitterfeld niemand.
4: Lebensmittel vor dem Wegschmeißen retten und Menschen helfen, das machen die Tafeln auch in Gardelegen im Altmarkkreis Salzwedel. Dort aber herrscht seit Monaten ein Streit, der nun eskaliert ist. Stefan Netzeband, welche Konfliktparteien bekriegen sich da denn überhaupt?
6: Die Diakonie Altmark West und ein ehrenamtlicher Verein vor Ort haben die Gardelegener Tafel bis Ende Juni betrieben. Aber weil das Verhältnis schon lange zerrüttet ist, ging man dann getrennte Wege. Markus Böhm vom Verein Lieber gemeinsam statt einsam wirft Kräften der Diakonie vor, sie hätten Lebensmittel für sich behalten. Diese Woche hat er deshalb nach eigenen Angaben bei der Stendaler Staatsanwaltschaft sogar Strafanzeige wegen Unterschlagung und Untreue gestellt. Barbara Quast von der Diakonie weist diese Vorwürfe vehement zurück und kündigt ihrerseits an, wegen übler Nachrede gegen den Verein vorzugehen. Die Arbeit der Tafel geht derweil weiter, seit dem Monatswechsel in Eigenregie der Diakonie.
4: In Zeiten von Instagram und TikTok geht auch Weißenfels neue Wege und hofft, dass ein Stück Stadtgeschichte zum Selfie-Hotspot wird. Und zwar ein fast 100 Jahre alter steinerner Mops mit Zipfelmütze. Tobias Schwarz, du als gebürtiger Weißenfelser kennst dich doch da aus.
7: Der Name geht auf einen Roman der Schriftstellerin Louise von François zurück. Darin beschreibt sie ein markantes Haus in Weißenfels als Mops mit Zipfelmütze. Die Skulptur steht bislang ziemlich versteckt an einem Parkplatz. Oberbürgermeister Martin Papke möchte sie deshalb auf den Marktplatz holen, in der Hoffnung, dass aus dem kuriosen Steinmops ein echter Selfie-Liebling wird.
4: Egal, ob es regnet und stürmt oder Klärchen uns so richtig einheizt, Dauercamper können alles ab und das Campen liegt ja sowieso überhaupt voll im Trend, auch am Jersleber See bei Magdeburg. Dort will man jetzt noch mehr Dauercamper anlocken und Manfred und Simone sind bereits dort Dauergast.
8: Wir haben den See vor der Tür, wir haben viele Bäume, wir haben tolle Nachbarn und ein tolles Team natürlich da vorne. Ja, also besser geht's ja gar nicht.
9: Das ist völlig entspannt. Wir brauchen ja mal ein bisschen Abkühlung und die Natur freut sich über Regen. Außerdem Waldbrandstufe, da kann man nicht grillen, wäre auch wieder schlecht für uns. Ja, Camper brauchen immer den Grill.
4: Tja, so ist das mit den Dauercampern. Hm, Christoph, kennst du die da aus?
10: Grill muss ja wohl sein. Campen muss ich nicht, aber Grill, hallo, bitte.
4: Grill, bitte, im Sommer natürlich.
10: Also schön. Dringend.
4: Auf jeden Fall. Bratwurst und so.
10: Ich muss jetzt weitermachen hier.
4: Mach mal weiter.
10: Außerdem kriege ich Hunger, wenn wir über sowas... Wir möchten, dass Sie gut ankommen. Hier ist der MDR Sachsen-Anhalt Verkehrsservice. A2 Richtung Hannover. Zwischen Irxleben und Eisleben 11 Kilometer Stau und stockender Verkehr wegen Bauarbeiten. 30 Minuten bedeutet das hier mehr. Und noch die B187. Die ist immer noch gesperrt. Die Ortsdurchfahrt Griebo nach einem LKW-Unfall. Da sind wir schon bei den Blitzern. Die haben Sie entdeckt auf der A9 Richtung München bei Halle. Auf der B100 zwischen Europachaussee und dem Ortseingang Halle. In Königsborn in der Möckerner Straße Richtung Magdeburg. Magdeburg, dann einer in Roßlar in der Hallischen Straße Richtung Sangerhausen und neu dabei Wolfen in der Thalheimer Straße stadtauswärts. Aber auch nur, wenn Sie zu flott sind. Wenn Sie Ergänzung durchgeben möchten, dann bitteschön 0800 94 6 94 6 und die 1 kostenlos aus allen Netzen. Und noch ein bisschen schönes Wetter. Holm 22 Grad, Oranienbaum 22 Grad, Zeitz 23 Grad. Es gibt schon noch ein paar Wolken, aber die werden immer weniger und die Sonne wird immer mehr. Auch heute, also heute Nacht nicht. Heute Nacht ist dann dunkel, kaum noch Wolken bei 13 bis 10 Grad. Aber morgen, da kommt dann wieder mehr Sonne. Das kann ein bisschen dauern morgen Vormittag. Da kommt erstmal noch so eine etwas graue Wand, aber die tut nichts weiter. Und wenn die Sonne dann durchkommt, bis 26 Grad.
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0: Wir moonwalken durch den Mittwochnachmittag hier mit Michael Jackson, Billie Jean. Es ist der 8.7.2026, es ist Tag 3 der Sommerferien, Tag 3 mit der Frage, was machen wir eigentlich heute? Wie wär's denn mal mit dicken Mauern? Der Naumburger Dom. Für viele Kinder klingt so ein Besuch einer alten Kirche wahrscheinlich erstmal jetzt nicht so nach dem spannendsten Ferienabenteuer, aber die Kinderdombauhütte hat sich was ganz Besonderes einfallen lassen. Hier wird nicht nur geschaut und gestaunt, hier wird vor allem ganz genau hingehört. Und Timo Wiemeyer hat mitgelauscht.
1: Ja, ich stehe hier gerade mitten im Naumburger Dom. Es sind einige Besucher da und eine kleine Kindergruppe, drei kleine Damen, die heute hier an der Kinderferienführung teilnehmen. Eveline, Magdalena und Katharina. Und deren Aufgabe ist es, sowas hier zu machen. Also Geräusche. Und das war jetzt das Geräusch eines Chorgestühls. Aber es gibt noch viel mehr Geräusche. Welche Geräusche habt ihr denn schon gemacht und entdeckt?
2: An die Wand zu

0: Klopfen, das Schloss zu drehen.
1: Ja, und?
0: Umblättern.
1: Das Umblättern von einem großen Buch. Und genau das ist heute diese ganz besondere Ferienaktion, die Martha Neupert mit den Kindern hier durchführt. Sie sind die Museumspädagogin. Wie kam es denn zu der Idee, dass Sie mit Kindern im Dom Geräusche entdecken?
2: Um den Dom einfach mal neu kennenzulernen. Ja. Vielleicht auch mal ein paar andere Sinne anzusprechen. Und natürlich ist es auch eine Herausforderung, in einem Gotteshaus, was ja meistens auch mit Stille verbunden wird, dann auch noch mal andere Geräusche zu finden. Also ist eine kleine Entdeckungstour.
1: Das Ganze ist ja eine Aktion der Kinder-Dombauhütte, die es schon seit 2011 gibt. Und diese Geräuschtour hier, die ist ja nicht die einzige Aktion, die Sie machen. Welche gibt es denn noch?
2: Wir haben verschiedene Angebote, die ins Handwerk reingehen, in die Kreativität auf jeden Fall. Wir haben aber auch noch andere Projekte, die sich mit den Medien beschäftigen, wie zum Beispiel eine Fototour oder eine Videowerkstatt.
1: Und das Ganze wird jetzt noch ausgewertet. Es gibt noch ein kleines Quiz. Es sind nämlich zwei Gruppen. Diese kleine Mädchengruppe hier ist Gruppe A. Es gibt noch Gruppe B. Dann müsst ihr die Geräusche jeweils voneinander entdecken. Das ist eine ganz super Geschichte. Also Quiz steckt auch noch dahinter. Und diese Aktion jetzt in den Ferien, die gibt es öfter, oder?
2: Richtig. Gerne ins Programm schauen, bei uns auf die Webseite schauen. Also es ist ganz bunt gemischt. Wir haben sowohl die Medienwerkstätten wie auch die handwerklichen Projekte. Also einfach gerne mal schauen und vorbeikommen.
1: Wunderbar, besser kann man es nicht sagen. Und ich bin jetzt gespannt, wie viele Geräusche hier die drei von der jeweiligen anderen Gruppe entdecken.
3: Und das klingt ja auch nicht nur für unsere Jüngsten spannend. Tino Wiemeyer und eine Ferienattraktion im Naumburger Dom.

MDR Sachsen-Anhalt hier mit einer Meldung von der A9. Vorsicht Richtung München. Zwischen Bad Klosterlausnitz und Hermsdorfer Kreuz liegt ein Reifen auf der linken Fahrspur. Alle unterwegs? Gute Fahrt mit MDR Sachsen-Anhalt.

Das ist die gute Laune hier bei MDR Sachsen-Anhalt und nicht nur, das ist die amtierende Nummer 1 der Hitparade hier bei MDR Sachsen-Anhalt, Mongo Jerry und Lady Rose. Bitte jetzt noch abstimmen für die nächste Ausgabe der Hitparade. Abstimmen für den kommenden Samstag und zwar auf unserer MDR Sachsen-Anhalt App. Weiter geht's mit Elton John, Club at the End of the Street.

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2: Mit Susanne Liermann. Guten Tag. Ein großer Polizeieinsatz läuft zur Stunde an einem Gymnasium in Schongau in Oberbayern. Dort sollen mehrere Menschen verletzt worden sein. Die Menschen vor Ort wurden aufgerufen, das Areal zu meiden. Frage an Polizeireporter Frank Jordan. Was ist denn über den Einsatz bisher bekannt?
3: Nach unseren Informationen sollen mindestens 3 Personen verletzt worden sein. Ob es sich dabei um Schülerinnen und Schüler oder Lehrpersonal handelt, ist derzeit völlig unklar. Auch zu Art und Schwere der Verletzungen haben wir noch keine Informationen. Nach Angaben eines Polizeisprechers gibt es Hinweise auf eine Amoktat. Der Verdächtige wurde demnach bereits festgenommen. Auch hier sind die Hintergründe nicht bekannt.
2: Auch in Sachsen-Anhalt hat es heute einen größeren Polizeieinsatz gegeben, zum Glück aber ohne Verletzte. In Bitterfeld hatten am späten Vormittag mehrere Anrufer Schüsse nahe der Innenstadt gemeldet. Die Polizei rückte mit einem Großaufgebot aus und sperrte den Bereich ab. Wenig später wurde ein 29-jähriger Syrer festgenommen. Er hatte laut Polizei eine Schreckschusswaffe dabei. Eine Gefahr für die Bevölkerung besteht nicht mehr. Unbekannte haben im Salzlandkreis auf 2 Baustellen fette Beute gemacht. In Bernburg verschwanden am Wochenende und in der vergangenen Nacht insgesamt mehr als 100 große Aluminiumplatten, die als mobile Baustraßen eingesetzt werden. Der Wert rund 170.000 Euro. Jede einzelne Platte wiegt laut Polizei etwa 250 Kilogramm. Für den Abtransport müssen die Täter also größere Fahrzeuge eingesetzt haben. Außerdem wurden in der vergangenen Nacht in Förderstedt Kupferkabel im Wert von mindestens 10.000 Euro gestohlen. Die Polizei hofft auf Zeugenhinweise. Wer morgens gern ein Ei zum Frühstück isst oder fürs Backen gleich mehrere braucht, muss sich in einigen Nettomärkten aktuell etwas einschränken. Der Discounter mit dem Hund im Logo begrenzt den Einkauf vorübergehend auf 2 Packungen pro Kunde. Grund sind Lieferengpässe unter anderem wegen Tierkrankheiten in regionalen Legehennenbeständen. Bei anderen Ketten wie Rewe, Aldi oder Kaufland gibt es bislang keine Mengenbegrenzungen. Die Versorgungslage bei Eiern ist seit Monaten schwierig. Ab kommender Woche soll sich die Situation aber wieder bessern. Autofahrer zwischen Coswig und Wittenberg brauchen heute Geduld. Die B187 ist nach einem schweren Unfall seit dem Vormittag voll gesperrt. Wie die Polizei mitteilte, war eine 32-jährige Autofahrerin in den Gegenverkehr geraten und dort mit einem Lastwagen zusammengestoßen. Der LKW prallte noch gegen ein 3. Fahrzeug, kippte um und verteilte mehrere Tonnen Erde auf der Fahrbahn. Die Autofahrerin wurde lebensgefährlich verletzt und musste mit einem Rettungshubschrauber in ein Krankenhaus geflogen werden. Auch der Lkw-Fahrer wurde schwer verletzt, ein weiterer Autofahrer leicht. Mehr Infos zur Lage auf den Straßen gibt es jetzt von Christoph.
4: Ja, und die B187 habe ich aber noch dabei. Danke, Susanne. Wir möchten, dass Sie gut ankommen. Hier ist der MDR Sachsen-Anhalt Verkehrsservice. A2 Richtung Hannover zwischen Irxleben und Eisleben. 11 Kilometer stockender Verkehr wegen Bauarbeiten. Es dauert hier eine Viertelstunde länger. A9 Richtung München zwischen Bad Klosterlausnitz und Hermsdorfer Kreuz liegt ein Reifenmantel auf der linken Fahrspur. Und da ist sie, die B187. Die Ortsdurchfahrt Griebo ist immer noch wegen des LKW-Unfalls gesperrt. Blitzer stehen auf der A9 und zwar Richtung München bei Halle auf der B100 zwischen Europachaussee und dem Ortseingang Halle, in Königsborn in der Möckerner Straße Richtung Magdeburg, in Roßla in der Halleschen Straße Richtung Sangerhausen, in Wolfen in der Thalheimer Straße stadtauswärts und wo noch? Das können Sie ansagen. Kostenfrei 0800 94 6 94 6 und die 1. Das Wetter in Sachsen-Anhalt. Wörlitz 22 Grad, Kalbe mit K 22 Grad und Kalbe mit an der Saale mit 23 Grad, mit C dann geschrieben. Es bleibt wechselnd bewölkt und eher freundlich. Auch heute Nacht, kaum noch Wolken bei 13 bis 10 Grad. Dann kommt morgen Vormittag nochmal so eine Wolkenwand, aber wenn die durch ist, dann gibt's wieder Sonne satt bei bis zu 26 Grad und das ist dann auch der Trend in Richtung Wochenende.
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4: und mit Bachmann Turner Overdrive. 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

0: Whitney Houston. How will I know? Das ist MDR Sachsen-Anhalt und ich habe jetzt wieder was für Sie, womit Sie dann den ganzen Abend glänzen können.
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0: Haben Sie schon mal was von diesen Glückskatzen gehört? Also ich meine nicht diese Winke-Winke-Katzen, sondern die mit so einem besonderen Fell. Fragen Sie mich bitte nicht, ich habe damit nichts zu tun, aber MDR-Wissen-Redakteur Carsten Möbius hat die Antworten. Was haben Glückskatzen bitte für ein besonderes Fell und warum sind das Glückskatzen?
2: Glückskatzen sind Katzen mit einem ganz besonderen Fellmuster. Schwarz, Orange und Weiß. Gleichzeitig. Ursache ist, dass die Farben Schwarz und Orange auf dem X-Chromosom liegen und weil weibliche Katzen zwei X-Chromosomen besitzen, können sie beide Farben gleichzeitig ausbilden. Deshalb sind fast alle Glückskatzen weiblich. Und hier kommt das eigentliche Kuriosum. Dreifarbige Kater gibt's auch. Und die sind aber extrem selten. Nur etwa eine von 3000 Glückskatzen ist ein Kater. Solche Kater besitzen meist ein zusätzliches X-Chromosom und sind damit eine genetische Ausnahme.
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Soll ich Ihnen mal erzählen, wer Anfang der Nena-Karriere richtig dolle Fan war? Nee, sage ich Ihnen nicht. Aber Nena, wirklich, wirklich cool. Auch gerade dieser Song. Irgendwie, irgendwo, irgendwann immer wieder eine coole Nummer. Nena übrigens live zu erleben in diesem Jahr. Und zwar wird sie in Lutherstadt-Wittenberg spielen im August. Und zwar am 15. August auf der Schlosswiese und am 5. September live zu erleben in Magdeburg auf der Parkbühne im Elbauenpark. Und heute jetzt schon hier gerade eben bei MDR Sachsen-Anhalt. Wir haben es 15 Uhr und gleich 22 Minuten, es ist genau die richtige Zeit an diesem Mittwochnachmittag für Kenny Rogers. Wir schunkeln durch den Nachmittag mit Lucille. Hier ist MDR Sachsen-Anhalt. 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
1: Gleich 15.30 Uhr. Dirk Jacobs wünscht Ihnen einen entspannten Feierabend. Bevor wir uns mit den Themen in Sachsen-Anhalt beschäftigen, müssen wir nach Oberbayern schauen. Dort läuft aktuell an einem Gymnasium in Schongau ein Großeinsatz der Polizei. An der Schule sollen mehrere Menschen verletzt worden sein. Die Menschen vor Ort wurden aufgerufen, das Areal zu meiden. Frage an Frank Jordan vom Bayerischen Rundfunk. Was ist denn über den Einsatz bisher bekannt?
2: Nach unseren Informationen sollen mindestens 3 Personen verletzt worden sein. Ob es sich dabei um Schülerinnen und Schüler oder Lehrpersonal handelt, ist derzeit völlig unklar. Auch zu Art und Schwere der Verletzungen haben wir noch keine Informationen. Nach Angaben eines Polizeisprechers gibt es Hinweise auf eine Amoktat. Der Verdächtige wurde demnach bereits festgenommen. Auch hier sind die Hintergründe nicht bekannt.
1: Und auch hier bei uns in Sachsen-Anhalt war heute die Polizei bei einem Großeinsatz gefordert. Zum Glück gab es keine Verletzten. In Bitterfeld hatten am späten Vormittag mehrere Anrufe Schüsse nahe der Innenstadt gemeldet. Polizisten rückten aus und sperrten den Bereich ab. Wenig später wurde ein 29-jähriger Syrer festgenommen. Er hatte laut Polizei eine Schreckschusswaffe dabei. Die Chemieindustrie gehört in Sachsen-Anhalt zu den wichtigsten Wirtschaftszweigen. Zuletzt gab es aber aus der Branche Hiobsbotschaften, auch wegen des Kriegs im Nahen Osten und der hohen Energiepreise. Die Stickstoffwerke Piesteritz in Wittenberg könnten künftig aber krisenfester aufgestellt sein. Sie gehören mit Chemieunternehmen Österreich, Tschechien und der Slowakei zum Agrofert-Konzern. Und alle 4 sollen nun in einer neuen Holding besser zusammenarbeiten. André Damm, was bedeutet das denn im Detail für den Standort in Wittenberg?
3: Für SKW sind das aus mehrerer Sicht gute Nachrichten, so Unternehmenssprecher Christopher Profittlich. Zum einen könne der Düngemittelhersteller, der in Wittenberg-Piesteritz 980 Mitarbeiter beschäftigt, effizienter wirtschaften und Betriebskosten sparen. Da gehe es um den Einkauf von Rohstoffen, aber auch um den Vertrieb. Zum anderen wird der Wittenberger Christoph Franzke zum CEO befördert. Das ist jemand aus der Region, der jahrzehntelang mit den Stickstoffwerken verbunden ist, die Verantwortung für diese traditionsreiche Chemiefirma übertragen bekommt. Das sei ein großer Vertrauensbeweis, so Profittlich.
1: Desolate Toiletten, kaputte Rolltreppen, Brandschutzprobleme. Das Einkaufscenter Südstadtcenter im Halles Süden wurde deshalb von der Stadt im Februar geschlossen. Aber jetzt gibt es Hoffnung. Die Eigentümerin hat bei der Stadt nach Angaben eines Sprechers angekündigt, die vermieteten Flächen im Erdgeschoss voraussichtlich ab Ende Juli schrittweise wieder öffnen zu wollen. Aber da gibt es noch einige Fragezeichen, oder Anja Walczak?
4: Eine Freigabe ist das noch nicht. Laut Stadt fehlen noch immer Nachweise von Sachverständigen, die belegen sollen, dass alle Mängel, die beanstandet wurden, auch beseitigt sind. Außerdem ist noch ein Rundgang mit der Bauaufsicht nötig. Erst dann kann das Gebäude wieder auf dem Papier freigegeben werden. Allerdings mit Einschränkungen. Büroflächen und das Fitnessstudio in den oberen Etagen sollen zunächst noch geschlossen bleiben.
1: So Christoph, ich habe fertig, wie einst ein bekannter Bayern-Trainer sagte.
5: Machst du weiter? Noch nicht Flasche leer, geht
1: Nein.
5: noch was.
1: Dank dir.
5: Wir spielen noch ein bisschen. Wir möchten, dass Sie gut ankommen. Hier ist der MDR Sachsen-Anhalt Verkehrsservice. A2 Richtung Hannover. Zwischen Irksleben und Eisleben 11 Kilometer stockender Verkehr wegen Bauarbeiten. Hier dauert 20 Minuten länger und immer noch die B187, die Ortsdurchfahrt Gribo. Die ist wegen des Unfalls mit einem LKW immer noch gesperrt. Blitze haben Sie gemeldet auf der A9 Richtung München bei Halle, auf der B100 zwischen Europachaussee und dem Ortseingang Halle, in Roßla, in der Hallischen Straße Richtung Sangerhausen und noch einer ganz ohne Halle in Schönebeck stehen Sie auf dem Markt. Ach, und noch Wolfen, bitte nicht vergessen, in Wolfen in der Thalheimer Straße stadtauswärts. Wenn Sie Ergänzung durchgeben möchten, dann bitte auf dieser kostenlosen Fernrufnummer 0800 94 6 94 6 und die 1. In Wernigerode 22 Grad, Wittenberg 22 Grad, Wolmirstedt 23 Grad. Inzwischen ist es fast überall freundlich und auch sonnig und das bleibt auch so. Auch heute Nacht gibt es erstmal kaum Wolken bei 13 bis 10 Grad. Dann zieht es sich tatsächlich zu und das dauert dann bis zum Mittag morgen, bis die Wolken wieder verschwunden sind. Dann kommt die Sonne aber raus, dann werden es bis 26 Grad. Am Freitag bis 28 Grad, am Samstag bis 30 Grad.
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0: So, MDR Sachsen-Anhalt hier. Wir sind mitten im Hochsommer. Es ist genau die richtige Zeit jetzt für Wintersport.
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0: Jens Lamp ist im Studio. Sportfrei, Jens.
2: Sportfrei, hallo.
0: Ja, der Schock sitzt tief bei den deutschen Nordisch Kombinierten. Das Internationale Olympische Komitee hat die Wettbewerbe in der nordischen Kombination aus dem Wettkampfprogramm der Olympischen Winterspiele gestrichen.
2: Ja.
0: Was bedeutet denn das für unsere Athleten und die ganze Sportart?
2: Ja, das ist ein Riesenschock, denn es ist eine der erfolgreichsten Sportarten aller Zeiten bei Olympia für deutsche Sportler. Dort wurden bereits 11-mal olympisches Gold in der nordischen Kombination gefeiert. Seit 1924 gibt es diese Sportart, seit über 100 Jahren im olympischen Programm. Aber jetzt hat das Olympische Komitee, das Internationale Olympische Komitee festgestellt, es ist die am wenigsten nachgefragte Sportart von Olympia 2014 bis Olympia 2026. Es gibt zu wenige Länder, die diese Sportart betreiben, da ja auch nur zu wenige Länder, die da Erfolg haben. Das sind diese Begründungen und trotzdem ist das Ganze für die Deutschen natürlich besonders bitter, vor allem für solche Olympiasieger wie Erik Frenzel oder Johannes Rützig, deren erste Reaktion wir jetzt mal hören.
3: Hat mich persönlich sehr getroffen. Es tut weh und es ist auf jeden Fall ein herber Schlag für uns als Sport.
4: Ich muss sagen, mir hat es einfach den Boden unter den Füßen irgendwie weggezogen. Also wir haben uns einfach hinsetzen müssen, weil wir einfach das nicht glauben konnten. Das ist ja so niederschmetternd, dass wir uns da einfach jetzt erstmal sammeln.
2: Aber das hat natürlich auch Geschmäckle für viele andere Sportarten, auch bei Olympia im Sommer als auch im Winter. Denn wenn das Internationale Olympische Komitee jetzt plötzlich sagt, geringe Einschaltquoten, wenig Klickzahlen, geringe Präsenz in den sozialen Medien, dann müssen wir die Sportarten hinterfragen. Ja, dann frage ich mich, wird es dann im Sommer bei den Olympischen Spielen noch Ringen, Gewichtheben, Kanu, Rudern geben? Wird es bei den Wintersportarten noch Rodeln, Langlauf geben? Also das sind alles Fragen, das muss das Olympische, Internationale Olympische Komitee dann in den nächsten Jahren beantworten, wie man zukünftig mit der Gesamtsituation mit den olympischen Sportarten umgehen will.
0: Dann wechseln wir jetzt die Sportart, kommen zu der Frage, was haben die Fußballfans in der Schweiz, was die

0: deutschen Fußballfans nicht haben?
1: Kann ich in einem Satz beantworten. Die Schweizer haben einen WM-Viertelfinalisten seit gestern Nacht und die Schweizer haben im Elfmeterschießen nach dramatischem Kampf gegen Kolumbien gewonnen. Und ich dachte immer, die Schweizer sind eher unterkühlt und zurückhaltend. Aber nach dem Schlusspfiff war das anders in den Großstädten der Schweiz.
2: Vive la Suisse!
3: Geil! Einfach geil! Es gibt kein anderes Wort! Viertelfinal! Endlich mal!
2: Ja! Goal! Waldmeister!
4: Alles überall!
2: Keine Frage!
5: Es ist so schön gewesen!
1: Da sage noch einer, die Schweizer können keine Emotionen zeigen. Also, die Schweiz ist im Viertelfinale der Fußballweltmeisterschaft und trifft dort dann auf den Weltmeister, auf Argentinien. Naja, aber dieses Spiel ist erst in 4 Tagen, lieber Christoph.
0: Da ist ein bisschen Zeit. Ich habe mich auch gestern gefreut mit den Schweizern. Ich gebe das wirklich zu. Heute ist übrigens Spielpause bei der WM. Morgen beginnen die Viertelfinals mit dem Duell Marokko gegen Frankreich. Danke, Jens Lambert.
1: Bis demnächst.

0: Ich verrate das den Leuten gerne. Die Soulful Dynamics laden hier zum fröhlichen Mitwippen ein.
1: Ja, Mademoiselle Lena, das klingt wie eine Küchenmaschine. Ich höre es gern.
0: So, zurück zum Ernst des Lebens. Du darfst heute Nachmittag wieder was verschenken.
1: Natürlich, wir haben wieder Karten fürs Kartfahren in Oschersleben auf der Motorarena. Gestern gab es viele Anrufer, heute gibt's die nächste Runde. Born to be wild, sage ich nur, und dann geht's ab.
0: Also, wenn Sie da was reißen wollen, ist Peter Hoffmann Ihr bester Kumpel heute Nachmittag ab 16 Uhr. Ich bin Christoph Schneider, wir hören uns morgen wieder ab 12 Uhr hier. Und jetzt kommen wir noch mal ein bisschen runter, okay? Wir kommen noch mal ein bisschen runter. Patrick Swayze.
1: Dirty Dancing, oder?
0: Ja.

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0: und Sie haben sich sicherlich auch gerade über die wundervolle Stimme von Karen Carpenter gefreut. Und jetzt freue ich mich mit Ihnen auf die Stimme von Susanne Liermann. Die hat gleich die Nachrichten für Sie und dann freuen wir uns auf Ilo. Eine süß sprechende Frau, aber das sage ich nur nebenbei. Sweet Talking Woman in ihrem Feierabend gleich bei uns.
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7: Mit Susanne Liermann, guten Tag. Zuerst mit einem Blick nach Oberbayern. An einem Gymnasium in Schongau hat es heute offenbar eine Gewalttat gegeben. Nach Angaben der Polizei kamen mindestens 2 Mädchen mit schweren Verletzungen ins Krankenhaus. Ein 16-jähriger Tatverdächtiger wurde festgenommen. Die Ermittler gehen derzeit von einer möglichen Amoktat aus. Zur Tatwaffe gibt es noch keine Angaben. Wie viele Menschen insgesamt betroffen sind und was genau passiert ist, wird noch untersucht. Auch in Sachsen-Anhalt hat es heute einen größeren Polizeieinsatz gegeben, zum Glück ohne Verletzte. Frage an meine Kollegin Norma Düsiko. Was genau ist denn in Bitterfeld heute passiert?
8: Also am Vormittag haben mehrere Menschen bei der Polizei angerufen und gesagt, dass in der Röhrenstraße, die zur Innenstadt führt, Schüsse gefallen sein sollen. Die Polizei sperrte daraufhin den Bereich ab und wenig später konnte dann auch schon ein Tatverdächtiger in der Nähe des Gotsche-Strandes festgenommen werden. Dabei handelt es sich laut Polizei um einen 29-jährigen Syrer. Er hatte eine Schreckschusswaffe bei sich, die dann auch sichergestellt wurde. Eine Gefahr für die Bevölkerung besteht nicht mehr und verletzt wurde zum Glück auch niemand.
7: Auf unseren Straßen ist es zuletzt etwas sicherer geworden, aber Grund zum Aufatmen gibt es noch nicht. In Sachsen-Anhalt sind im vergangenen Jahr 101 Menschen bei Verkehrsunfällen ums Leben gekommen. Die DEKRA hat sich die Zahlen für Sachsen, Sachsen-Anhalt und Thüringen angeschaut und sagt, im Vergleich zu anderen Bundesländern sind die Opferzahlen hier weiter überdurchschnittlich hoch. Die DEKRA fordert, mehr Rücksicht zu nehmen, besonders auf Menschen, die auf der Straße arbeiten, etwa Rettungskräfte oder Straßenarbeiter. Vor mehr als 10 Jahren ist eine Frau aus dem Harz spurlos verschwunden. Nun hoffen die Ermittler auf Hinweise aus der Bevölkerung. Dafür wird der Fall in der Fernsehsendung Aktenzeichen XY vermisst heute vorgestellt. Frage an meinen Kollegen André Plaul. Was wissen die Ermittler denn bislang?
9: Ja, es geht um den Fall Jutta Schulz aus Thale. Bei ihrem Verschwinden gehen die Ermittler eher von einem Gewaltverbrechen aus, als dass sie von selbst untergetaucht ist. Die damals 53-Jährige, die hatte alle ihre persönlichen Dinge zurückgelassen und auch ihren Antiquitätenladen. Und selbst ihre Angehörigen haben nichts mehr von ihr gehört. Was klar ist, für ihre Arbeit in einer Bar soll sie regelmäßig nach Köln gependelt sein. Und die Ermittler suchen außerdem nach einem Mann, mit dem sie eine Affäre gehabt haben soll. Weitere Einzelheiten zu dem Fall, tja, gibt's dann heute Abend im ZDF.
7: Keinen Bock mehr hatte offenbar ein Ziegenbock in Eisleben. Das braune Tier mit rotem Halsband war gestern ausgebüxt und sorgte mitten in der Stadt für eine kleine Verfolgungsjagd. In der Nähe eines Krankenhauses überquerte das Tier mehrfach die Straße und entwischte den Polizisten immer wieder. Der Bock flüchtete schließlich in unbekannte Richtung, kam aber nach ein paar Stunden wieder zurück. Es gab eine erneute Verfolgungsjagd. Diesmal hatte der Bock keine Chance. Er wurde auf ein umzäuntes Grundstück getrieben, eingefangen und schließlich unverletzt dem Halter übergeben. Das waren die Nachrichten. Du bist auch unverletzt, hoffe ich.
0: Ich bin und ich habe mir die Hörner schon abgestoßen. Alles gut, danke Susanne.
7: Sehr gut, gerne.
0: 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Hier ist der MDR Sachsen-Anhalt Verkehrsservice um 16.03 Uhr. A2 Richtung Hannover zwischen Irxleben und Eilsleben. 10 Kilometer stockender Verkehr wegen des defekten Schwertransports in der Baustelle. Da dauert es im Moment mindestens 15 Minuten länger. Auf der B187 ist die Ortsdurchfahrt Griebo nach einem LKW-Unfall gesperrt und es wird geblitzt. Auf der A9 Richtung München in Höhe Halle. Dann auf der B100 zwischen Europachaussee und Ortseingang Halle. In Schönebeck steht ein Blitzer auf dem Markt. Dann in Wolfen in der Thalheimer Straße, da wird stadtauswärts geblitzt und das waren sie im Moment alle. Falls Sie unterwegs noch Blitzer sehen, Sie wissen, Sie können immer Bescheid sagen. Geht fix, kostet nichts, unter der Nummer 0800 94 6 94 6 und die 1. Schönen Dank fürs Gucken, gute Fahrt. Was soll ich sagen? Heiter, trocken, 21 bis 25 Grad. Ein bisschen windig ist es noch. In der Nacht wechselnd bewölkt, auch trocken. Bei Tiefstwerten zwischen 14 und 10 Grad. Und die nächsten Tage wechselnd bewölkt mit Sonne, trocken, 21 bis 25 Grad. Am Freitag bis 28 und am Wochenende dann wohl bis zu 30 Grad. Viel Vergnügen.
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0: Und wir starten diesen Feierabend royal gleich mit einer Prinzessin namens Stephanie und vorher die Könige des fetten Sounds. ELO, Sweet Talking Woman, einen schönen Feierabend und ich grüße Sie.

Prinzessin Stefanie von Monaco. Da gibt's auch immer einen großen Preis. Formel 1 Fans wissen da sicherlich viel, viel mehr Bescheid als ich. Aber erstmal nochmal herzlich willkommen zum Feierabend am Mittwoch bei MDR Sachsen-Anhalt. Und apropos Rennfahren etc. pp. Born to be wild. Gestern gab's nämlich viele, viele Anrufe. Auch dann noch, als wir eigentlich die ersten beiden Tickets schon vergeben hatten. Es geht's ums Kartfahren. Zusammen mit einem Profi von der Deutschen Tourenmeisterschaft fahren sie heute in einer Woche am 15. Juli selber im Kart über die Bahn der Motorsportarena Oschersleben. Aber nur wenn sie wollen. Und wenn sie das wollen, dann bleiben sie einfach dran, denn hier im Feierabend hier bei MDR Sachsen-Anhalt geht's kurz nach 17 Uhr genau darum. Es geht um die nächsten Fahrkarten fürs Kartfahren. Ich freue mich drauf und bin gespannt, wie das nachher ausgeht. Hier ist die Partridge Family. I think I love you. Einen schönen

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Das hat immer gleich sowas Existenzielles beim Falco. Aber tolle Nummer. Out of the light into the dark. Hier ist ihr Licht am Feierabend. Hoffentlich ist es MDR Sachsen-Anhalt. Gleich mit Albert Hammond und vorher mit einer Disco-Klassiker mit Tanz. Sonnennummer. Van McCoy, The Hustle. Viel Spaß.

Der Aha-Effekt aus Norwegen der 80er Jahre. Take on me, hier ist Ihr Feierabend bei MDR Sachsen-Anhalt. Gleich die Regionalnachrichten mit Dirk Jacobs. Zuvor gibt es noch einen frühen Öko-Pop-Hit aus dem Jahr 72, Down by the River, Albert Hammond.

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8: Um 16.30 Uhr das Neueste zum Feierabend mit Dirk Jacobs. Hallo. Und bevor wir uns mit den Themen in Sachsen-Anhalt beschäftigen, müssen wir nach Oberbayern schauen. Dort läuft an einem Gymnasium in Schongau ein Großeinsatz der Polizei. An der Schule sollen mehrere Menschen verletzt worden sein. Und die Menschen vor Ort wurden zudem aufgerufen, das Areal zu meiden. Frage an Frank Jordan vom Bayerischen Rundfunk. Was ist denn über den Einsatz bekannt?
9: Nach unseren Informationen sollen mindestens 3 Personen verletzt worden sein. Ob es sich dabei um Schülerinnen und Schüler oder Lehrpersonal handelt, ist derzeit völlig unklar. Auch zu Art und Schwere der Verletzungen haben wir noch keine Informationen. Nach Angaben eines Polizeisprechers gibt es Hinweise auf eine Amoktat. Der Verdächtige wurde demnach bereits festgenommen. Auch hier sind die Hintergründe nicht bekannt.
8: Und auch in Sachsen-Anhalt war heute die Polizei bei einem Großeinsatz gefordert. Zum Glück gab es keine Verletzten. In Bitterfeld hatten am späten Nachmittag mehrere Anrufer Schüsse nahe der Innenstadt gemeldet. Polizisten rückten daraufhin aus und sperrten den Bereich ab. Wenig später wurde ein 29-jähriger Mann aus Syrien festgenommen. Er hatte laut Polizei eine Schreckschusswaffe dabei. Es ist ein sogenannter Cold Case, also ein Fall, der schon mehrere Jahre alt ist und den die Polizei bislang nicht lösen konnte. Vor mehr als 10 Jahren ist eine Frau aus dem Harz spurlos verschwunden. Nun hoffen die Ermittler auf Hinweise aus der Bevölkerung. Dafür wird der Fall in der Fernsehsendung Aktenzeichen XY ungelöst heute Abend im ZDF vorgestellt. André Plaul, wie steht es denn eigentlich um die Ermittlungen?
10: Ja, es geht um den Fall Jutta Schulz aus Thale. Bei ihrem Verschwinden gehen die Ermittler eher von einem Gewaltverbrechen aus, als dass sie von selbst untergetaucht ist. Die damals 53-Jährige, die hatte alle ihre persönlichen Dinge zurückgelassen und auch ihren Antiquitätenladen. Und selbst ihre Angehörigen haben nichts mehr von ihr gehört. Was klar ist, für ihre Arbeit in einer Bar soll sie regelmäßig nach Köln gependelt sein. Und die Ermittler suchen außerdem nach einem Mann, mit dem sie eine Affäre gehabt haben soll.
8: Der Fall heute Abend bei Aktenzeichen XY im ZDF. Ziegen können ja bekanntlich manchmal bockig sein und ein Ziegenbock trieb es gestern Nachmittag in Eisleben auf die Spitze. Er lief auf einer Straße hin und her und ließ sich nicht einfangen, teilte die Polizei heute mit. Es habe rund um das Krankenhausgelände in Eisleben eine regelrechte Verfolgungsjagd gegeben. Letztendlich gelang es den Polizisten, den Ziegenbock gestern Abend auf ein umzäuntes Grundstück zu treiben und einzufangen. Und der Halter nahm das Tier dann in Empfang. Er erzählte dem Beamten, dass der den Ziegenbock erst übernommen habe und der beim Abladen ausgebüxt sei. So, Peter, ich habe im Moment keinen Bock mehr und du kannst jetzt auch nicht ausbüxen, weil du musst weitermachen.
11: Alles gut, danke Dirk. Wir möchten, dass Sie gut ankommen. Hier ist der MDR Sachsen-Anhalt Verkehrsservice um 16.33 Uhr ganz genau. Vorsicht auf der A2 Richtung Hannover. Zwischen Lostau und Magdeburg-Rotensee liegt ein Plastikteil auf der Fahrbahn. Dann A2 Richtung Hannover. Zwischen Irxleben und Eilsleben 10 Kilometer Stau wegen eines defekten Schwertransports im Baustellenbereich. Da dauert es mindestens eine Dreiviertelstunde länger. Vorsicht auf der B107. Zwischen Redekin und Gentinwald sind Kühe auf der Fahrbahn. Mit den Tieren scheint es heute zu klappen und es wird geblitzt. Auf der A9 Richtung München in Höhe Halle. Ein Blitzer steht in Schönebeck auf dem Markt. In Wolfen in der Thalheimer Straße wird stadtauswärts geblitzt. Das waren sie im Moment alle. Falls Sie unterwegs noch welche sehen, Sie können anrufen. Und wie immer ist der Anruf natürlich kostenfrei unter 0800 94 6 94 6 und die 1. Danke fürs Gucken, gute Fahrt. Auf die Brocken 14 Grad, 23 in Stendal, 24 in Staßfurt, in Stiege 20 und in Zeitz 23 Grad. Hübsche Temperaturen, ein windiger Vorabend ist es mit zum Teil Böen aus Nordwest. Wechselnd bewölkt auch die Nacht bei 14 bis 10 Grad. Die Böen sind dann vorbei. Morgen dann wechselnd bewölkt, Sonne, trocken, 21 bis 25 Grad. Und so sonnig und freundlich bleibt es bis zum Wochenende bei steigenden Temperaturen.
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Ein Star der 80er und ein freundlicher noch dazu. Rick Astley war das. Take Me To Your Heart um 16.41 Uhr. Hier ist Ihr Feierabend bei MDR Sachsen-Anhalt. In ein paar Minuten, so 10 vor 5, gibt's wieder das Gipfeltreffen. Da gibt's nachher oder da geht's nachher bei Olaf, Thorsten und Johann um ein Testament oder um Testamente. Also was zum Lesen für den Feierabend. Hauptsache steht fast drin. Ansonsten musikalische Testamente und Erbschaften von Kate Bush. Die sind toll.

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0: Diese Dezembernacht 1963 muss der Hammer gewesen sein, dass 1975 The Four Seasons diesen Song drüber gemacht haben, den wir heute noch spielen. December 1963. Hier ist Ihr Feierabend bei MDR Sachsen-Anhalt und ich habe noch eine Geschichte vom ersten Mal. Maggie war schuld, Rod Stewart war dabei und die ganze Story erzählt er nachher nach der Tag in Sachsen-Anhalt.
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0: Und den Überblick über diesen Mittwoch hat Uli Wittstock. Und Uli, wir in Sachsen-Anhalt haben Ferien. In Berlin wollen Sie diese Woche noch Gesundheitsreform machen, oder?
6: Ja, das wäre dann die letzte Entscheidung vor den Parlamentsferien. Das ist der Plan der Bundesregierung. Doch nun ziehen Politiker von Grünen, Linken und auch der AfD vor das Bundesverfassungsgericht und wollen die Abstimmung verhindern. Warum? Das hören wir gleich. Die Bundesregierung hat ja eine Reihe von Reformen geplant, unter anderem auch eine Reform der Krankenkassen. Da geht es eigentlich um das Thema Geld. Die Versicherten werden wohl etwas mehr bezahlen. Die Leistungen sollen auch gekürzt werden. Und das Ganze soll in dieser Woche im Bundestag entschieden werden. Allerdings, mehrere Oppositionspolitiker wollen das nun mit Hilfe des Bundesverfassungsgerichtes verhindern. Aus dem ARD-Hauptstadtstudio berichtet Chris Berdrow.
7: Mehrere Oppositionspolitiker haben angekündigt, vor das Bundesverfassungsgericht zu ziehen. Darunter der Grünen-Politiker Janosch Dahmen. Er strebt eine Eilentscheidung an, weil
8: wir haben die vergangenen Tage ein chaotisches Gesetzgebungsverfahren erlebt.
7: Konkret kritisiert der Gesundheitsexperte, die Abgeordneten hätten erst am Montagabend knapp 300 Seiten mit Änderungen an dem Gesetzentwurf bekommen und kaum Zeit, sie durchzuarbeiten.
8: Das, was an Änderungen hier vorgelegt wird, ist so weitreichend, dass im Prinzip eine gewissenhafte Prüfung dem Parlament an dieser Stelle nicht möglich ist.
7: Auch Politiker von Linkspartei und AfD halten das Vorgehen deshalb für verfassungswidrig und wollen klagen. Atesh Gürpinar von der Linken verweist auf die weitreichenden Folgen des Gesetzes.
9: Es geht um Millionen Versicherte. Es geht darum, dass Millionen Patientinnen und Patienten am Ende des Tages mehr zahlen müssen. Es geht um die Beschäftigten im Gesundheitswesen, die jetzt schon kaum zurande kommen.
7: Die SPD-Fraktion geht davon aus, dass die Opposition vor Gericht scheitert. Die von den Grünen erwähnten Änderungsanträge seien bereits in einer Fachanhörung vor 2 Wochen besprochen worden. Auch Ministerin Wagen betont, es bleibt bei dem Plan, am Freitag abzustimmen. Im Bundestag hat die Regierungskoalition heute jedenfalls dagegen gestimmt, die Gesundheitsreform am Freitag freiwillig von der Tagesordnung zu nehmen. Ob die Abstimmung doch noch gekippt wird, darüber liegt das letzte Wort nun bei den Verfassungsrichtern in Karlsruhe.
6: Und die entscheiden in den nächsten Tagen. Wir werden natürlich berichten. Wir blicken nach Sachsen-Anhalt, genauer gesagt nach Magdeburg. Dort sucht die Polizei Zeugen für ein mögliches Verbrechen. Anlass ist eine Blutlache, die gestern Morgen ein Passant entdeckt hatte. Kriminaltechniker der Polizei waren im Einsatz. Später wurde dann nach einer verletzten Person gesucht, auch unter Einsatz eines Hubschraubers. Allerdings bislang ohne Ergebnis. Zeugen werden nun gebeten, Hinweise zu möglichen Vorfällen oder verletzten Personen zu melden. Wir blicken jetzt in den Landkreis Mansfeld-Südharz. Dort gab es 34 Millionen Euro Fördermittel, und zwar um den Tourismus im Landkreis anzukurbeln. 14 Millionen gehen in einen Fernradweg und 20 Millionen gehen an den Süßen See. Was dort geplant ist, das weiß MDR Sachsen-Anhalt-Reporter Alex Kühne aus dem Studio Halle.
10: Die Kulisse ist pure Postkartenidylle. Das Schloss Seeburg thront über dem süßen See, doch die Seepromenade hat schon mal besser ausgesehen. Für 3,5 Millionen Euro soll sie aufgehübscht werden, wie Bürgermeister Martin Blümel beschreibt.
11: Die Uferpromenade wird ca. 10 Meter in den See hineingeschoben. Hintergrund ist, dass dann Fußgänger und Radfahrer getrennt geführt werden können, dass sie sich nicht mehr ins Gehege kommen. Und der Mittelstreifen wird dann als Bewegungsfeld und Grünstreifen ausgebaut.
10: Doch die Seepromenade bleibt nicht allein. Für 1,3 Millionen Euro soll eine Seebrücke entstehen, die 25 Meter in den See hineinragt. Allerdings kommt sie nicht an die Promenade, sondern ans Schloss.
11: Hintergrund ist, dass dort touristisch viel mehr abläuft und wir beispielsweise auch den Brautpaaren, die in der Schlosskirche heiraten können, die Möglichkeit geben wollen, auf den See gehen zu können.
10: Größtes Projekt mit 15 Millionen Euro ist der Wirtschaftshof des Schlosses. Hier entstehen Räumlichkeiten für die umliegenden Vereine. Besonderes Schmuckstück vor dem Wirtschaftshof wird dabei ein Freilichtmuseum.
11: Und was ganz besonders mir am Herzen liegt, ist, dass dort auch ein historisches Fischerdorf entstehen soll. Um auch mal zu sehen, dass man erleben kann, wie die Seeburger vor mehreren hundert Jahren gelebt haben, wo dieser süße See noch nicht da war.
10: Einzige Hürde ist der Eigenmittelanteil von über 2 Millionen Euro. Den kann die kleine Gemeinde nur aufbringen, indem sie die Bauzeit über mehrere Jahre streckt und so den Eigenanteil quasi abstottert. Deshalb soll alles erst 2033 fertig werden.
6: Der süße See soll also ein neuer Tourismusmagnet in Sachsen-Anhalt werden. Simson-Mopeds, man kennt sie. Klassiker aus DDR-Zeiten. Und dieser Klassiker ist wirklich stark nachgefragt. Aktuell sind mehr Fahrzeuge zugelassen als zu DDR-Zeiten, obwohl sie ja gar nicht mehr produziert werden. Originale DDR-Simsons sind teuer und deswegen setzt so mancher auf Reimporte aus dem Ausland. Die sind nämlich günstiger. Doch da gibt es ein kleines Problem. Diese Dinge wurden ja früher aus der DDR exportiert und werden jetzt in die Bundesrepublik reimportiert. Aber die dürfen jetzt nicht mit Tempo 60 fahren, sondern nur schlappe 45 km/h. Warum eigentlich? Naja, das hat etwas mit dem Einigungsvertrag zu tun. Allerdings soll sich das nun ändern. Das zumindest ist das Ziel von Sachsen-Anhalts CDU. Tobias Stander.
12: Auf den ersten Blick sieht die Schwalbe von Stefan Pöcher aus Gardelegen aus wie ein klassisches DDR-Moped. Doch unter der Verkleidung steckt ein Elektromotor. Außenkult, innen moderner Antrieb. Für Pöcher ist das kein Widerspruch.
13: Das macht schon echt höllisch Spaß, schon allein bei der Beschleunigung. Viele wollen immer irgendwelchen Auspuff-Sound haben oder halt Motorgeräusche, Vibrationen oder sonstiges. Und hier steht halt im Vordergrund, ich habe zwar kein Sound, aber ich habe halt Drehmoment, ja, sondern das kannst du halt mit einem Verbrenner nicht vergleichen.
12: Nach einer technischen Abnahme darf Stefans Schwalbe 60 km/h fahren. Bei sogenannten Reimporten sieht das oft anders aus. Das sind Simsons, die früher direkt ins Ausland verkauft wurden und heute zurück nach Deutschland kommen. Obwohl sie fast baugleich mit DDR-Simsons sind, dürfen sie meist nur 45 km/h fahren, weil sie damals nicht in der DDR zugelassen waren und deshalb nicht unter die Sonderregel aus dem Einigungsvertrag fallen. Detlef Gürt von der CDU Sachsen-Anhalt möchte diese Ungleichheit gerne auflösen.
14: Wir möchten gerne eine bundeseinheitliche Regelung, weil es keine großen technischen Abweichungen für die Exportmopeds gab aus Suhl. Die sind baugleich, was die Sicherheit betrifft, der Motor, die Bremsen, der Rahmen. Und deswegen möchten wir auch, dass wer einen Teil aus Ungarn Beispiel oder aus Tschechien kauft und hier durch TÜV und DEKA geht, dann hat er ja einen Sicherheitsattest, dann muss er eine Zulassung kriegen, bundesweit für 60 km/h.
12: Die Kultmopeds aus dem Osten sind gefragt wie lange nicht. Doch Originalfahrzeuge aus der DDR sind richtig teuer. Je nach Zustand werden bis zu 6.000 Euro fällig. Reimporte sind oft günstiger. Würden sie auch mit 60 Stundenkilometern zugelassen, wären sie für viele Simson-Liebhaber eine echte Alternative. Deshalb will die CDU schon bald einen neuen Anlauf über den Bundesrat starten, damit künftig noch mehr Simsons mit 60 km/h über die Straße knattern.
6: Also mit 60 km/h für alle Simsons, das ist das Ziel, das Sachsen-Anhalts CDU verfolgt. Und jetzt kommen wir zu einem, halben PS vielleicht, also wenn das Pferd ein PS hat, dann hast du einen Ziegenbock vielleicht einen halben PS. Aber dieser halbe PS Ziegenbock sorgte gestern in Eisleben für einiges Aufsehen. Das Tier war nämlich ausgebüxt und sorgte dann mitten in der Stadt für eine Verfolgungsjagd. In der Nähe des Krankenhauses flitzte er mehrfach, dieser Bock, über die Straße und entwischte den Polizisten immer wieder. Das Tier flüchtete dann in unbekannte Richtung. Da setzt man natürlich nicht gleich den Polizeihubschrauber ein, aber nach ein paar Stunden kam das Tier wieder zurück. Erneute Verfolgungsjagd, diesmal quer durch die Stadt und diesmal hatte aber der Bock keine Chance. Er wurde nämlich auf ein umzäuntes Grundstück getrieben, eingefangen und schließlich unverletzt dem Halter übergeben. Grund für die Flucht, der ist allerdings unklar. Das war der Überblick. Jetzt geht's hier weiter mit den aktuellen Verkehrsmeldungen und Jert Peter.
15: Wahrscheinlich war er schneller als die neue Schwalbe. Danke, Uli. Wir möchten, dass Sie gut ankommen. Hier ist der MDR Sachsen-Anhalt Verkehrsservice um 17 Uhr und gleich 9 Minuten. A2 Richtung Berlin zwischen Allerengersleben und Bornstedt 8 Kilometer Stau und etwa 20 Minuten Verzögerung. Vorsicht auf der A2 Richtung Hannover. Zwischen Lostau und Magdeburg-Rotensee liegt immer noch ein Plasteteil auf der Fahrbahn. Die A2 Richtung Hannover ist zwischen Irxleben und Bornstedt nach einem Unfall gesperrt. Zurzeit gibt's da Stau. Auf der Umfahrung über die B1 staut es sich ebenfalls. Da sind's im Moment 15 Minuten länger mindestens. Vorsicht auf der B107. Zwischen Redeken und Gentinwald sind Kühe auf der Fahrbahn und es wird geblitzt. Auf der A9 Richtung München in Höhe Halle. Dann in Schönefeck steht auf dem Markt ein Blitzer und in Wolfen, da steht stadtauswärts in der Thalheimer Straße einer. Und wenn Sie noch was sehen, dann steht hier die Telefonnummer zum Bescheid sagen. Wie immer die kostenfreie 0800 94 6 94 6 und die 1. Danke fürs Gucken. Gute Fahrt. Wetter heiter, trocken, 21 bis 25 Grad, der Wind weht ein bisschen böiger, aber das stört kaum. In der Nacht dann 14 bis 10 Grad die Tiefstwerte und die nächsten Tage sind wirklich schnell erzählt. Wechselnd bewölkt mit Sonne, trocken bei 21 bis 25 Grad morgen, am Freitag schon bis zu 28 und am Wochenende dann bis zu 30 Grad.
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15: Und mit der versprochenen Maggie vom versprochenen Rock. Hier ist Ihr Feierabend. Ich grüße Sie.

0: 17.18 Uhr, hier ist Ihr Feierabend am Mittwoch. Das war die Münchner Freiheit und jetzt geht's um noch eine ganz andere Freiheit. Born to be wild. Sie haben es gestern vielleicht schon gehört. Am letzten Juliwochenende macht die Deutsche Tourenwagenmeisterschaft, die DTM, wieder Station in Oschersleben. Eine der wichtigsten Motorsport-Rennserien in Deutschland und in Europa. Und die hat ihren Sound.
1: Motorsport. Sound, Geruch, alles dabei.
2: Ich finde es interessant, also Überholmanöver und so. Super.
1: Ist immer wieder schön.
3: DTM Oschersleben ist Kult.
4: Das bedeutet Motorsport zum Anfassen.
5: Atmosphäre, wir fahren immer hierher.
6: Die Spannung und die Stimmung sind hier natürlich super.
7: Jo, einwandfrei.
8: Wer einmal Blut geleckt hat, der ist immer dabei.
0: Wer einmal Blut geleckt hat, ist immer dabei und Sie dürfen auch dabei sein. Das ist auch ein Preis, den man nicht kaufen kann, denn MDR Sachsen-Anhalt und die Motorsport-Arena Oschersleben. 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Sie können mal richtig aufdrehen, wenn Sie einfach anrufen jetzt bei uns. Sie können DTM-Pilot am 15. Juli sein. 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Eine Kartfahrt gewinnen mit einem DTM-Piloten auf der Rennstrecke in Oschersleben. Ich wünsche viel Glück und sage nochmal die Telefonnummer 0800 94 6 94 6 und die 4. Wir wünschen gutes Gelingen. Und hier ist MDR Sachsen-Anhalt, Ihr Feierabend.

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7: Um 17.30 Uhr bringt Sie Dirk Jacobs auf den neuesten Stand der Dinge. Hallo und guten Tag. Und zunächst müssen wir aus aktuellem Anlass nach Oberbayern blicken. An einem Gymnasium in Schongau hat es heute offenbar eine Gewalttat gegeben. Nach Angaben der Polizei kamen mindestens 2 Mädchen mit schweren Verletzungen ins Krankenhaus. Ein 16-jähriger Tatverdächtiger wurde festgenommen. Die Ermittler gehen derzeit von einer möglichen Amoktat aus. Zur Tatwaffe und zum Motiv gibt es noch keine Angaben. Der festgenommene Jugendliche soll nach Angaben des bayerischen Innenministers Herrmann die kroatische Staatsbürgerschaft besitzen und bei seinen Eltern wohnen. 2 Tonnen Marihuana soll ein Mann aus Montenegro von Anhalt-Bitterfeld aus verteilt haben. Deshalb wird ihm seit heute vor dem Landgericht Dessau der Prozess gemacht. Grit Lichtblau, auf welchem Weg sind denn die Drogen nach Sachsen-Anhalt überhaupt gekommen?
8: Also die Staatsanwaltschaft geht davon aus, dass der Angeklagte Mitglied eines globalen Drogennetzwerkes war und die Drogen mutmaßlich auf dem Seeweg aus Kanada dann nach Bitterfeld gekommen sind. Der 57-Jährige sollte die 2 Tonnen dann in Deutschland und auch in Spanien verteilen. Auch mit Crystal soll er gehandelt und 2 Männern 24 Kilogramm angeboten haben. Laut Anklage liegt der Verkaufspreis der Drogen bei rund 7 Millionen Euro. Der 57-Jährige sitzt in Untersuchungshaft.
7: Tja, da staunten die Beamten der Polizei in Bernburg sicherlich nicht schlecht, als ihnen ein Diebstahl von einer Baustelle angezeigt wurde. Unbekannte Täter stahlen in der Zeit vom Wochenende bis gestern nämlich 101 Aluminiumplatten und jede einzelne davon wiegt 250 Kilo. Sie haben einen Wert von 170.000 Euro. In Zeiten von Instagram und TikTok geht auch Weißenfels neue Wege und hofft, dass ein Stück Stadtgeschichte zum Selfie-Hotspot wird. Und zwar ein fast 100 Jahre alter steinerner Mops mit Zipfelmütze. Michael Rosebrock, was hat er denn mit dem Mops eigentlich auf sich?
9: Geschaffen hat ihn der Bildhauer Erich Haase. Der Name geht allerdings auf einen Roman der Schriftstellerin Louise von François zurück. Darin beschreibt sie ein markantes Haus in Weißenfels als Mops mit der Zipfelmütze. Die Skulptur steht bislang ziemlich versteckt an einem Parkplatz. Oberbürgermeister Martin Papke möchte sie deshalb auf den Marktplatz holen, in der Hoffnung, dass aus dem kuriosen Steinmops ein echter Selfie-Liebling wird. Ja, der Stadtrat soll nach dem Sommer darüber entscheiden.
7: Ja, und vom Süden Sachsen-Anhalts geht's jetzt noch in den Osten des Landes. Für Kinder in Wittenberg werden die Sommerferien bestimmt nicht langweilig, denn es gibt wieder einen Kindererlebnispass mit tollen Ferienaktionen. Mit dabei ist auch das Rathaus der Lutherstadt, dazu Oberbürgermeister Thorsten Zugehör. Tja, da kommt offenbar nichts, wie Sie hören. Das war's für den Moment, Peter. Ich habe leider hier das Audio nicht. Ich weiß nicht, im Hintergrund sehe ich zwar, was, dass hier irgendwas abdudelt, aber
10: passiert.
7: Wie wir hören, hören wir nichts.
10: Wir haben hier viele Neuigkeiten drin. Wir gucken, es bleibt heute spannend. Erstmal danke dir.
7: Genau.
10: Wir möchten, dass Sie gut ankommen. Hier ist der MDR Sachsen-Anhalt Verkehrsservice um 17.33 Uhr genau. A2 Richtung Berlin zwischen Allerringersleben und Bornstedt 8 Kilometer Stau und etwa 30 Minuten Verzögerung. Die A2 Richtung Hannover ist zwischen Irxleben und Bornstedt nach einem Unfall gesperrt. Zurzeit gibt es dort Stau und auf der Umfahrung über die B1 staut es sich ebenfalls. Im Moment stehen hier noch 15 Minuten Verzögerung. Vorsicht auf der A9 Richtung Berlin. Zwischen Eisenberg und Treußig liegt ein Metallteil auf der mittleren Fahrspur. Und Vorsicht auf der B107 zwischen Redekin und Gentin-Wald. Das sind immer noch Kühe auf der Fahrbahn. Im Salzlandkreis zwischen Aschersleben und Mehringen öffnet die Bahnschranke nicht mehr und es wird geblitzt. Auf der A9 Richtung München in Höhe Halle. Dann in Halle in der Trothaer Straße Höhe Sebener Straße stadtauswärts. In Schönebeck auf dem Markt steht noch ein Blitzer und in Wolfen stadtauswärts in der Thalheimer Straße. Und falls Sie noch was sehen, hier steht wie immer die Telefonnummer und die ist wie immer kostenfrei. 0800 94 6 94 6 und die 1. Danke fürs Gucken, gute Fahrt. Heiter trocken, 21 bis 25 Grad, es ist noch ein bisschen windig, das beruhigt sich in den nächsten Tagen. Die Nacht 14 bis 10 Grad, die Tiefstwerte auch da trocken, wechselnd bewölkt, aber mit Sonnenüberhang, sage ich mal, bleibt es die nächsten Tage. Morgen bis zu 25 Grad, am Freitag bis zu 28, am Wochenende bis zu 30 Grad. So, und jetzt geht's mit Musik weiter und Boney M., einen schönen Feierabend wünsche ich Ihnen.
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0: Die Schulhofliebe von damals mit dem bekannten Peter Cornelius. Hier ist ihr Feierabend bei MDR Sachsen-Anhalt und jetzt geht's darum. Wir gehen auf die Rennstrecke in Oschersleben nächste Woche am 15. Juli. Es geht im Vorfeld um die DTM, natürlich ums Rasen, hätte ich fast gesagt. Wir verlosen 12 Plätze im Kart. Also Sie können selber auf der Rennstrecke fahren, unter Anleitung eines DTM-Piloten natürlich. Und heute gibt's 2 Karten. Und ich gucke mal, wenn ich jetzt hier drücke, ist da der Ralf in Prettin dran.
1: Ja.
0: Aha. Ralf in Prettin, einen schönen Abend wünsche ich erstmal. Oder einen schönen Feierabend.
1: Ja, Sie auch.
0: So, ich habe schon ein bisschen gespickt. Sie sind ein Motorsportfan und sind selber mal was gefahren. Wo waren Sie unterwegs?
1: Also im ganzen In- und Ausland, ne?
0: Aha. Also professionell oder was?
1: Ja, professionell. Sicher.
0: Womit?
1: Mit dem LKW. Motorrad bin ich gefahren. 15 Jahre Motorrad. Also ich habe alles gefahren.
0: Und wie lange LKW? Und wie lange LKW?
1: 42 Jahre.
0: 42 Jahre, also richtig der König der Landstraßen schlechthin.
1: Der König der Landstraßen, Ralf. Richtig.
0: Was sagen Sie dazu, wenn Sie jetzt noch der König von der Motorsportarena Oschersleben wenigstens für den Nachmittag sein könnten? Das wäre doch nicht schlecht, oder?
1: Da würde ich mich freuen.
0: Na, dann machen wir das jetzt so, Ralf. Also nächste Woche am 15., dann geht's auf die Motorsportarena in Oschersleben.
1: Wunderbar!
0: Und Sie fahren Kart.
1: Freut euch mal mit, Kinder!
0: Kinder,

0: Hören wir die Kinder jetzt, Ralf?
1: Hört auch mal laut. Lacht mal laut. Mensch, bitte. Du da.
2: Freuen sich alle nur, die können es auch nicht glauben.
0: Ja, wenn sie mal machen, wenn sie sollen, dann freuen sie sich nicht.
1: Nein, na ja, klar.
0: Ich freue mich für euch. Ralf Meißner in Prettin nächste Woche. Und ich habe noch was gehört am 14. des Geburtstags. Stimmt das, Ralf?
1: Genau.
0: Na dann. Dann wünsche ich einen herrlichen Geburtstag. Trinken Sie nicht so viel. Am 15.10. sollten Sie nüchtern sein.
1: Okay.
0: Danke fürs Mitmachen. Ralf Meißner nächste Woche mit dabei auf der Rennstrecke in Oschersleben im Kart. Und noch mit dabei ist auch der Harald Leuschner aus Merseburg. Ihnen gute Fahrt und Achtung, morgen gibt es die nächsten Karten bei uns für Oschersleben und Ihren Auftritt auf der Rennstrecke.

da die Sonne scheint, ob es regnet, stürmt oder schneit, eine Burt Bacharach-Nummer geht immer. Das war BJ Thomas, Raindrops Keep Falling on My Head, in den Sommerferien hier im Feierabend bei MDR Sachsen-Anhalt. Und es geht magisch weiter. Hier sind Queen.

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0: von wegen Blockflöten sind nicht cool. Das waren Simon & Garfunkel, El Condor Pasa. Hier ist ihr Feierabend bei MDR Sachsen-Anhalt. Und gleich habe ich 5 blonde Schweden. Und es sind nicht aber. Die gibt's gleich ganz ausgespielt. Und vorher gibt's natürlich Nachrichten. Die hat gleich Dennis Blatt für Sie.
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6: Im Studio Dennis Blatt. Guten Abend. Zuerst mit einem Blick nach Oberbayern. Bei einer Gewalttat an einem Gymnasium in Schongau sind heute 2 13 Jahre alte Mädchen schwer verletzt worden. Laut Polizei werden sie mit Stichverletzungen im Krankenhaus behandelt, sind aber außer Lebensgefahr. Als mutmaßlicher Täter wurde ein 16-Jähriger festgenommen. Er soll mit einem Messer und einer Schusswaffe in dem Schulzentrum unterwegs gewesen sein. Die Hintergründe der Tat sind noch unbekannt. Eine größere Blutspur, aber bisher keiner, zu dem sie gehört. Vor diesem Rätsel steht aktuell die Polizei in Magdeburg. Wie die Beamten mitteilten, waren bereits gestern Morgen Blutspuren im Norden der Stadt im Bereich Hohe Pforte-Straße gefunden worden. Seitdem sucht die Polizei nach einer möglichen verletzten Person und bittet um Hinweise aus der Bevölkerung. Es gehe darum, eine Gewalttat auszuschließen. Ebenfalls auf Hinweise hoffen die Ermittler in einem deutlich älteren Fall. Vor mehr als 10 Jahren ist eine Frau aus dem Harz spurlos verschwunden. Heute wird der Fall nun in der Fernsehsendung Aktenzeichen XY vermisst vorgestellt. Frage an meinen Kollegen André Plaul, was wissen die Ermittler in dem Fall bislang?
7: Ja, es geht um den Fall Jutta Schulz aus Thale. Bei ihrem Verschwinden gehen die Ermittler eher von einem Gewaltverbrechen aus, als dass sie von selbst untergetaucht ist. Die damals 53-Jährige, die hatte alle ihre persönlichen Dinge zurückgelassen und auch ihren Antiquitätenladen. Und selbst ihre Angehörigen haben nichts mehr von ihr gehört. Was klar ist, für ihre Arbeit in einer Bar soll sie regelmäßig nach Köln gependelt sein. Und die Ermittler suchen außerdem nach einem Mann, mit dem sie eine Affäre gehabt haben soll. Weitere Einzelheiten zu dem Fall, tja, gibt's dann heute Abend im ZDF.
6: 3000 Sportvereine und rund 380.000 Mitglieder. So viele Sportler aller Klassen vertritt der Landessportbund in Sachsen-Anhalt. Vom Freizeitkicker bis zum Olympiasieger. Für seine Jugendbildungsstätte in Schierke hat der Landessportbund nun 100.000 Euro vom Land bekommen. Damit soll die Anlage innen und außen saniert werden. Sozialministerin Grimm-Benne sagte dazu, mit dieser Förderung investiere man nicht nur in ein Gebäude, sondern vor allem in die Zukunft junger Menschen im Land. Ein entlaufener Ziegenbock hat gestern in Eisleben im Landkreis Mansfeld-Südharz für verwunderte Blicke und eine lange Verfolgungsjagd gesorgt. Susanne Liermann aus der Nachrichtenredaktion, was war denn da los?
8: Tja, das Tier war seinem Besitzer beim Verladen entwischt und ist dann in Eisleben auf Entdeckungstour gegangen. Aufgefallen ist der braune Ziegenbock mit dem roten Halsband dann in der Nähe eines Krankenhauses. Ein erster Versuch, das Tier einzufangen, ging in die Hose, der Bock entwischte. Später kehrte er aber wieder zurück. Daraufhin gab es dann eine erneute, längere Verfolgungsjagd rund um das Krankenhausgelände, bis der Ziegenbock endlich auf ein umzäuntes Grundstück getrieben werden konnte. Dort hat ihn sein Besitzer dann unverletzt abholen können.
6: Tja, tierisch was los in Eisleben. Und das waren die Nachrichten mit Dennis Blatt. Wetter und Verkehr kommen wieder von dir, Peter.
0: Machen wir so. Danke, Dennis. Wir möchten, dass Sie gut ankommen. Hier ist der MDR Sachsen-Anhalt Verkehrsservice um 18 Uhr und gleich 4 Minuten. A2 Richtung Berlin zwischen Allerengersleben und Bornstedt 8 Kilometer Stau und etwa 30 Minuten Verzögerung. Die A2 Richtung Hannover ist zwischen Irxleben und Bornstedt nach einem Unfall gesperrt. Auch hier gibt es Stau. Vorsicht auf der A9 Richtung Berlin. Zwischen Eisenberg und Reußig liegt ein Metallteil auf der mittleren Fahrspur. Und Vorsicht auf der A38 Richtung Göttingen. Zwischen Heringen und Nordhausen liegen Holzteile auf der linken Fahrspur. Weiter geht's im Salzlandkreis. Zwischen Aschersleben und Mehringen öffnet die Bahnschranke nicht mehr und es wird geblitzt. Auf der A9 Richtung München in Höhe Halle. Dann in Emselow Richtung Lutherstadt Eisleben steht ein Blitzer. In Halle, in der Trotaer Straße steht einer Höhe Sebener Straße statt auswärts und in Schöneberg auf dem Markt wird noch geblitzt, sowie in Wolfen in der Thalheimer Straße statt auswärts. Und wenn Sie noch was sehen, hier steht die kostenfreie Telefonnummer, die lese ich Ihnen jetzt vor. Das ist die 0800 94 6 94 6 und die 1. Vielen Dank fürs Gucken und eine gute Fahrt. Um mein Wetter geht das Gucken leicht. Heiter und trocken, 21 bis 25 Grad in der Nacht. Wechselnd bewölkt, auch mal klar bei 14 bis 10 Grad. Und morgen am Donnerstag Sonne, ein paar Wolken, trocken, 21 bis 25 Grad. Am Freitag bis zu 28 Grad und am Wochenende geht es dann Richtung 30 Grad.
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0: Und mit Jessica, wie angekündigt, hier ist Secret Service und ich grüße Sie.

0: Der Klassiker The Bee Gees und die Klassikerinnen sind auch da. Susi, hallo.
1: Die Klassikerin, ich überlege noch, wie ich das werte.
0: Na, Klassikerin in Sachsen-Anhalt, Susi Brandmann kennt dich.
1: Das ist so, doch wohl, meinst du das, okay.
0: Das ist doch wohl der Hammer.
1: Pass auf, wir machen heute was ganz Tolles. Ich möchte es gerne nochmal, man kann es ja gar nicht oft genug sagen, ne? Wir feiern heute das Ehrenamt, weil ohne Ehrenamt geht ja gar nichts, ne?
0: Genau,
1: also in dem Land würde wirklich viel, viel weniger funktionieren, egal ob das Sportverein ist, ob das die Feuerwehren sind. Und im Landkreis Harz, da würdigt man jetzt das Ehrenamt und zwar mit einer kleinen Karte. Das ist die Ehrenamtskarte und damit kommst du sozusagen vergünstigt in irgendwelche Freizeitangebote, Schwimmbad zum Beispiel, ne? Und das ist natürlich eine schöne Sache für die Kameraden und für die Kameradinnen, dass sie sagen, okay, pass mal auf, ich opfere hier wirklich sehr, sehr viel Zeit, um im Notfall auch uns das Leben zu retten. Und dafür kriegen sie jetzt so ein Dankeschön. Und wir haben uns mal angeguckt, wofür die Kameraden der Freiwilligen Feuerwehr das überhaupt nutzen.
0: Wäre vielleicht auch eine Idee fürs ganze Land, oder?
1: Absolut. Also die gibt's auch schon in anderen Landkreisen. Das ist so von Landkreis zu Landkreis unterschiedlich. Aber ich finde, so flächendeckend würde ich das gut finden.
0: Tolle Idee.
1: Ja.
0: Bis später.
1: Bis
0: danke,
1: nachher.
0: Susi.
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0: Max Giesinger ist zu Hause. Und hier ist ihr Feierabend bei MDR Sachsen-Anhalt und Renato Bodenburg ist im MDR Wetterstudio.
1: Ganz gut, dass er zu Hause ist. Ist ja auch windig draußen.
0: Stimmt.
1: Kann man sich nur in Sicherheit bringen.
0: Kann man sich, wenn man ganz, ganz sensibel ist, auch ganz, ganz schnell mal was wegholen. Renato, ich habe vorhin schon gesagt, das Wetter ist ziemlich schnell erzählt für die nächsten Tage, oder?
1: Ja, im Grunde ja. Die Wolken werden immer weniger. Jetzt sind auch nicht so viele da gewesen. Aber kleiner Einschnitt morgen nochmal. Mhm. Denn wir sind immer noch so umringt von den Tiefdruckgebieten. Und die sorgen letzten Endes auch dafür, dass wir nicht sogar die ganz große Hitze bekommen. Denn ich habe hier auch schon wieder eine Redaktion gehört. Oh, Hitzewelle, und das wird ganz schlimm. Und erzähl doch mal, ich bin ja jemand, der da wirklich dagegen hält, weil ich sage, diese Panikmache, die macht mich wahnsinnig.
0: Ja.
1: Es wird warm.
0: Danke.
1: Es wird 30, 31 Grad, das ist Hochsommer, das ist ganz normal. Und diese 40 Grad, die kommen ja gar nicht und ich erkläre auch den Grund, denn wir haben eben mit den Tiefdruckgebieten oftmals so eine Strömung, dass da sich kühlere Luft mit runtermischt und damit wird es ganz erträglich. Mhm. Nächste Woche, da gibt es mal so ein paar Ausreißer noch ein Stückchen nach oben, so bis 34 Grad, vielleicht in den Höchstwerten. Das wäre es aber jetzt erstmal, was ich auf längere Sicht so sehe. Und von daher kommt jetzt einfach nur der Hochsommer weiter nochmal in Gang. Wir haben ja jetzt auch Temperaturen oft so unter 25 gehabt. Also das ist ja nicht mal ein Sommertag. Wird jetzt langsam wieder.
0: Naja. Ich danke dir, um das mal richtig ins Verhältnis gesetzt, gewusst zu haben. Weil ich bin auch ein bisschen müde geworden von dem Unkentum. Also ist es schnell erzählt, die nächsten Tage werden sommerlich um die 30 Grad am Wochenende. Und da können wir erstmal meckern.
1: Und kleiner Knick morgen, das wollte ich noch sagen. Morgen fängt es mit Sonne im Süden an. Dann kommen aber erstmal dichte Wolken noch durchgezogen bis zum Nachmittag. Dann setzt sich die Sonne wieder durch und dann haben wir den Hochdruckeinfluss und der reicht bis über das Wochenende hinaus.
0: So, und dafür spiele ich dir jetzt Hymn von Barclay James Harvest als Hymne ans Nicht-Verrückt-Machen-Lassen.
1: Damit tust du was Gutes. Ich danke.
0: Renato, danke, ciao.
1: Jo, tschüss.

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1: Um 18.30 Uhr die frischen Nachrichten zum Feierabend mit Dirk Jacobs. Guten Tag. Zuerst blicken wir aber nach Oberbayern. Bei einer Gewalttat an einem Gymnasium in Schongau sind heute zwei 13 Jahre alte Mädchen schwer verletzt worden. Laut Polizei werden sie mit Stichverletzungen im Krankenhaus behandelt, sind aber außer Lebensgefahr. Als mutmaßlicher Täter wurde ein 16-Jähriger festgenommen. Er soll mit einem Messer und einer Schusswaffe in dem Schulzentrum unterwegs gewesen sein. Die Chemieindustrie gehört in Sachsen-Anhalt zu den wichtigsten Wirtschaftszweigen. Zuletzt gab es aber aus der Branche Hiobsbotschaften, auch wegen des Kriegs im Nahen Osten und der hohen Energiepreise. Die Stickstoffwerke Piesteritz in Wittenberg könnten künftig krisenfester sein. Sie gehören mit Chemieunternehmen in Österreich, Tschechien und der Slowakei zum Agrofert-Konzern. Und alle vier sollen nun in einer neuen Holding besser zusammenarbeiten. André Damm, was bedeutet das denn im Detail für den Standort Wittenberg?
2: Für SKW sind das aus mehreren Sicht gute Nachrichten, so Unternehmenssprecher Christopher Profittlich. Zum einen könne der Düngemittelhersteller, der in Wittenberg-Piesteritz 980 Mitarbeiter beschäftigt, effizienter wirtschaften und Betriebskosten sparen. Da gehe es um den Einkauf von Rohstoffen, aber auch um den Vertrieb.
1: Höhenrettung, Chemieunfälle, Einsatztaktik, Sachsen-Anhalt, Feuerwehrschule in Heirutsberge werden früher oder später die meisten Feuerwehrleute im Land von innen sehen. Allerdings sind die Gebäude und Anlagen in die Jahre gekommen. 70 Millionen Euro gibt es nun aus dem Sondervermögen des Bundes, um das Ganze zu sanieren. Max Sensch, was ist denn da im Detail geplant?
3: Also bereits begonnen haben die Arbeiten am neuen Sportplatz mit Laufbahn, Weitsprunggrube und Spielfeldern. In der Feuerwehrlaufbahn, da braucht man ja auch Sportabzeichen. Es geht aber künftig vor allem um komplexere Einsatzübungen am IBK in neuen Gebäuden. Zum einen für den Katastrophenschutz mit teils eingestürzten Häusern, großen Autounfällen oder ähnlichem. Und dann sollen auch neue Brandsimulatoren für die Feuerwehrleute entstehen. Also größere Häuser, die dann auch Feuer mit Holz als Brennstoff haben sollen für mehr Rauch und mehr Hitze. Dort haben die Arbeiten am IBK in Heurutzberge aber noch nicht begonnen. Bis die Anlagen im Betrieb sind, wird es noch einige Jahre dauern.
1: Der Süße See im Mansfelder Land unweit von Halle ist ein beliebtes Naherholungsgebiet. Es gibt einen Campingplatz, Strandbäder und eine Promenade als Flaniermeile direkt in Seeburg. Aber die hat allerdings auch schon bessere Zeiten gesehen und wird deshalb jetzt aufgehübscht. 20 Millionen Euro Fördermittel hat es heute dafür gegeben. Und zwar ganz direkt, um den Tourismus am Süßen See anzukurbeln. Ein Teil davon ist für die Promenade vorgesehen, sagt Bürgermeister Martin Blümel.
4: Die UFO-Promenade wird circa 10 Meter in den See hineingeschoben, dass dann Fußgänger und Radfahrer getrennt geführt werden können, dass sie sich nicht mehr ins Gehege kommen, und der Mittelstreifen wird dann als Bewegungsfeld und Grünstreifen ausgebaut.
1: Tja, und mit dem Geld soll am Schloss in Seeburg außerdem eine Seebrücke gebaut werden und auch im Schloss selbst soll einiges passieren, denn da fließt der größte Batzen der Fördermittel hin. Zum Beispiel ist bis 2033 ein historisches Fischerdorf in dem Schloss geplant. Das war's von mir. Peter, ich bin gut durchgekommen, die Regler mitgespielt. Alles gut.
5: Es klappt doch. Herrlich malerisch war das eben gerade, Dirk. Danke.
1: Gerne.
5: Wir möchten, dass Sie gut ankommen. Hier ist der MDR Sachsen-Anhalt Verkehrsservice. Es ist gleich 18.34 Uhr. A2 Richtung Berlin zwischen Allerengersleben und Bornstedt 10 Kilometer Stau und stockender Verkehr und mindestens 30 Minuten Verzögerung. A2 Richtung Hannover zwischen Irxleben und Bornstedt 7 Kilometer Stau wegen Bergungsarbeiten. Im Salzlandkreis zwischen Aschersleben und Mehringen öffnet die Bahnschranke nicht mehr und es wird geblitzt. In Emselow Richtung Lutherstadt Eisleben steht ein Blitzer und in Halle in der Trotaer Straße, Höhe Sebener Straße, stadtauswärts wird geblitzt und dann immer noch in Schönebeck auf dem Markt. Und falls Sie noch was sehen, hier gilt immer noch die kostenfreie Nummer, wie immer die 0800 946 946 und die 1. Danke wie immer fürs Gucken, gute Fahrt. Renato hat es ja völlig unaufgeregt dargelegt. Es wird wieder Sommer. Heiter, wechselnd bewölkt die nächsten Tage. In der Nacht jetzt 14 bis 10 Grad Tiefstwerte. Morgen 21 bis 25 Grad. Am Freitag bis 28 Grad. Am Wochenende dann trocken, wechselnd bewölkt bei bis zu 30 Grad stellenweise. So, und falls Sie jetzt gleich ein gelbes Unterseeboot hören, das ist ganz normal. Das sind die Beatles. Schönen Feierabend.
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0: Na, aber was für ein Song und was für ein Schluss mit ganz viel Corazon. Die Gypsy Kings und Volare in ihrem Feierabend bei MDR Sachsen-Anhalt. Und mit ganz viel Herz ist sie auch diese Woche wieder unterwegs. Vorgestern früh in der Boxgarage in Westerhausen. Gestern in der Werkstatt der Harzer Schmalspurbahn in Wernigerode. Und heute geht's unterirdisch weiter mit unserer MDR Sachsen-Anhalt Morgenreporterin Marie Stiller.
1: Kurz nach Sonnenaufgang ging's für mich und Höhlenführer Lars rein in die 8 Grad kalte Dunkelheit der Hermannshöhle für einen morgendlichen Kontrollgang.
2: Der erste Schritt und es ist schon direkt stockfinster. Habt ihr hier einen Lichtschalter, sag mal?
3: Der kommt,
2: okay. Und die Tür geht auch wieder zu hinter uns.
3: Richtig.
1: Und Vorsicht ist geboten.
2: Oma muss ein bisschen Kopf einziehen auch, große Menschen.
3: Das auf jeden Fall. Ganz wichtig ist auch der alte Bergmannsgruß, das heißt Glück auf, damit wir heile hier wieder rauskommen und damit uns hier unten nichts passiert.
1: Ich hoffe es doch, aber faszinierend ist es, so ganz alleine in der Höhle zu sein, bei den vielen Tropfsteinen.
2: Alles, was von oben kommt, Stalaktiten, von unten Stalagmiten.
3: Stalagmiten, genau.
2: Ah, okay. Und wenn die sich treffen?
3: Es ist ein Stalagnat.
1: Beim Olmensee, dem Highlight der Höhle, haben wir dann Deutschlands einzigen Grottenolmen guten Morgen gesagt.
3: Das sind 7 insgesamt. Und tatsächlich haben wir gerade Glück und können 2, 4, 6 und den 7. da hinten tatsächlich sehen. Das ist sehr selten. Das schafft nicht jeder.
1: Jackpot. Aber nicht für die Grottenolme. Frühstück gab's nicht.
3: Nein, die Grottenolme müssen wir eigentlich nicht versorgen. Das heißt, so ein Grottenolm, der kann um die 10 Jahre ohne Nahrung auskommen. Aber natürlich bekommen sie hin und wieder mal eine Kleinigkeit. Die fressen sehr gerne Mückenlarven, einfach weil die Tiere einen tollen Job machen bei uns. Das haben sie sich verdient.
1: Apropos Snacks, die sieht Höhlenführer Lars auch bei einem seiner Highlights der Höhle in einer kleinen steinernen Einbuchtung.
3: Für mich sieht das aus wie Blumenkohl mit Sauce Hollandaise. Das sind tatsächlich einfach Sinterknollen.
2: Sind das auch Tropfsteine?
3: Sind auch Tropfsteine.
1: Also bitte nur gucken und nicht reinbeißen. Ich hatte da noch eine Frage zu den Fledermäusen, die in der Höhle leben, jetzt im Sommer aber viel draußen unterwegs sind.
2: Mir kann also keine Fledermaus hier auf den Kopf kacken?
3: Wir unterscheiden immer gerne die Wassertropfen, die man hier abbekommt, denn warme Wassertropfen könnten ja nur Fledermauspipi sein, sagen wir immer gerne scherzhaft. Das wird nicht passieren.
0: Da sind wir aber beruhigt und Grottenolme dürfen eh nicht so viel essen, sonst geht's ihnen wahrscheinlich dann grottenschlecht. Marie, unsere Morgenreporterin, ist morgen wieder unterwegs. Hier ist ihr Feierabend. Wir sind jetzt mit den Pudis und jetzt sofort mit Neil Diamond unterwegs. Hier ist MDR Sachsen-Anhalt.

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1973 war das ein Klassiker. Die Pudis, wenn ein Mensch lebt. Und jetzt gibt's aus dem Jahr 1983, 10 Jahre später, den nächsten Klassiker. Hier ist MDR Sachsen-Anhalt mit David Bowie und seinem China Girl. Ich sage nur, schönen Feierabend.

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0: Boston, more than a feeling. Und drüben im anderen Studio guckt gerade ein fast etwas verstörter Dennis Blatt rüber, weil ich gerade richtig Luftgitarre gespielt habe. Also ich bitte um Entschuldigung, das muss aber ab und zu mal sein, bei Boston sowieso. Und bei Andy Kim, da wackel ich dann auch mit. Den gibt's nämlich gleich, Andy Kim, Be My Baby. Und vorher gibt's natürlich die Nachrichten. Und die kommen, wie gesagt, vom verwundert dreinblickenden Dennis.
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3: Im Studio Dennis Blatt, guten Abend. Zuerst mit einem Blick nach Oberbayern. Bei einer Gewalttat an einem Gymnasium in Schongau sind heute zwei 13 Jahre alte Mädchen schwer verletzt worden. Laut Polizei werden sie mit Stichverletzungen im Krankenhaus behandelt, sind aber außer Lebensgefahr. Als mutmaßlicher Täter wurde ein 16-Jähriger festgenommen. Er soll mit einem Messer und einer Schusswaffe in dem Schulzentrum unterwegs gewesen sein. Die Hintergründe der Tat sind noch unbekannt. Eine größere Blutspur, aber bisher keiner, zu dem sie gehört. Von diesem Rätsel steht aktuell die Polizei in Magdeburg. Wie die Beamten mitteilten, waren bereits gestern Morgen Blutspuren im Norden der Stadt im Bereich Hohe Pforte Straße gefunden worden. Seitdem sucht die Polizei nach einer möglichen verletzten Person und bittet um Hinweise aus der Bevölkerung. Es gehe darum, eine Gewalttat auszuschließen. Höhenrettung, Chemieunfälle, Einsatztaktik. Sachsen-Anhalts Feuerwehrschule in Heirotsberge werden früher oder später die meisten Feuerwehrleute im Land von innen sehen. Die Weiterbildungen sind essentiell, aber die Gebäude und Anlagen sind in die Jahre gekommen. 70 Millionen Euro aus dem Sondervermögen des Bundes fließen nun in das Institut für Brand- und Katastrophenschutz IBK. Max Hensch, was ist geplant?
4: Also bereits begonnen haben die Arbeiten am neuen Sportplatz mit Laufbahn, Weitsprunggrube und Spielfeldern. In der Feuerwehrlaufbahn, da braucht man ja auch Sportabzeichen. Es geht aber künftig vor allem um komplexere Einsatzübungen am IBK in neuen Gebäuden. Zum einen für den Katastrophenschutz mit teils eingestürzten Häusern, großen Autounfällen oder ähnlichem. Und dann sollen auch neue Brandsimulatoren für die Feuerwehrleute entstehen. Also größere Häuser, die dann auch Feuer mit Holz als Brennstoff haben sollen für mehr Rauch und mehr Hitze. Dort haben die Arbeiten am IBK in Heurotsberge aber noch nicht begonnen. Bis die Anlagen im Betrieb sind, wird es noch einige Jahre dauern.
3: Ein entlaufener Ziegenbock hat gestern in Eisleben im Landkreis Mansfeld-Südharz für verwunderte Blicke und eine lange Verfolgungsjagd gesorgt. Susanne Liermann aus der Nachrichtenredaktion, was war denn da los?
5: Tja, das Tier war seinem Besitzer beim Verladen entwischt und ist dann in Eisleben auf Entdeckungstour gegangen. Aufgefallen ist der braune Ziegenbock mit dem roten Halsband dann in der Nähe eines Krankenhauses. Ein erster Versuch, das Tier einzufangen, ging in die Hose, der Bock entwischte. Später kehrte er aber wieder zurück. Daraufhin gab es dann eine erneute, längere Verfolgungsjagd rund um das Krankenhausgelände, bis der Ziegenbock endlich auf ein umzäuntes Grundstück getrieben werden konnte. Dort hat ihn sein Besitzer dann unverletzt abholen können.
3: Der deutsche Radprofi Max Kanter hat auf der 5. Etappe der Tour de France den Sprintsieg nur knapp verpasst. Bei der Zieleinkunft in Po in Südfrankreich musste sich der Brandenburger nur dem Niederländer Olaf Koi geschlagen geben. Das gelbe Trikot des Gesamtführenden verteidigte der Norweger Torstein Train. Und das waren die Meldungen mit Dennis Blatt. Wetter und Verkehr kommen wieder von dir, Peter.
0: Machen wir so. Danke, Dennis. Wir möchten, dass Sie gut ankommen. Hier ist der MDR Sachsen-Anhalt Verkehrsservice um 19 Uhr und aber ganz genau 3 Minuten. A2 Richtung Berlin zwischen Allerengersleben und Bornstedt 10 Kilometer Stau und stockender Verkehr. 30 Minuten Verzögerung hier mindestens. A2 Richtung Hannover zwischen Irxleben und Bornstedt 7 Kilometer Stau wegen Bergungsarbeiten. Hier steht keine Verzögerungszeit da. Es kann also länger dauern. Die B85 Weimar-Berger ist zwischen Abzweig Steintaleleben und Kelbra nach einem Unfall gesperrt. gesperrt. Im Sandlandkreis zwischen Aschersleben und Mehringen öffnet die Bahnschranke nicht mehr und es wird geblitzt. In Emselow steht ein Blitzer Richtung Lutherstadt Eisleben und in Halle in der Trotaer Straße wird Höhe Sebener Straße stadtauswärts geblitzt. Und last but not least, auf dem Markt im Schönebeck, da steht auch noch ein Blitzer. Und wenn Sie noch was sehen, hier ist wie immer die kostenfreie Nummer. Bescheid sagen unter 0800 94 6 94 6 und die 1. Danke fürs Gucken und eine gute Fahrt. Heiter, trocken, 21 bis 25 Grad, in der Nacht 14 bis 10 Grad, wechselnd bewölkt und auch mal klar. Morgen geht's wechselnd bewölkt mit Sonne weiter, 21 bis 25 Grad, am Freitag ähnlich bis zu 28 Grad, am Wochenende sehr ähnlich bis zu 30 Grad. Mehr muss ich hier nicht sagen.
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0: Ja, dann schöne Feierabendaussichten gleich mit Alison Moyet und jetzt sofort, wie angekündigt, mit Andy Kim, Be My Baby. Ich grüße Sie.

0: Die Schönheit macht sie schwach. Week in the Presence of Beauty. Alison Moyet war das. Hier ist ihr Feierabend am Mittwoch bei MDR Sachsen-Anhalt. Es ist 19:11 Uhr. Das heißt, Sie haben noch ein bisschen Zeit bis morgen Mittag 12 Uhr, um Ihre Stimme abzugeben bei der MDR Sachsen-Anhalt Hitparade. Auf Platz 1 diese Woche Mango Jerry mit Lady Rose. Na, ich wollte mal gucken, ob Sie aufpassen. Das ist nämlich die Neuvorstellung mit Steve Winwood, A Higher Love. Auf Platz 4 findet sich dann dieser Meister.
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0: Das ist der Rio Reiser. Vielleicht wollen Sie für den stimmen. Oder aber Ihnen ist mehr nach Platz 7.
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0: Das sind die unvergänglichen Lords und einen hätte ich noch, vielleicht ist es auch Platz 20.

So ein kleiner perfekter Popsong von und mit Tracy Ullman. Ich sage nicht, wofür ich gestimmt habe. Ihnen wünsche ich dafür viel Spaß beim Abstimmen. Hier ist Ihr Feierabend bei MDR Sachsen-Anhalt.

0: Avalon, das Traumland, und das liegt für jeden ganz woanders. Für die einen auf den Rücken der Pferde, für andere aber auch auf der Straße. Es geht um Fahrkarten fürs Kartfahren auf der Motorsportarena in Oschersleben. Gestern gab es 2 Karten, heute gab es schon 2 Karten für Ralf Meißner in Prettin und Harald Leuschner aus Merseburg. Sie werden nächste Woche nämlich Rennen fahren auf der Motorsportarena auf dem Rundkurs. Mit dabei ist ein DTM-Fahrer, der hilft und der ein bisschen den Überblick behält. Aber diese 12 Karten, die gibt's nur bei uns von der Motorsportarena in Oschersleben. Und am 15. ist der Termin oder der nächste Termin, den sich alle notieren sollten, falls Sie da nächste Woche am Mittwoch mitfahren würden oder möchten oder jemanden kennen, der vielleicht mitfahren sollte. Dann einfach morgen Feierabend hören. Um 17.20 Uhr ungefähr wieder wird aufgerufen und dann schauen wir kurz nach 17:30, wer die nächsten beiden Karten und wer beim Fahren nächste Woche mit dabei sein darf. Es wird aufregend. Fahrkarten fürs Kartfahren morgen wieder im Feierabend bei MDR Sachsen-Anhalt. Und jetzt habe ich noch was Feines für Sie. 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
2: Wir möchten, dass Sie gut ankommen. Hier ist der MDR Sachsen-Anhalt Verkehrsservice um 19.30 Uhr. A2 Richtung Berlin zwischen Allerengersleben und Bornstedt. 10 Kilometer Stau und stockender Verkehr und mindestens 30 Minuten Verzögerung. A2 Richtung Hannover zwischen Irxleben und Bornstedt. 8 Kilometer Stau wegen Bergungsarbeiten. Da dauert es 1 Stunde und 45 Minuten länger. Die B85 Weimar Berger ist zwischen Abzweig Steintalleben und Kelbra nach einem Unfall gesperrt. Und im Salzlandkreis zwischen Aschersleben und Mehringen öffnet die Bahnschranke nicht mehr. Blitzer haben wir nämlich in Emselow Richtung Lutherstadt Eisleben und in Halle in der Trotaer Straße Höhe Sebener Straße stadtauswärts. Und Sie wissen, falls Sie noch was sehen, anrufen, kostet nichts, geht fix unter der 0800 94 6 94 6 und die 1. Danke fürs Gucken, gute Fahrt. Heiter, trocken, fast wie Sommer, heute bei 21 bis 25 Grad. In der Nacht geht's runter auf 14 bis 10 Grad. Morgen dann wechselnd bewölkt mit Sonne, trocken, 21 bis 25 Grad. Am Freitag bis 28 Grad, auch am Wochenende viel Sonne, dann bis zu 30 Grad.
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0: Eine schöne, bittersüße 80er-Nummer mit Erasure, Ship of Fools. Hier ist MDR Sachsen-Anhalt. Wir reden jetzt mal über Urlaub und das Ship of Fools hat dann wieder nichts mit irgendwelchen Kreuzfahrtschiffen zu tun. Aber die Geschmäcker sind ja verschieden. Das ist so. Aber die Geldbeutel sind auch verschieden. Und statt nach Rom zu fliegen oder nach Gran Canaria, könnte man vielleicht mal nach Halle oder nach Stendal mal gucken, was in der Altmark so ist oder in anderen Ecken, im Drömmling. Wir haben so viele schöne Ecken, das wissen wir immer wieder. Aber wäre es vielleicht mal ganz toll, das ernsthaft in Betracht zu ziehen, im eigenen Land Urlaub zu machen. Lukas Mauri, so ein großer Sommerurlaub kostet immer Geld, egal wie man es nimmt. Und mal ganz direkt, wird Urlaub in Sachsen-Anhalt da für dich zu einer ernsthaften Option? Könnte das auch für uns eine werden?
1: Also wenn es nach mir ginge, sofort. Das dachte ich mir letztens erst, da war ich im Südharz, klassisches verlängertes Wochenende und dann dachte ich, Mensch, eigentlich kann man da doch auch gleich mal eine ganze Woche draus machen. Das würde auch dem Portemonnaie gut tun, gerade in Zeiten, wo Urlaub immer teurer wird, hat mir der Landestourismusverband gesagt, nirgendwo in Deutschland ist Urlaub billiger als in Sachsen-Anhalt. Wir sind das günstigste Reiseland und das, wie gesagt, in Zeiten, wo jeder Fünfte mittlerweile sagt, eine Woche wegzufahren, das kann ich mir nicht leisten. Wir haben uns dazu mal auf der Straße umgehört.
2: Wir hatten letztes Jahr auch ganz schöne Ausgaben und da müssen wir uns erstmal von erholen. Also eine große Urlaubsreise jetzt, abgesehen davon, ist jetzt auch nicht drin dieses Jahr, das stimmt, ja.
3: Schwierig. Also man kann sich schwierig leisten, noch geht's.
4: Es gibt immer noch gute Sachen, A und C und auch an der Müritz gibt es kleinere Orte, wo man auch mal Urlaub machen kann für einen guten Preis.
1: Ja, gleichzeitig gibt's aber eben auch Statistiken, nach denen die Deutschen so viel verreisen wie seit 20 Jahren nicht. Und die es sich leisten können, geben eben so viel aus wie nie zuvor.
0: Das gleicht sich dann irgendwann aus oder ungleicht sich aus, wie man das will. Der Urlaub ist den Deutschen heilig, das weiß man. Wir sind eines der reiselustigsten Völker auf der ganzen Welt. Aber die Hotels, die Gaststätten, die Urlaubsorte bei uns in Sachsen-Anhalt, die sollten doch auch was vom Kuchen abkriegen. Wie sehen da die Verhältnisse aus?
1: Ja, leider nicht so richtig. Also die Deutschen geben zwar so viel Geld wie nie für Urlaub aus, aber mit einer Einschränkung, so Anita Siemens vom Landestourismusverband.

0: das neue Bergtheater in Thale, neue Hotels und Ressorts, die in den letzten Jahren aufgemacht haben. Also insgesamt kann man sagen, es tut sich so ein bisschen was.
1: Und wer, wie wir schon länger in Sachsen-Anhalt gewohnt hat oder wohnt, weiß ja auch, dass in den letzten Jahren und Jahrzehnten eine Menge passiert ist. Also warum in die Ferne schweifen, das war MDR Sachsen-Anhalt-Reporter Lukas Mauri über die Idee, dass man vielleicht doch wieder mal um die Ecke Urlaub macht für 2,4 Nächte und 0,6 Nacht bleibt dann übrig. Mal sehen, was wir da machen. Einen schönen Feierabend mit MDR Sachsen-Anhalt und hier ist Amanda Lear.

Eine herrliche, lockere Sommernummer aus dem Spätwerk der Beach Boys, das keineswegs zu verachten ist. Das ist hier in MDR Sachsen-Anhalt. Ich hau gleich ab, aber vorher gibt's noch ein bisschen Dramatik mit der Emma und Hot Chocolate. Einen schönen Feierabend mit MDR Sachsen-Anhalt.

Sommer war leider nicht mehr zu retten, aber der Song ist immer noch cool. Hot Chocolate, Emma, das ist Mittwoch, das ist Ihr Feierabend gewesen. Ich übergebe Sie jetzt gern an meinen Kollegen André Holz, der sich gleich den ARD-Abend vornimmt. Ich treffe Sie gern morgen wieder zum Feierabend hier bei MDR Sachsen-Anhalt. Ich bin Peter Hofmann und ich habe Ihnen noch einen Song mit Maultrommel mitgebracht. Und Glamrock ist es auch noch dazu. Hier sind Medicine Head, One and One is One. Machen Sie es hübsch und machen Sie es gut.

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1: Es ist 20 Uhr. Die Nachrichten für Sachsen-Anhalt im Studio Dennis Blatt. Höhenrettung, Chemieunfälle, Einsatztaktik. Sachsen-Anhalts Feuerwehrschule in Heirotsberge werden früher oder später die meisten Feuerwehrleute im Land von innen sehen. Die Weiterbildungen sind essentiell, aber die Gebäude und Anlagen sind in die Jahre gekommen. 70 Millionen Euro aus dem Sondervermögen des Bundes fließen nun in das Institut für Brand- und Katastrophenschutz IBK. Max Hensch, was ist geplant?
2: Also bereits begonnen haben die Arbeiten am neuen Sportplatz mit Laufbahn, Weitsprunggrube und Spielfeldern. In der Feuerwehrlaufbahn, da braucht man ja auch Sportabzeichen. Es geht aber künftig vor allem um komplexere Einsatzübungen am IBK in neuen Gebäuden. Zum einen für den Katastrophenschutz mit teils eingestürzten Häusern, großen Autounfällen oder ähnlichem. Und dann sollen auch neue Brandsimulatoren für die Feuerwehrleute entstehen. Also größere Häuser, die dann auch Feuer mit Holz als Brennstoff haben sollen für mehr Rauch und mehr Hitze. Dort haben die Arbeiten am IBK in Heurotsberge aber noch nicht begonnen. Bis die Anlagen in Betrieb sind, wird es noch einige Jahre dauern.
1: Eine größere Blutspur, aber bisher keiner, zu dem sie gehört. Vor diesem Rätsel steht aktuell die Polizei in Magdeburg. Wie die Beamten mitteilten, waren bereits gestern Morgen Blutspuren im Norden der Stadt im Bereich Hohe Pforte-Straße gefunden worden. Seitdem sucht die Polizei nach einer möglichen verletzten Person und bittet um Hinweise aus der Bevölkerung. Es gehe darum, eine Gewalttat auszuschließen. Autofahrer zwischen Coswig und Wittenberg haben heute viel Geduld gebraucht. Die B187 war nach einem schweren Unfall für 6,5 Stunden voll gesperrt. Wie die Polizei mitteilte, war eine 32-jährige Autofahrerin in den Gegenverkehr geraten und dort mit einem Lastwagen zusammengestoßen. Der LKW prallte noch gegen ein drittes Fahrzeug, kippte um und verteilte mehrere Tonnen Erde auf der Fahrbahn. Die Autofahrerin wurde lebensgefährlich verletzt und musste mit einem Rettungshubschrauber in ein Krankenhaus geflogen werden. Auch der LKW-Fahrer wurde schwer verletzt, ein weiterer Autofahrer leicht. Der deutsche Radprofi Max Kanter hat auf der 5. Etappe der Tour de France den Sprintsieg nur knapp verpasst. Bei der Zieleinfahrt in Pau in Südfrankreich musste sich der Brandenburger nur dem Niederländer Olaf Koi geschlagen geben. Das gelbe Trikot des Gesamtführenden verteidigte der Norweger Torstein Trey. Und noch das Wetter für Sachsen-Anhalt. In der Nacht ist es maximal leicht bewölkt und trocken. Die Tiefstwerte liegen zwischen 14 und 11 Grad. Morgen Sonne und Wolken im Mix, aber ebenfalls trocken. Die Höchstwerte liegen zwischen 21 und 25 Grad. Am Freitag unverändert mit Höchstwerten zwischen 25 und 28 Grad. Das waren die Nachrichten mit Dennis Blatt und wir schauen wieder auf den Verkehr.
3: Hier ist der Verkehrsservice für den ARD-Abend. Hallo an alle unterwegs. Ich habe die A2 im Blick, das ist die Strecke Richtung Berlin zwischen Allerengersleben und Eisleben. Da gibt es im Augenblick 4 Kilometer Stau, da brauchen Sie ungefähr 20 Minuten länger. A2 Richtung Hannover zwischen Irksleben und Bornstedt, 8 Kilometer Stau wegen Bergungsarbeiten. Da brauchen Sie über eine Stunde mehr, haben Sie da Geduld. A71 Richtung Sangerhausen ist zwischen Oberhof und Grevenroda wegen Tunnelwartungsarbeiten bis morgen früh ca. 6 Uhr gesperrt. Und dann habe ich hier die A71 Richtung Sangerhausen, da ist der Tunnel Beringen ebenfalls nach einem Unfall gesperrt. B176 am Ortseingang Dollstedt aus Richtung Erfurt, eine Sperrung nach einem Unfall. Und die B101 Nossen-Meißen ist in Niederoiler nach einem Unfall gesperrt. Das war's. Weiterhin eine gute Fahrt durch diesen Abend.
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3: Mit André Holst. Ich wünsche einen schönen Abend und ich habe hier Cliff Richard.

Der HD-Abend mit Elton John hier um 20.12 Uhr, 12 nach 8 mittlerweile, und wir können Bergfest feiern. Ne? Mittwochabend im Radio ist ja immer irgendwie was ganz Besonderes. Es ist so ein bisschen der Moment, an dem die Woche dann zum ersten Mal einfach nach Wochenende schmeckt. Das kann man in der Tat genießen, und dazu wünsche ich einen guten Appetit. Im Club der Millionäre ist Udo, und Udo geht immer. Auch ich wäre da gern Stammgast, aber ja, leider, ne? Die Realität zeigt was anderes. Mein Konto, das kommt noch nicht mal durch die Sicherheitskontrolle, weil es beim Metalldetektor wahrscheinlich nur so ein Dauerpiep-Alarm auslösen würde. Aber wie heißt das so schön? Träume sind für alle da. Udo lädt ein in den Club.

We don't need another hero. Tina Turner. Sie rockt wie keine. 10 vor halb. Es ist mittlerweile der ARD-Abend am Mittwoch. M ist magisch, ne? Viele Menschen sind am Mittwoch einfach ein bisschen länger wach. Vielleicht erlegen sie noch ein bisschen was im Haushalt, Sport. Vielleicht fahren sie auch eine Runde Auto. Der Mittwochabend ist der Moment, an dem die Woche kurz die Schultern lockert. Klar, wir sind ja auch mittendrin im Bergfest, ne? Ich würde auch gerne wissen, wie ihr Mittwoch war, so bislang. Wenn Sie Lust haben, mailen wir ein bisschen. ard-abend@mdr.de. Ich wiederhole nochmal, ard-abend@mdr.de. Da freue ich mich einfach auf Ihre E-Mails. So, das wäre jetzt ganz viel M-Mails, Momente, Mittwoch, Menschen. Musikalisch gibt es jetzt auch M im Middle, also Little in the Middle, ne? Milo. Ich höre jetzt auf damit.

Rock the Boat hier in der wunderschönen Zeit am ARD-Abend. 20.27 Uhr haben wir es jetzt mittlerweile und ich mache nochmal kurz den Balladenladen auf. Den haben wir jetzt am Start. Da gibt's das ganz große Gefühl mit Lionel Richie. Hello.

0: Lionel Richie und Hallo im ARD Abend.
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0: Ja, da gibt's was zu gucken. Hier ist der Verkehrsservice für den ARD-Abend. Hallöchen an alle unterwegs. Ich habe die A2 Richtung Berlin im Blick. Zwischen Allerengersleben und Eilsleben gibt's 4 Kilometer Stau. Da sind sie in 20 Minuten durch. A2 Richtung Hannover zwischen Irxleben und Bornstedt. Da haben wir stockenden Verkehr wegen Bergungsarbeiten. Da sind sie in flotten 10 Minuten durch. Die A71 Richtung Sangerhausen ist zwischen Oberhof und Gräfenroda wegen Tunnelwartungsarbeiten bis morgen früh ca. 6 Uhr gesperrt. Und die B101 Nossenmeißen ist zwischen Niederheuler nach einem Unfall gesperrt. Das war's. Weiterhin eine gute und störungsfreie Fahrt durch den Abend.
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0: Der Tag geht. André Holst kommt. Ja, wie der Herr, so auch die Chair. Guten Abend. Ja.

0: An so einem Mittwochabend, da spielt Lebensfreude ganz, ganz große Rolle. Dolce Vita ist ja akustisch oft mehr deutscher als Vita, aber das italienische Lebensgefühl für die Ohren im Radio, das ist schon was Feines im ARD-Abend. Eros Ramazzotti kommt, eine echte Emotionsschleuder mit einem Touch Sardinien-Sättigung. Kennen Sie das? Da ist der Ton ganz klar, dass man glaubt, er sei im Meer gewaschen worden. Und durch das Salzwasser ist dann die Stimme ganz kratzig geworden. Bei Eros völlig nachvollziehbar.
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Ach, da ist sie wieder, die Zeitkapsel im ARD-Abend, 20.43 Uhr. Und nach Eros Ramazzotti machen wir das Jahr 1982 auf. Casual Guru mit dem Leadsänger Christopher Hamill, auch Lee mal genannt. Too shy, zu schüchtern. Für alle Schüchternen am Mittwochabend der Klassiker. Das waren noch Zeiten. Da brauchte man auch ganz viel Haarspray.

0: Bergfest, Mittwoch, der ARD-Abend. Wir haben es 8:50 mittlerweile und ich freue mich über Ihre E-Mails ganz einfach unter ard-abend@mdr.de. Und wenn Sie uns was zu erzählen haben, geht das auch telefonisch. Einfach mal anrufen 0800 80 80 110. 110, ja genau, die 110. Aber vorweg bitte unbedingt 0800 80 80 110. Ich freue mich drauf.
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The Great Commandment, Camouflage hier im ARD-Abend. Und jetzt habe ich noch den Balladenladen für Sie, na, Musik fürs Herz und dem kürzesten Liebesbrief der Woche. Du, Punkt, heute, Punkt, mehr brauche ich nicht. Gesungen klingt das so.

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1: 21 Uhr, die Nachrichten für Sachsen-Anhalt, im Studio Dennis Blatt. Höhenrettung, Chemieunfälle, Einsatztaktik. Sachsen-Anhalts Feuerwehrschule in Heirotsberge werden früher oder später die meisten Feuerwehrleute im Land von innen sehen. Die Weiterbildungen sind essentiell, aber die Gebäude und Anlagen sind in die Jahre gekommen. 70 Millionen Euro aus dem Sondervermögen des Bundes fließen nun in das Institut für Brand- und Katastrophenschutz IBK. Max Hinsch, was ist geplant?
2: Also bereits begonnen haben die Arbeiten am neuen Sportplatz mit Laufbahn, Weitsprunggrube und Spielfeldern. In der Feuerwehrlaufbahn, da braucht man ja auch Sportabzeichen. Es geht aber künftig vor allem um komplexere Einsatzübungen am IBK in neuen Gebäuden. Zum einen für den Katastrophenschutz mit teils eingestürzten Häusern, großen Autounfällen oder ähnlichem. Und dann sollen auch neue Brandsimulatoren für die Feuerwehrleute entstehen. Also größere Häuser, die dann auch Feuer mit Holz als Brennstoff haben sollen für mehr Rauch und mehr Hitze. Dort haben die Arbeiten am IBK in Heurutzberger aber noch nicht begonnen. Bis die Anlagen in Betrieb sind, wird es noch einige Jahre dauern.
1: 3000 Sportvereine mit rund 380.000 Mitgliedern. So viele Sportler aller Klassen vertritt der Landessportbund in Sachsen-Anhalt. Vom Freizeitkicker bis zum Olympiasieger. Für seine Jugendausbildungsstätte in Schierke hat der Landessportbund nun 100.000 Euro vom Land bekommen. Damit soll die Anlage innen und außen saniert werden. Sozialministerin Krim-Benne sagte dazu, mit dieser Förderung investiere man nicht nur in ein Gebäude, sondern vor allem in die Zukunft junger Menschen im Land. Und noch eine Einrichtung kann sich über viel Geld vom Land freuen. In Halberstadt ist das Behrend-Lehmann-Museum für jüdische Kultur für die kommenden 5 Jahre finanziell abgesichert. Wie die Staatskanzlei in Magdeburg mitteilte, stellt das Land insgesamt 800.000 Euro bereit. Damit übernehme man weiterhin 60% der Betriebskosten, hieß es. Für den Rest kommen die Stadt Halberstadt und die Moses-Mendelssohn-Akademie auf. Das Museum war 2001 gegründet worden und soll die Geschichte der Juden in Halberstadt vermitteln. Der deutsche Radprofi Max Kanter hat auf der 5. Etappe der Tour de France den Sprintsieg nur knapp verpasst. Bei der Zieleinfahrt in Po in Südfrankreich musste sich der Brandenburger nur dem Niederländer Olaf Koi geschlagen geben. Das gelbe Trikot des Gesamtführenden verteidigte der Norweger Torstein Train. Und auch das Wetter für Sachsen-Anhalt. In der Nacht ist es maximal leicht bewölkt und trocken. Die Tiefstwerte liegen zwischen 14 und 11 Grad. Morgen Sonne und Wolken im Mix, aber ebenfalls trocken. Die Höchstwerte liegen zwischen 21 und 25 Grad. Am Freitag unverändert mit Höchstwerten zwischen 25 und 28 Grad. Das waren die Nachrichten mit Dennis Blatt und wir schauen wieder auf den Verkehr.
3: Hallo, an alle unterwegs. Hier ist der Verkehrsservice für den ARD-Abend. Ich habe die A2 im Blick. Das ist die Strecke Richtung Berlin. Und zwar zwischen Allerengersleben und Bornstedt gibt es Stau wegen Bergungsarbeiten. Da brauchen Sie gut 20 Minuten länger. Die A42 Kamp-Lindfurt Richtung Dortmund ist ab 22 Uhr zwischen Oberhausen Zentrum und Kreuz Essen Nord wegen Brückenarbeiten bis 5 Uhr gesperrt. A71 Richtung Sangerhausen ist zwischen Oberhof und Grevenroda wegen Tunnelwartungsarbeiten bis morgen früh ca. 6 Uhr gesperrt. Und die B188 Briesen zwischen Abzweig Böhne und Rathenau ebenfalls nach einem Unfall gesperrt. Damit weiterhin eine gute Fahrt durch diesen Mittwochabend.
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3: Einen schönen guten Abend aus Magdeburg. Ich bin André Holst.

ARD-Abend um 8:45. Schönen Mittwochabend wünsche ich. Und ich habe wieder die musikalische Zeitkapsel hier. Da landen wir im Jahr 1974 und da lebte man sozusagen zwischen Sonnenuntergang und Aufbruch. Ne? So ein bisschen traurig, ein bisschen frei. Und Terry Jacks, da traf mit diesem Song das Zeit- und Lebensgefühl. Seasons in the Sun aus dem Jahre 74.

Seasons in the Sun, Terry Jacks, unvergessen aus dem Jahre 74. Und das ist schon das Jahr, um das es eigentlich auch jetzt geht. Irgendwie war das ja auch so die Geburtsstunde von der Gruppe ABBA, ne? Bis 1982 dann war irgendwie empty. Und all die Jahre haben wir die Songs von ABBA immer im Radio gehört, gespielt. Und für die Moderatoren der jüngeren Generation bedeutete das, die haben sie ja nie live erlebt. Ne? Man hat immer die Titel gespielt, jeder kannte sie, überall konnte man mitsingen. Aber dann die Chance, dann das plötzliche Ende. Vor 5 Jahren dann die Chance, einen aktuellen Song anzukündigen. Und das war für einen Moderator auch ein besonderes Ereignis. Und dann eine Musik, die so unter die Haut geht. Don't Shut Me Down von ABBA. Das pure Comeback-Feeling, Comeback-Energie. Worum geht's? Naja, jemand steht wieder vor der Tür, verletzlich, aber entschlossen. Ein Song, der sagt, ich bin nicht perfekt, aber ich bin da.

Kuriose Feiertage am Mittwochabend, 21.23 Uhr, der ARD-Abend. Das hat mich sehr beeindruckt. Ich habe heute erlebt, einige Kollegen, die mir entgegenkamen, die waren richtig kindisch. Aber sie dürfen das heute. Ich meine, es ist heute der Sei-mal-ein-Kind-Tag. Der einzige Tag im Jahr, an dem Erwachsene offiziell wieder Quatsch machen dürfen. Ich weiß, es gibt welche, die machen jeden Tag Quatsch. Und ganz ehrlich, es ist auch schön, wenn man das Kind im Manne oder in der Frau einfach mal rauslässt und die Spielfreude entwickeln kann und rauslassen kann. Spielfreude ist auf jeden Fall immer gute Musi hören und da habe ich jetzt etwas ganz Besonderes, ein Wiederhören.

0: Rick Astley war das hier im ARD-Abend.
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0: Jetzt der Verkehrsservice für den ARD-Abend. Ich habe hier die A2 im Blick. Das ist die Strecke Richtung Berlin zwischen Allerengersleben und Bornstedt. Gibt Stau wegen Bergungsarbeiten, da sind sie in 20 Minuten durch. Dann A42 Kamp-Lindfort Richtung Dortmund wird ab 22 Uhr zwischen Oberhausen Zentrum und Kreuz Essen Nord wegen Brückenarbeiten bis 5 gesperrt. A71 Richtung Sangerhausen ist zwischen Oberhof und Grevenroda wegen Tunnelwartungsarbeiten bis morgen früh ca. 6 gesperrt. Und die B188 Richtung Briesen ist zwischen ab Zweigböhne und Rathenow nach einem Unfall gesperrt. Das war's für den Moment. Weiterhin eine gute Fahrt durch diesen Mittwochabend.
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0: Heute für Sie am Sappeln ist André Holst. Moin Moin aus Magdeburg und einen schönen Mittwochabend.

Und fertig ist sie. Ardione hier im ARD-Abend. Wir haben es 10:30 mittlerweile. Schnapszahlenalarm. Und Marga aus Magdeburg, die hat geschrieben. Und das finde ich ganz toll. Mich für ihre lieben Zeilen fast vom Pult geschleudert. Sie schreibt nämlich, lieber André, Mittwochabend im Radio. Du machst den Abend heller. Heller als jede Studiolampe es könnte. Danke für die Stimme, die den Tag rettet. Wow, sage ich nur, Marga. Ich freue mich. Also wenn alle so schreiben würden, dann könnten wir ja alle Studiolampen abschrauben und nur noch von ihren Nachrichten leben. Das sind die guten Nachrichten des Tages. Danke für diese Mittwochsgefühle.

Das war jetzt Musik von Take That Back for Good im ARD-Abend, 21.52 Uhr. Und jetzt brauchen wir ein bisschen Entspannung, also etwas, das wirklich unter die Haut geht. Können wir natürlich organisieren, aber da müssen wir ein bisschen mitmachen, denn auch wenn Sie glauben, unmusikalisch sein zu sind, Moment, auch wenn Sie glauben, dass Sie nicht musikalisch sind, so wollte ich das sagen, richtig. Ha, ich hab's wieder. Also, Sie können ein Instrument spielen, das jeder spielen kann, nämlich die Luftgitarre. Machen Sie mit. Satisfaction. Jetzt rocken wir diesen Abend.

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1: Es ist 22 Uhr. Die Nachrichten für Sachsen-Anhalt im Studio Dennis Blatt. In der Gemeinde Osternienburger Land im Landkreis Anhalt-Bitterfeld ist offenbar ein vierjähriges Kind durch eine Hundeattacke ums Leben gekommen. Nach ersten Angaben der Polizei ereignete sich der Vorfall in der Ortschaft Drosa. Ein Rettungshubschrauber kam demnach zum Einsatz, das Kind verstarb aber wohl noch vor Ort. Weitere Einzelheiten konnten die Beamten noch nicht mitteilen. Seelsorger mussten die Einsatzkräfte unterstützen. Höhenrettung, Chemieunfälle, Einsatztaktik. Sachsen-Anhalts Feuerwehrschule in Heirotsberge werden früher oder später die meisten Feuerwehrleute im Land von innen sehen. Die Weiterbildungen sind essentiell, aber die Gebäude und Anlagen sind in die Jahre gekommen. 70 Millionen Euro aus dem Sondervermögen des Bundes fließen nun in das Institut für Brand- und Katastrophenschutz IBK. Nachgefragt bei meinem Kollegen Max Hensch, was ist geplant?
2: Also bereits begonnen haben die Arbeiten am neuen Sportplatz mit Laufbahn, Weitsprunggrube und Spielfeldern. In der Feuerwehrlaufbahn, da braucht man ja auch Sportabzeichen. Es geht aber künftig vor allem um komplexere Einsatzübungen am IBK in neuen Gebäuden. Zum einen für den Katastrophenschutz mit teils eingestürzten Häusern, großen Autounfällen oder ähnlichem. Und dann sollen auch neue Brandsimulatoren für die Feuerwehrleute entstehen. Also größere Häuser, die dann auch Feuer mit Holz als Brennstoff haben sollen für mehr Rauch und mehr Hitze. Dort haben die Arbeiten am IBK in Heurutzberger aber noch nicht begonnen. Bis die Anlagen im Betrieb sind, wird es noch einige Jahre dauern.
1: In Halberstadt ist das Berend-Lehmann-Museum für jüdische Kultur für die kommenden 5 Jahre finanziell abgesichert. Wie die Staatskanzlei in Magdeburg mitteilte, stellt das Land insgesamt 800.000 Euro bereit. Damit übernehme man weiterhin 60% der Betriebskosten, hieß es. Für den Rest kommen die Stadt Halberstadt und die Moses-Mendelssohn-Akademie auf. Das Museum war 2001 gegründet worden und soll die Geschichte der Juden in Halberstadt vermitteln. In Wolfsburg geht es morgen um die Zukunft von Zehntausenden Arbeitsplätzen beim Autobauer Volkswagen. Am Nachmittag soll dort der Aufsichtsrat über die Sparpläne des Vorstands beraten. Wie das Manager-Magazin berichtet, könnten weltweit bis zu 100.000 Stellen gestrichen werden, doppelt so viel wie bisher geplant. Auch ganze Werke könnten geschlossen werden. Die Gewerkschaft IG Metall hat für morgen zu Protesten an allen VW-Standorten aufgerufen. Und noch das Wetter für Sachsen-Anhalt. In der Nacht ist es maximal leicht bewölkt und trocken. Die Tiefstwerte liegen zwischen 14 und 11 Grad. Morgen Sonne und Wolken im Mix, aber ebenfalls trocken. Die Höchstwerte liegen zwischen 21 und 25 Grad. Am Freitag unverändert mit Höchstwerten zwischen 25 und 28 Grad. Das waren die Nachrichten mit Dennis Blatt und wir schauen wieder auf den Verkehr.
2: Also bereits begonnen haben die Arbeiten am neuen Sportplatz mit Laufbahn, Weitsprunggrube und Spielfeldern. In der Feuerwehrlaufbahn, da braucht man ja auch Sportabzeichen. Es geht aber künftig vor allem um komplexere Einsatzübungen.
3: Der Verkehrsservice im ARD-Abend. Vorsicht bitte, Autofahrer, wir haben eine Warnmeldung reingekommen. Wir kommen auf der A73 Suhl-Bamberg zwischen Schleusingen und Eisfeld-Nord in beiden Richtungen. Da werfen Personen Steine auf die Fahrbahn. Fahren Sie da bitte besonders aufmerksam. Vorsicht bitte, A73 Suhl-Bamberg zwischen Schleusingen und Eisfeld-Nord in beiden Richtungen. Personen werfen Steine auf die Fahrbahn. Fahren Sie da bitte besonders aufmerksam. Dann weitere Meldungen. A1 Dortmund Richtung Köln ist zwischen Wermelskirchen und Burscheid die Strecke derzeit nach einem Unfall gesperrt. A2 Richtung Berlin zwischen Allerengersleben und Bornstedt Stau wegen Bergungsarbeiten, da brauchen Sie 20 Minuten mehr. Und die A42 Kamp-Lindfort Richtung Dortmund ist zwischen Oberhausen Zentrum und Kreuz Essen Nord wegen Brückenarbeiten bis 5 gesperrt. Hier habe ich die A71 im Blick Richtung Sangerhausen, ist zwischen Oberhof und Grevenroda wegen Tunnelwartungsarbeiten bis morgen früh ca. 6 Uhr gesperrt. Und die B188 Richtung Briesen ist zwischen Abzweig Böhne und Rathenau nach einem Unfall gesperrt. Das war's. Weiterhin eine gute und störungsfreie Fahrt für Sie.
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3: Mit André Holst, mit Kuddelmuddel mit Anfassen und Musik von Sascha.

Dolly Parton hier im ARD-Abend. Wir haben es jetzt 10 nach 10, wieder Schnapszahlenalarm. Und jetzt gibt es einen Glücksmoment im Radio. Und das ist der Moment, in dem niemand was von Ihnen will, außer uns vielleicht. Wir wollen Ihre Ohren, ganz klar, für einen kleinen Kick für den Tag. Zack, Glücksmoment geliefert mit der Gruppe Wham.

0: Wake Me Up Before You Go Go, Wham, am Mittwochabend hier im ARD-Abend. Und jetzt rocken wir diesen Abend mit Bon Jovi.
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Bon Jovi im ARD-Abend. Mittwochabend im Radio, das ist wirklich was ganz Besonderes, denn es ist der Moment, an dem die Woche zum ersten Mal so ein bisschen nach Wochenende schmeckt. Ich wünsche guten Appetit gehabt zu haben mit einem mega

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5: Hier ist der Verkehrsservice für den ARD-Abend. Hallo an alle unterwegs. Vorsicht bitte auf der A73 Suhl-Bamberg zwischen Schleusingen und Eisfeld Nord. In beiden Richtungen Achtung, da werfen Personen Steine auf die Fahrbahn. Weitere Meldungen, A2 Richtung Berlin zwischen Allerengersleben und Bornstedt, Stau wegen Bergungsarbeiten, da brauchen Sie 20 Minuten länger. Dann A19 Berlin Richtung Rostock. Die Ausfahrt Karelsdorf ist wegen eines Schwertransportes bis ca. 4.30 Uhr gesperrt. A42 Kamp-Lindfort Richtung Dortmund ist zwischen Oberhausen Zentrum und Kreuz Essen-Nord wegen Brückenarbeiten bis 5 gesperrt. Die A45 Hagen Richtung Gießen ist zwischen Hagen Süd und Lüdenscheid Nord nach einem Unfall gesperrt. Dann habe ich hier die A71 im Blick Richtung Sangerhausen ist zwischen Oberhof und Grevenroda wegen Tunnelwartungsarbeiten bis morgen früh ca. 6 Uhr gesperrt. Die B188 Richtung Briesen ist zwischen dem Abzweig Böhne und Rathenow nach einem Unfall gesperrt. Und die A1 Dortmund Richtung Köln ist zwischen Wermelskirchen und Burscheid 2 Kilometer Stau. Da wird nämlich der Verkehr derzeit an einer Baustelle vorbeigeleitet. Weiterhin eine gute Fahrt für diesen Abend.
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5: Einen schönen Mittwochabend wünsche ich. Mein Name ist André Holst und das ist Musik von den Bee Gees.

Weitere Glücksmomente am Mittwochabend ist das Wiederhören mit Blondie, Debbie Harry genannt. Und sie hat ja diesen wunderschönen Song namens Sunday geschrieben. Und was viele gar nicht wussten, sie schrieb diesen Song für ihre weggelaufene Katze. Ja, die hieß nämlich Sunday. Heißt im Umkehrschluss, wir tanzen alle seit Jahrzehnten zu einer glorifizierten Suchmeldung für einen Stubentiger. Völlig egal, Hauptsache der Rhythmus stimmt.

Mittwochabend, der ARD-Abend, 22.42 Uhr und für alle, die sich gerne erinnern an den Sound der 80er Jahre, das ist wieder die Zeitkapsel. Plopp, machen wir auf, das steckt drin, Culture Club.

0: Im ARD-Abend, da haben wir schon 10 vor 11 und ich will Tschüssikowski sagen, Sie wissen ja, manchmal ist der beste Moment des Tages, in dem niemand etwas von einem will. Aber einer meldet sich jetzt und zwar direkt in Ihre Ohren geht er in der ARD-Hitnacht, kommt gleich nach den Nachrichten mein Kollege Heiko Rasch. Er übernimmt die nächsten 7 Stunden. Toi, toi, toi, Heiko, ganz viel Spaß mit den besten Hörern aus ganz Deutschland. Tschüss, bis zum nächsten Mal, sagt André Holz.
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1: Um 23 Uhr mit Michael Hafke. Zum Abschluss des NATO-Gipfels in der türkischen Hauptstadt Ankara haben die Staats- und Regierungschefs der 32 Mitgliedstaaten eine gemeinsame Abschlusserklärung unterzeichnet. NATO-Generalsekretär Rutte wertete das Treffen als Erfolg. Das Bündnis sei geschlossen und stärker als je zuvor, so Rutte. Aus Ankara Thomas Spickhofen.
2: Von einer neuen NATO und einem Geist von Ankara spricht Bundeskanzler Merz. Von einer unglaublichen Liebe im Raum US-Präsident Trump. Vor dem Gipfeltreffen hatte Trump mit scharfen Worten gegenüber den Partnern zunächst noch einen anderen Ton gesetzt. In der gemeinsamen Schlusserklärung aber bekennen sich alle 32 Mitglieder unverbrüchlich, wie es heißt, zu Artikel 5 der Beistandsverpflichtung. Russland wird in dem Text als langfristige Bedrohung bezeichnet. Der Ukraine sichert die Allianz ihre unerschütterliche Unterstützung zu.
1: Das US-Militär hat eine neue Welle von Angriffen auf den Iran gestartet. Damit soll die Fähigkeit des Iran geschwächt werden, die freie Schifffahrt in der Straße von Hormus zu bedrohen. Das teilte das US-Regionalkommando im Nahen Osten am späten Abend mit. Präsident Trump hatte am Rande des NATO-Gipfels die mit dem Iran vereinbarte Feuerpause praktisch für beendet erklärt und neue Angriffe angekündigt. Auslöser waren Attacken auf Schiffe nahe der Meerenge, die Washington Teheran zuschreibt. Die USA hatten deshalb bereits in der vergangenen Nacht iranische Ziele angegriffen. Der Haushaltsausschuss des Bundestages hat den Weg freigemacht für neue Regeln bei der Förderung klimafreundlicher Heizungen wie Wärmepumpen mit unmittelbaren Folgen. Laut Bundeswirtschaftsministerium sind Anträge zu den bisherigen Konditionen ab morgen nicht mehr möglich wegen technischer Umstellungen. Aus Berlin Christina Nagel.
3: Von den alten Konditionen profitieren können nur noch diejenigen, die bereits eine Bestätigung zum Antrag oder eine sogenannte technische Projektbeschreibung vorliegen haben. Alle anderen müssen sich gedulden. Die technische Umstellung soll bis zum 20. Juli dauern und dann gelten die neuen Förderbedingungen. Für den Einbau von Wärmepumpen und anderen klimafreundlichen Heizungen gibt es dann weniger Zuschüsse als bisher. Sie sollen in den kommenden Jahren schrittweise weiter sinken.
1: Nach der Gewalttat an einem Gymnasium in Oberbayern mit zwei verletzten Schülerinnen ist der mutmaßliche Täter in Untersuchungshaft. Der 16-Jährige soll auch einen Schuss abgegeben haben, aber niemanden getroffen haben, sagte Bundesinnenminister Dobrindt. Demnach habe die Waffe anschließend versagt und der 16-Jährige habe mit einem Messer auf zwei 13-jährige Mädchen eingestochen. Beide seien schwer verletzt worden. Der 16-Jährige konnte von der Polizei überwältigt werden. Er soll in der Vergangenheit in psychiatrischer Behandlung gewesen sein. Sein Motiv ist noch unklar. Das waren die Nachrichten. Das Wetter in Deutschland in der Nacht fast überall trocken. An den Alpen gibt es letzte Schauer. Tiefstwerte zwischen 17 und 9 Grad. Es ist 23.03 Uhr.
4: Und hier der Verkehrsservice in der ARD-Hitnacht. Die A3 Nürnberg Richtung Passau ist in Höhe Oberülsbach wegen einer Nachtbaustelle noch bis etwa 6 Uhr gesperrt. Nutzen Sie bitte die Umleitung über die U43. Die A5 Karlsruhe Richtung Frankfurt ist zwischen Hirschberg und Kreuz Weinheim wegen Fahrbahnausbesserung bis etwa 6 Uhr gesperrt. Auch hier eine Umleitung. Die führt über die U59 oder weiträumig über die A6 und A67. Die A7 Würzburg Richtung Fulda ist zwischen Bad Kissingen-Obertulba und Bad Brückenau-Wildflecken wegen einer Nachtbaustelle noch bis etwa 2 Uhr gesperrt. Die A27 Bremen-Bremerhaven ist zwischen Bremen-Sebaldsbrück und Überseestadt in beiden Richtungen wegen eines Schwertransports bis etwa 5 Uhr gesperrt. A42 Kamp-Lindfort Richtung Dortmund ist zwischen Oberhausen-Zentrum und Kreuz-Essen-Nord wegen Brückenbauarbeiten bis etwa 5 Uhr gesperrt. Die A45 Hagen Richtung Gießen ist zwischen Hagen-Süd und Lüdenscheid-Nord nach einem Unfall gesperrt und die A71 Suhl Richtung Sangerhausen ist zwischen Oberhof und Grevenroda wegen Tunnelwartungsarbeiten noch bis etwa 6 Uhr gesperrt. Allen unterwegs, gute Fahrt, kommen Sie gut an Ihr Ziel.
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4: Die Nacht mit der passenden Musik wird sie uns einiges kürzer vorkommen, also ein kleiner Trost für alle, die gerade Nachtschicht haben. Ein Gruß auch an alle, die unterwegs sind oder daheim diesen Mittwoch so langsam ausklingen lassen. Willkommen, die ARD-Hitnacht aus dem Funkhaus in Sachsen mit Heiko Horsch im Studio. Ich grüße Sie. Schönen guten Abend.

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1: So richtig aus dem Leben gegriffen. Und Sie bekommen auch noch viel mehr große Hits hier in der ARD-Hitnacht. Unheilig gerade gehört der Graf mit seiner Band. Schon beeindruckend, wie ihnen das Comeback nach 8 Jahren gelungen ist. Sie erinnern sich, vor 10 Jahren, 2016, gaben sie ja eine ausgiebige Abschiedstour. Ganz so nach dem Motto, wenn es am schönsten ist, sollte man aufhören. Und sie haben ja damals auch alles erreicht. Nummer 1 Platzierung ihrer Alben und ausverkaufte große Konzerttourneen. Was soll da noch Größeres kommen? 8 Jahre lang ist dann die Band Unheilig allein unterwegs gewesen, bis dann die Sehnsucht vom Grafen zu groß wurde. Der Graf kündigte ein Comeback an. Und damit hat ja wohl auch niemand gerechnet. Einfach überwältigend. Die ersten Konzerte waren im Handumdrehen ausverkauft. Und auch ihr Comeback-Album Liebe, Glaube, Monster erreichte sofort die Spitze der Charts in allen 3 deutschsprachigen Ländern. Also Unheilig weiter auf Erfolgsspur, verbinden auch mehrere Generationen.
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1: Und jetzt geballte Frauenpower mit Sister Sledge.

Nick Kershaw hier in der ARD-Hitnacht. Schauen wir an dieser Stelle schon mal auf die nächste halbe Stunde. Da habe ich dann einen Titel dabei. Den spiele ich jetzt mal schon mal kurz an. Tja, damit geht es in die Mitte der 80er Jahre dann und da kennen Sie sich doch aus. Die Band hatte mit dem Album auch ihre größten Erfolge feiern können. Vielleicht haben Sie den Song schon erkannt. Ihre Gitarrenklänge haben es ja auch zu Weltruhm gebracht. Welchen Titel spiele ich dann in voller Länge und Schönheit? Hier nochmal die Anfangstakte. Nein, das waren sie nicht. Die spiele ich jetzt nochmal, also Ohren gespitzt. ard-hitnacht@mdr.de. Ich bin gespannt, ob Sie es rausbekommen.

0: Kurz nach 12:30 ein Gruß an alle, die unterwegs sein müssen. Hier der aktuelle Verkehrsservice in der ARD-Hitnacht. Die A3 Nürnberg Richtung Passau ist in Höhe Oberülsbach wegen einer Nachtbaustelle noch bis ca. 6 Uhr gesperrt. Nutzen Sie hier bitte die Umleitung über die U43. Die A5 Karlsruhe Richtung Frankfurt ist zwischen Hirschberg und Kreuz Weinheim wegen Fahrbahnausbesserung bis etwa 6 Uhr gesperrt. Auch hier ist eine Umleitung eingerichtet, die führt über die U59 oder weiträumig dann über die A6 und A67. Die A7 Würzburg Richtung Fulda ist zwischen Bad Kissingen, Obertulba und Bad Brückenau-Wildflecken wegen Bauarbeiten noch bis etwa 2 Uhr gesperrt. Die A27 Bremen-Bremerhaven ist zwischen Bremen-Sebaldsbrück und Überseestadt in beiden Richtungen wegen eines Schwertransports bis etwa 5 Uhr gesperrt. Die A30 Osnabrück Richtung Bad Oeynhausen wird zwischen Kirchlengern und Gohfeld wegen Reinigungsarbeiten von ca. 23.45 Uhr bis ca. 2 Uhr gesperrt. Also noch geht's bis 23.45 Uhr. Auch dann ist eine Umleitung eingerichtet, die führt über die U59. Die A42 Kamp-Lindfort Richtung Dortmund ist zwischen Oberhausen Zentrum und Kreuz Essen Nord wegen Brückenbauarbeiten bis etwa 5 Uhr gesperrt. Die A45 Hagen Richtung Gießen ist zwischen Hagen Süd und Lüdenscheid Nord nach einem Unfall gesperrt. Und die A71 Sohl Richtung Sangerhausen ist zwischen Oberhof und Grevenroda wegen Tunnelwartungsarbeiten bis etwa 6 Uhr gesperrt. Allen unterwegs eine gute und hoffentlich auch entspannte Fahrt.
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Unverkennbar, die Rhythmics hier in der ARD-Hitnacht. Annie Lennox und Dave Stewart, längst auch in der Rock'n'Roll Hall of Fame verewigt. In den 80er und 90er Jahren haben sie die Musikgeschichte mitgeschrieben und etliche zeitlose Hits auf Platte gebracht. Und ich muss ja sagen, ich bin überwältigt über so viele Mails zu unserer kleinen Frage vorhin. Ich hatte ja einen Titel kurz angespielt, den ich dann in voller Länge und Schönheit spielen werde. Ich bin noch fleißig am Lesen, die vielen Lösungen, die Sie uns geschickt haben. Und mit so einer Flut von E-Mails habe ich wirklich nicht gerechnet. Also da hatte vorhin André Holz doch recht. Die beste Radiofamilie, die es gibt hier in der ARD-Hitnacht. Tja, und gerade mal 4 Jahre war die afrikanische Band Cloud aktiv, aber nachhaltig bis heute. So sind ihre Hits heute noch oft im Radio zu hören. Aus den 70ern, Save Me.

Inga hier in der ARD-Hitnacht. 65 ist sie Mitte Mai geworden und auch eine Weltkarriere machen können. Ihre Eltern spielten ja auch schon in einer Band und so wuchs sie auch sehr musikalisch auf, so wie auch ihre 8 Geschwister, die zum Teil auch einen musikalischen Weg gewählt haben. Tja, welcher Titel steht nun hinter diesem Gitarrenspiel? Das hatte ich sie vor ein paar Minuten gefragt. Na klar kennen sie diesen Song. Aber eben nicht alle. Welcher Titel steht hinter diesem Gitarrenspiel? Das hatte ich sie gefragt. Und Franziska aus Neustadt, es ist nicht Eric Clapton. Und Asim Sepp aus Hamburg hat hier geschrieben, If You Are Knowing Me Better. Der Titel ist es auch nicht, aber jetzt sind wir schon bei den richtigen Lösungen. Ja, ganz einfach. Die Gitarre ist sein Leben. Marc Knopfler, damit hat er es ja auf die großen Weltbühnen geschafft. Damals mit seinem Bruder David, mit der Band Dire Straits. Mitte der 80er Jahre veröffentlichten sie ihr erfolgreichstes Album Brothers in Arms. Und darauf ist eben auch dieser Song So Far Away. Also fast nur richtige Lösung. Ein Dankeschön. Jürgen aus Wilhelmshaven hat geschrieben, richtige Lösung. Oliver aus Euskirchen, richtige Lösung. Thomas aus Mürs, natürlich die richtige Lösung. Meister Marc Knopfler mit So Far Away. Das hat auch Mario aus Berlin geschrieben. Er grüßt an dieser Stelle alle Nachtschwärmer und auch die Kollegen der lenkenden Zunft, besonders den Thomas. Da habe ich damit weitergegeben. Tom aus Driften aus Niederbayern hatte die richtige Lösung. Und aus München auch Michael, So Far Away. Ich komme nicht drauf, hat er hier geschrieben. Das meint er zynisch, weil er hier noch unten drunter geschrieben hat. Nächstes Mal ein bisschen schwerer. Ich gelobe Besserung. Das mache ich das nächste Mal. Auf alle Fälle. Aber nun genießen wir endlich diesen Song in voller Länge und Schönheit von den Dire Straits. Und damit ein Dankeschön an alle, die mitgemacht haben.

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1: Um 0 Uhr mit Ronald Lessig. Bundesaußenminister Wadephul wertet den NATO-Gipfel in Ankara als Erfolg. Man habe sich nochmals klar zur Ukraine bekannt, sowie neue Rüstungsprojekte und Kooperationen vereinbart. In den ARD-Tagesthemen unterstrich der Außenminister auch die gute Zusammenarbeit mit den USA, trotz aller Widrigkeiten.
2: Und wir erleben auch die Amerikaner in allen Stäben, in allen politischen Diskussionen innerhalb der NATO als sehr zuverlässig. Und deswegen, glaube ich, müssen wir als Europäer hier eben auch zusammenstehen. Wir sind stärker als Europäer, wir übernehmen mehr Verantwortung. Das ist doch gut, wenn man für sein eigenes Schicksal mehr Verantwortung übernimmt und etwas weniger vielleicht von anderen abhängig ist. Aber wir haben eben auch die Aufgabe, gerade auch Deutschland, ein bisschen Kitt zu sein in diesem Bündnis. Und ich denke, das ist in Ankara sehr gut gelungen.
1: Außenminister Wadephul. Das US-Militär hat eine neue Welle von Angriffen auf den Iran gestartet. Damit solle die Fähigkeit des Iran geschwächt werden, die freie Schifffahrt in der Straße von Hormuz zu bedrohen, teilte das US-Regionalkommando mit. Präsident Trump hatte am Rande des NATO-Gipfels die mit dem Iran vereinbarte Feuerpause praktisch für beendet erklärt und neue Angriffe angekündigt. Auslöser waren Attacken auf Schiffe nahe der Meerenge, die Washington Teheran zuschreibt. Der Haushaltsausschuss des Bundestages hat den Weg freigemacht für neue Regeln bei der Förderung klimafreundlicher Heizungen. Laut Bundeswirtschaftsministerium sind Anträge zu den bisherigen Konditionen wegen technischer Umstellungen jetzt nicht mehr möglich. Aus Berlin Christina Nagel.
3: Von den alten Konditionen profitieren können nur noch diejenigen, die bereits eine Bestätigung zum Antrag oder eine sogenannte technische Projektbeschreibung vorliegen haben. Alle anderen müssen sich gedulden. Die technische Umstellung soll bis zum 20. Juli dauern und dann gelten die neuen Förderbedingungen. Für den Einbau von Wärmepumpen und anderen klimafreundlichen Heizungen gibt es dann weniger Zuschüsse als bisher. Sie sollen in den kommenden Jahren schrittweise weiter sinken.
1: Nach der Gewalttat an einem Gymnasium in Oberbayern ist der mutmaßliche Täter in Untersuchungshaft. Der 16-Jährige habe einen Schuss abgegeben, aber niemanden getroffen, sagte Bundesinnenminister Dobrindt. Dann habe er mit einem Messer auf zwei 13-jährige Mädchen eingestochen. Beide seien schwer verletzt worden. Der ehemalige Schüler wurde von der Polizei überwältigt. Sein Motiv ist unklar. Das waren die Nachrichten. Das Wetter in Deutschland. Häufig trocken, an den Alpen Schauer bei 17 bis 9 Grad. Tagsüber freundlich, im Nordwesten mehr Wolken und etwas Regen, bei bis zu 19 Grad auf Sylt und 33 Grad am Oberrhein. Am Freitag viel Sonne bis 35 Grad. 0 Uhr 3.
4: Und hier der Verkehrsservice in der ARD-Hitnacht. Die A3 Nürnberg Richtung Passau ist in Höhe Oberölsbach wegen einer Nachtbaustelle noch bis etwa 6 Uhr gesperrt. Nutzen Sie bitte die Umleitung über die U43. Die A5 Karlsruhe Richtung Frankfurt ist zwischen Hirschberg und Kreuz Weinheim wegen Fahrbahnausbesserung bis etwa 6 Uhr gesperrt. Auch hier ist eine Umleitung eingerichtet. Die führt über die U59 oder dann weiträumig über die A6 und A67. Die A7 Würzburg Richtung Fulda ist zwischen Bad Kissingen-Obertulba und Bad Brückenau-Wildflecken wegen Bauarbeiten noch bis etwa 2 Uhr gesperrt. Die A27 Bremen-Bremerhaven ist zwischen Bremen-Sebaldsbrück und Überseestadt in beiden Richtungen wegen eines Schwertransports bis etwa 5 Uhr gesperrt. Die A42 Kamp-Lindfort Richtung Dortmund ist zwischen Oberhausen-Zentrum und Kreuz-Essen-Nord wegen Brückenbauarbeiten bis etwa 5 Uhr gesperrt. Die A45 Hagen Richtung Gießen ist zwischen Hagen-Süd und Lüdenscheid-Nord nach einem Unfall gesperrt und die A71 Suhl Richtung Sangerhausen ist zwischen Oberhof und Grevenroda wegen Tunnelwartungsarbeiten noch bis etwa 6 Uhr gesperrt. Allen unterwegs eine gute und sichere Fahrt. Kommen Sie gut an Ihr Ziel.
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4: Willkommen an diesem Donnerstag. Möge der Tag eine Menge Glück bringen und die Nacht noch zahlreiche Hits. Unser Motto, weil Musik Spaß macht. Hier aus dem Dresdner Funkhaus mit Heiko Horsch im Studio. Ich grüße Sie.

0.11 Uhr hier der Verkehrsservice in der ARD-Hitnacht mit einer Gefahrenmeldung. Betrifft auch beide Richtungen. Auf der B472 Bad Tölz-Irschenberg zwischen Wachlehn und Schweintal laufen mehrere Rinder auf der Fahrbahn. Bitte Vorsicht auf der B472 Bad Tölz-Irschenberg in beiden Richtungen zwischen Wachlehn und Schweintal mehrere Rinder auf der Fahrbahn.

Erinnerung an Murray Fredrickson mit Roxette hier in der ARD-Hitnacht. Ja, das wären nun auch schon 7 Jahre, dass sie nicht mehr unter uns ist. Unvergessen bleibt sie auf alle Fälle mit ihrer Energie auf der Bühne und auch mit ihrem Kampfgeist im Leben. So halten wir sie doch ganz fest in Erinnerung. Und so ist es sicher auch in ihrem Sinne, dass diese großen Hits wieder auf die Bühne kommen. Per Gessle jetzt mit Lena Philipsson. Schon im vergangenen Jahr gaben sie ja zahlreiche Konzerte und das ist in diesem Jahr auch nicht anders. In Deutschland sind sie das nächste Mal in Kiel zu sehen, in der Wunderenau Arena am 18. Juli. Und auch schon längst Kult ist Smokey, damals in den 70er und 80er Jahren mit Chris Norman als Sänger. Da sind schon auch ihre größten Hits entstanden, auf die wir heute noch so ungern verzichten. Aber warum auch? Das Beste, was mit Musik passieren kann, ist doch, wenn sie über Jahrzehnte hinweg weitergetragen wird und irgendwie auch zeitlos bleibt. Hier ist Smokey.

der Leuchtturm Nena in der ARD-Hitnacht. Jede Menge ausverkaufte Konzerte, auch in diesem Jahr. Es ist ja nun schon das dritte Jahr in Folge, dass sie ihre Fans mit so vielen Konzerten begeistert. Und das nicht nur in Deutschland, auch international ist sie mit ihren Konzerten wieder ganz schön rumgekommen und kommt auch noch rum. Freitag wird sie in Hamburg im Stadtpark auf der Bühne stehen. Und gleich wieder unser aktueller Blick auf die Autobahnen, auf die Straßen und Bundesstraßen. Bis dahin einer der schönsten Songs, wie ich finde, von Elton John. Bis auf die Kinoleinwand hat es der Song geschafft, wurde ja auch dafür geschrieben, für den König der Löwen. Can you feel the love tonight? Einfach was zum Genießen, ein echter Klassiker. Elton John.

0: Ach, ich würde es am liebsten gleich nochmal hören, oder? Kurz nach 12:30. Hier die bittere Realität aus der Verkehrsredaktion. Der Verkehrsservice in der ARD Hitnacht. Starten wir mit der A3 Nürnberg Richtung Passau. Die A3 ist in Höhe Oberölsbach wegen einer Nachtbaustelle bis ca. 6 Uhr gesperrt. Nutzen Sie hier bitte die Umleitung über die U43. Die A5 Karlsruhe Richtung Frankfurt ist zwischen Hirschberg und Kreuz Weinheim wegen Fahrbahnausbesserung bis etwa 6 Uhr gesperrt. Auch hier ist eine Umleitung eingerichtet. Die führt über die U59 oder weiträumig auch über die A6 und A67. Die A27 Bremen-Bremerhaven ist zwischen Bremen-Sebaldsbrück und Überseestadt in beiden Richtungen wegen eines Schwertransports bis etwa 5 Uhr gesperrt. Die A42 Kamp-Lindfort Richtung Dortmund ist zwischen Oberhausen Zentrum und Kreuz Essen Nord wegen Brückenbauarbeiten noch bis etwa 5 Uhr gesperrt. Die A45 Hagen Richtung Gießen ist zwischen Hagen Süd und Lüdenscheid Nord nach einem Unfall nach wie vor gesperrt. Und die A71 Suhl Richtung Sangerhausen ist zwischen Oberhof und Grevenroda wegen Tunnelwartungsarbeiten bis etwa 6 Uhr gesperrt. Allen unterwegs eine gute und hoffentlich auch entspannte Fahrt. Jetzt mit Christopher Cross.
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Carly Simon hier in der ARD-Hitnacht aus den 80ern. All I Want Is You. Ihr gelang ja auch schon in den 70ern die Spitze der Charts. Und vor allem haben sich einige ihrer Hits auch bis heute in vielen Radioprogrammen gehalten. So natürlich auch hier in der ARD-Hitnacht. Jetzt David McSpencer, auch schon 24 Jahre nicht mehr unter uns, aber sein größter Hit macht ihn einfach unvergessen. Sein größter Hit, Days of a Pearly Spencer. Und der Song, der wurde auf seinem zweiten Album verewigt aus dem Jahre 1967.

0: Wir sind ja eine große Radiofamilie hier bei der MDR Hitnacht, bei der ARD Hitnacht, ja auch weit über die deutschen Landesgrenzen hinaus. Und da grüße ich gleich mal alle, die wir auch in dieser Nacht begleiten. Für viele ist ja die Nacht auch schon längst vorbei und bei einigen steht sie noch bevor. Daniela aus Oberhausen gehört ja unbedingt mit zur großen Radiofamilie. Heute möchte sie Claudia in Stuttgart mal beste Genesungswünsche schicken. Ganz wichtig, und da setze ich einfach noch eins drauf, nämlich allen, denen es zurzeit nicht so gut geht. Viele Grüße und kommen Sie schnell zu gesundheitlicher Stärke zurück. Und Daniela schickt ja auch noch Grüße an Annette und Rosi in Leipzig sowie an die Sternenfreunde Susanne und Walter in Mülheim an der Ruhr. So, das habe ich damit ausgerichtet. Viele Grüße und jetzt geht's schon wieder straff auf die 1 Uhr Nachrichten zu.
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1: Um 1 Uhr mit Ronald Lessig. In Ankara ist der NATO-Gipfel mit einer Abschlusserklärung der 32 Mitgliedstaaten zu Ende gegangen. Darin bekräftigen sie unter anderem ihre gegenseitige Beistandspflicht im Falle eines Angriffs. Kanzler Merz sagte mit Blick auf höhere Verteidigungsausgaben, die Trittbrettfahrerei der Europäer sei zu Ende. Aus Ankara Tina Hassel.
2: Tatsächlich haben die Europäer ernst gemacht und mehr Verantwortung in der NATO übernommen mit neuen Rüstungsprojekten im Umfang von mehr als 50 Milliarden Dollar, vor allem für Drohnen und Überwachungsflugzeuge, also überall dort, wo sich die Amerikaner bei zentralen militärischen Fähigkeiten zurückziehen. Denn die Bündnispartner wissen nur, wenn die NATO europäischer wird, kann sie transatlantisch bleiben und können sie die Amerikaner unter Trump weiter bei der Stange halten. Bei der Schluss-PK hat Trump ja gesagt, es habe sogar Liebe im Raum gelegen. Doch alle wissen, diese Harmonie kann jederzeit wieder kippen.
1: Das US-Militär hat eine neue Welle von Angriffen auf den Iran gestartet. Damit solle die Fähigkeit des Iran geschwächt werden, die freie Schifffahrt in der Straße von Hormuz zu bedrohen, teilte das US-Regionalkommando mit. Präsident Trump hatte am Rande des NATO-Gipfels die mit dem Iran vereinbarte Feuerpause praktisch für beendet erklärt und neue Angriffe angekündigt. Auslöser waren Attacken auf Schiffe nahe der Meerenge, die Washington Teheran zuschreibt. Nach der Gewalttat an einem Gymnasium in Oberbayern ist der mutmaßliche Täter in Untersuchungshaft. Der 16-Jährige habe einen Schuss abgegeben, aber niemanden getroffen, sagte Bundesinnenminister Dobrindt. Dann habe er mit einem Messer auf zwei 13-jährige Mädchen eingestochen. Beide seien schwer verletzt worden. Der ehemalige Schüler wurde von der Polizei überwältigt. Sein Motiv ist unklar. Der Bundestag hat am Abend über mehr digitale Befugnisse für Bundeskriminalamt und Polizei beraten. Justizministerin Hubich von der SPD warb für das neue Gesetz, das den Ermittlungsbehörden auch den Einsatz von KI-Technologie ermöglichen soll. Aus Berlin Christina Nagel.
3: Aus Sicht der Justizministerin wäre es zeitgemäß, wenn Software verwendet werden dürfte, die mit Hilfe künstlicher Intelligenz Daten aus verschiedenen Quellen analysiert und verknüpft. Alles natürlich in engen Grenzen, unter Wahrung der Grundrechte, wie Justizministerin Hubich betont. Die Opposition sieht das anders. AfD, Grüne und Linke haben verfassungsrechtliche Bedenken. Sie warnen vor einer Einschränkung von Bürger- und Freiheitsrechten.
1: Das waren die Nachrichten. Das Wetter in Deutschland. Häufig trocken, an den Alpen noch Schauer bei 17 bis 9 Grad. Tagsüber freundlich, im Nordwesten mehr Wolken und etwas Regen, bei bis zu 19 Grad auf Sylt und 33 Grad am Oberrhein. Am Freitag viel Sonne bis 35 Grad. Es ist 1.03 Uhr.
4: Und hier der Verkehrsservice in der ARD-Hitnacht. Die A3 Nürnberg Richtung Passau ist in Höhe Oberülsbach. Wegen einer Nachtbaustelle bis etwa 6 Uhr gesperrt. Nutzen Sie bitte die Umleitung über die U43. Die A5 Karlsruhe Richtung Frankfurt ist zwischen Hirschberg und Kreuz Weinheim. Wegen Fahrbahnausbesserungen noch bis etwa 6 Uhr gesperrt. Auch hier ist eine Umleitung eingerichtet, die führt über die U59 oder weiträumig auch über die A6 und A67. Die A27 Bremen-Bremerhaven ist zwischen Bremen-Sebaldsbrück und Überseestadt in beiden Richtungen wegen eines Schwertransports noch etwa bis 5 Uhr gesperrt. Die A42 Kamp-Lindfort Richtung Dortmund ist zwischen Oberhausen-Zentrum und Kreuz-Essen-Nord wegen Brückenbauarbeiten ebenfalls noch bis etwa 5 Uhr gesperrt. Die A45 Hagen Richtung Gießen ist zwischen Hagen Süd und Lüdenscheid Nord nach einem Unfall nach wie vor gesperrt. Und die A71 Suhl Richtung Sangerhausen ist zwischen Oberhof und Grevenroda wegen Tunnelwartungsarbeiten noch bis etwa 6 Uhr gesperrt. Allen unterwegs eine gute und sichere Fahrt. Kommen Sie gut an Ihr Ziel.
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4: Aus Dresden mit Heiko Rosch im MDR-Studio. Ich grüße Sie, kommen Sie weiter gut durch die Nacht.

0: Ja, bei dem Rhythmus bleibt man gerne wach, oder? Eruption, gerade gehört hier in der ARD-Hitnacht. Große Ähnlichkeiten dieser Song mit Boney M. Hier hatte ja auch Frank Farian die Hände mit dem Spiel. Und aus den 80ern hat es ja auch Alphaville geschafft, ihre Hits auch in den nachfolgenden Jahrzehnten präsent zu halten. Bis heute begeistert Sänger Marian Gold seine Fans, die auch schon längst in weiteren Generationen zu finden sind. Und der Band Alphaville gelang ja schon mit ihrem Debütalbum der internationale Durchbruch, Forever Young, so heißt die Platte. Und hier habe ich den Titelsong von Alphaville.
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0: Texas Lightning. Ich verstehe ja bis heute nicht, warum dieser Song beim Eurovision Song Contest vor 20 Jahren nicht besser abgeschnitten hat. Aber wir wissen ja, dieser Wettbewerb hat ganz eigene Gesetze und Befindlichkeiten. In Deutschland jedenfalls war dieser Song wochenlang in den Charts, hat ja auch die Spitze erreicht und viele drehen ja heute noch das Radio gern lauter für diesen Song No No Never. Texas Lightning feiert übrigens in diesem Jahr auch schon 30-jähriges Bestehen. Und eine große Musikgeschichte gehört auch ELO, dem Electric Light Orchestra. Here's the news.
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0: Kurz nach 13:30, hier der aktuelle Verkehrsservice in der ARD-Hitnacht. Zunächst eine Gefahrenmitteilung. Im Stadtteil Ollheim im Swisttal kommt es durch einen Brand zu erheblicher Geruchsbelästigung und Rauchniederschlag. Gesundheitliche Beeinträchtigungen können hierbei nicht ausgeschlossen werden. Bitte, wenn möglich, meiden Sie das betroffene Gebiet. Schließen Sie Fenster und Türen und schalten Sie Lüftung und Klimaanlagen ab. Und nun schauen wir auf die Autobahn. Die A3 in Nürnberg Richtung Passau ist in Höhe Oberölsbach wegen einer Nachtbaustelle noch bis ca. 6 Uhr gesperrt. Nutzen Sie hier bitte die Umleitung über die U43. Die A5 Karlsruhe Richtung Frankfurt ist zwischen Hirschberg und Kreuz Weinheim wegen Fahrbahnausbesserung bis etwa 6 Uhr gesperrt. Auch hier ist eine Umleitung eingerichtet, die führt über die U59 oder auch weiträumig über die A6 und A67. Die A27 Bremen-Bremerhaven ist zwischen Bremen-Sebaldsbrück und Überseestadt in beiden Richtungen wegen eines Schwertransports bis etwa 5 Uhr noch gesperrt. Die A42 Kamp-Lindfort Richtung Dortmund ist zwischen Oberhausen Zentrum und Kreuz Essen Nord wegen Brückenbauarbeiten bis ebenfalls etwa 5 Uhr noch gesperrt. Die A45 Hagen Richtung Gießen ist zwischen Hagen Süd und Lüdenscheid Nord nach einem Unfall nach wie vor gesperrt und die A71 Suhl Richtung Sangerhausen ist zwischen Oberhof und Grevenroda wegen Tunnelwartungsarbeiten noch bis etwa 6 Uhr gesperrt. Allen unterwegs eine gute und hoffentlich auch entspannte Fahrt. Jetzt mit The Human League.
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0: Lip Sync mit ihrem erfolgreichsten Song Funky Town hier in der ARD Hitnacht. Und jetzt was Neues von Neil Diamond. Nachdem er vor 8 Jahren seine Parkinson-Erkrankung öffentlich machen musste, da musste er sich dann auch von seinem Konzertleben verabschieden. Und er sagte damals schon, Musik möchte er weitermachen, solange es geht. Und nun hat er in Zusammenarbeit mit seinem Produzenten Rick Rubin das 3. gemeinsame Werk veröffentlicht, Wild at Heart, so heißt die Platte. 10 Songs, die ursprünglich während der Sessions zu Neil Diamonds Chartalbum Home Before Dark aufgenommen wurden. Und damit ist sein unverkennbar leidenschaftlicher Gesang auf einem weiteren Album verewigt und auch erneut ein Zeugnis seiner beeindruckenden Karriere über Jahrzehnte hinweg. Neil Diamond sagte selbst zu diesem Album, meine Arbeit mit Rick war eine Herzensangelegenheit und ich bin so dankbar, dass diese Songs nun endlich veröffentlicht wurden und unsere Trilogie vollenden. Und so gehört wohl dieses Album auch zu seinen persönlichsten überhaupt, You Never Know. So dieser typische Song von ihm, den habe ich jetzt dabei, vermittelt sofort eine warme, intime Atmosphäre, als würde er direkt im eigenen Wohnzimmer spielen. Und mit diesem Song hören wir einfach nochmal rein in dieses neue Werk von Neil Diamond.
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1: Um 2 Uhr mit Ronald Lessig. Bundesaußenminister Wadefuhl wertet den NATO-Gipfel in Ankara als Erfolg. Man habe sich nochmals klar zur Ukraine bekannt, sowie neue Rüstungsprojekte und Kooperationen vereinbart. In den ARD-Tagesthemen unterstrich der Außenminister auch die gute Zusammenarbeit mit den USA, trotz aller Widrigkeiten.
2: Und wir erleben auch die Amerikaner in allen Stäben, in allen politischen Diskussionen innerhalb der NATO als sehr zuverlässig. Und deswegen, glaube ich, müssen wir als Europäer hier eben auch zusammenstehen. Wir sind stärker als Europäer, wir übernehmen mehr Verantwortung. Das ist doch gut, wenn man für sein eigenes Schicksal mehr Verantwortung übernimmt und etwas weniger vielleicht von anderen abhängig ist. Aber wir haben eben auch die Aufgabe, gerade auch Deutschland, ein bisschen Kitt zu sein in diesem Bündnis. Und ich denke, das ist in Ankara sehr gut gelungen.
1: Außenminister Wadefuhl. Das US-Militär hat eine neue Welle von Angriffen auf den Iran gestartet. Damit solle die Fähigkeit des Iran geschwächt werden, die freie Schifffahrt in der Straße von Hormuz zu bedrohen, teilte das US-Regionalkommando mit. Präsident Trump hatte am Rande des NATO-Gipfels die mit dem Iran vereinbarte Feuerpause praktisch für beendet erklärt und neue Angriffe angekündigt. Auslöser waren Attacken auf Schiffe nahe der Meerenge, die Washington Teheran zuschreibt. Nach der Gewalttat an einem Gymnasium in Oberbayern ist der mutmaßliche Täter in Untersuchungshaft. Der 16-Jährige habe einen Schuss abgegeben, aber niemanden getroffen, sagte Bundesinnenminister Dobrindt. Dann habe er mit einem Messer auf 2 13-jährige Mädchen eingestochen. Beide seien schwer verletzt worden. Das Motiv des ehemaligen Schülers des Schongauer Gymnasiums ist noch unklar. Der Bundestag hat am Abend über mehr digitale Befugnisse für Bundeskriminalamt und Polizei beraten. Justizministerin Hubich von der SPD warb für das neue Gesetz, das auch den Einsatz von KI-Technologie ermöglichen soll. Aus Berlin Christina Nagel.
3: Aus Sicht der Justizministerin wäre es zeitgemäß, wenn Software verwendet werden dürfte, die mit Hilfe künstlicher Intelligenz Daten aus verschiedenen Quellen analysiert und verknüpft. Alles natürlich in engen Grenzen, unter Wahrung der Grundrechte, wie Justizministerin Hubich betont. Die Opposition sieht das anders. AfD, Grüne und Linke haben verfassungsrechtliche Bedenken. Sie warnen vor einer Einschränkung von Bürger- und Freiheitsrechten.
1: Das waren die Nachrichten. Das Wetter in Deutschland. Häufig trocken, an den Alpen letzte Schauer bei 17 bis 9 Grad. Tagsüber freundlich, im Nordwesten mehr Wolken und etwas Regen bei bis zu 19 Grad auf Sylt und 33 Grad am Oberrhein. Am Freitag viel Sonne, im Norden und Osten ein paar Wolken und etwas Regen, 21 bis 35 Grad. Es ist 2.03 Uhr.
4: Und hier der Verkehrsservice in der ARD-Hitnacht. Zunächst eine Gefahrenmitteilung für die Gemeinde Swisttal. In Olheim brennt eine Müllverwertungsanlage. Dadurch kommt es zu Geruchsbelästigung und Rauchniederschlag. Außerdem können Brandgase austreten. Gesundheitliche Beeinträchtigungen können hierbei nicht ausgeschlossen werden. Bitte schließen Sie Fenster und Türen und schalten Sie Lüftung und Klimaanlagen ab. Und wenn möglich, bitte meiden Sie das betroffene Gebiet. Die A3 Nürnberg Richtung Passau ist in Höhe Oberülsbach wegen einer Nachtbaustelle noch bis etwa 6 Uhr gesperrt. Nutzen Sie bitte die Umleitung über die U43. Die A5 Karlsruhe Richtung Frankfurt ist zwischen Hirschberg und Kreuz Weinheim wegen Fahrbahnausbesserung bis etwa 6 Uhr gesperrt. Nutzen Sie auch hier bitte die Umleitung über die U59 oder weiträumige dann über die A6 und A67. Die A27 Bremen-Bremerhaven ist zwischen Bremen-Sebaldsbrück und Überseestadt in beiden Richtungen wegen eines Schwertransports bis etwa 5 Uhr gesperrt. Die A42 Kamp-Lindfort Richtung Dortmund ist zwischen Oberhausen-Zentrum und Kreuz-Essen-Nord wegen Brückenbauarbeiten ebenfalls noch bis etwa 5 Uhr gesperrt. Und die A45 Hagen Richtung Gießen ist zwischen Hagen-Süd und Lüdenscheid-Nord nach einem Unfall nach wie vor gesperrt. Allen unterwegs eine gute und sichere Fahrt. Kommen Sie gut an Ihr Ziel.
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